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2: 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Ihr solltet auf jeden Fall vorbeisteppen, ne? 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
4: Ich bin Babit Büchner. In Sachsen-Anhalt wird heute ein neuer Landtag gewählt. Die Wahl wird national und international mit großem Interesse verfolgt. Im Mittelpunkt steht die Frage, wie stark die AfD abschneidet und ob sie erstmals in einem Bundesland an die Regierung kommt.
5: In den Umfragen lag die AfD zuletzt deutlich vor der CDU mit rund 20% Vorsprung. Und so war auch der Wahlkampf extrem polarisiert. Auf der einen Seite die AfD, die auf eine Alleinregierung hofft und die es auch in den ländlichen Gebieten geschafft hat, Hunderte bis Tausende Besucher zu ihren Veranstaltungen zu ziehen, die dann Spitzenkandidat Ulrich Siegmund frenetisch gefeiert haben. Und auf der anderen Seite aber auch Tausende Menschen, die wie gestern hier noch auf dem Magdeburger Domplatz für Demokratie und für Weltoffenheit demonstriert haben. Aus Magdeburg, Simon Krämer.
4: Nach einem Treffen mit Kreml-Chef Wladimir Putin in Moskau reisen die US-Vermittler Steve Witkoff und Jared Kushner heute weiter nach Kiew. Sie wollen auch mit Präsident Volodymyr Zelensky über ein mögliches Ende des Ukraine-Kriegs sprechen. Moskau hat zugesichert, zur Sicherheit für die beiden auf Luftangriffe gegen die Stadt zu verzichten. Die Polizei fahndet weiter mit Hochdruck nach einem 48-jährigen Mann, der Sabotageaktionen gegen das deutsche Stromnetz verübt haben soll. Die Vorfälle konzentrieren sich auf Nordrhein-Westfalen, Brandenburg und Sachsen.
6: Ein Spezialeinsatzkommando hatte zwar den zu einer Art Wohnmobil umgebauten Lastwagen des Verdächtigen gefunden, ihn selbst aber nicht. Vorfälle gab es bislang in Brandenburg und Nordrhein-Westfalen. Neu hinzugekommen sind Funde nördlich von Bautzen in Sachsen. Dort sicherte die Polizei an zwei Stellen vier unbekannte Sprengvorrichtungen. Die Hinweise auf mehrere Tatorte kamen aus den Bekennerschreiben des Gesuchten. In der Wohnung des Mannes fanden die Ermittler Sprengstoff. Bundesinnenminister Dobrindt geht von einem Einzeltäter aus und spricht von Klimaterrorismus. Thomas Bleskin, Nachrichtenredaktion.
4: Und zum Sport. Im Abendspiel der Fußball-Bundesliga haben sich Schalke 04 und Bayern München 0:0 unentschieden getrennt. Zuvor gewann Dortmund gegen Hoffenheim 3:2 und Leverkusen besiegte Union Berlin mit 4:0. Die weiteren Ergebnisse: Mönchengladbach, Elversberg 3:4, Bremen-Leipzig 3:1 und Paderborn-Freiburg 0:1.
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7: In Nordrhein-Westfalen startet der Sonntag mit Nebel, besonders im Süden und Westen. Ab Mittag zeigt sich öfter die Sonne. Der Nachmittag bleibt angenehm bei bis zu 24 Grad in der Kölner Bucht. Abends zieht es sich dann wieder zu mit dichter Bewölkung bis in die Nacht. Morgen geht's weiter mit vielen Wolken. Im Süden sind auch ein paar Regentropfen möglich und die Temperaturen steigen bis auf heiße 28 Grad. Gerade sieht's so aus. In Hamm 11 Grad, in Duisburg 11 Grad und in Euskirchen sind es 12 Grad.
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7: Hier kommt der Verkehrsüberblick für euch. A1 Münster Richtung Köln, zwischen Kreuz Dortmund, Unna und Schwerte, da gibt's aktuell ein defektes Fahrzeug. Weiter auf der A1 Münster Richtung Dortmund im Bereich Kreuz Dortmund, Unna ist ebenfalls ein defektes Fahrzeug auf der Strecke. Und auch auf der A3 Frankfurt Richtung Köln, zwischen Siebengebirge und Kreuz Bonn-Siegburg ist derzeit ein defektes Fahrzeug unterwegs. Überall bitte besonders aufmerksam sein und vorsichtig weiterfahren. Gute Fahrt!
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4: Ich bin David Büchner. Schafft die AfD die absolute Mehrheit oder ist am Ende des Tages unklar, wer künftig regiert? In Sachsen-Anhalt wird heute ein neuer Landtag gewählt. Um 8 Uhr öffnen die Wahllokale.
5: In letzten Umfragen lag die AfD in Sachsen-Anhalt weiter rund 20% vor der CDU, auch wenn es den Umfragen zufolge im Moment eher nicht für eine Alleinregierung zu reichen scheint. Wahlforscher rechnen nicht mit einer großen Überraschung wie 2021, als die AfD am Ende schwächer und die CDU in Sachsen-Anhalt deutlich stärker abschnitt. Denn dieses Mal fehlt der Kopf-an-Kopf-Effekt. Umso mehr kommt es für die Mehrheiten am Ende wohl auf das Ergebnis der kleineren Parteien an. Ronny Tochau, Nachrichtenredaktion.
4: Rund 3 Stunden haben Kreml-Chef Wladimir Putin und die US-Vermittler Steve Witkoff und Jared Kushner in Moskau über den Ukraine-Krieg beraten. Jetzt reisen die Unterhändler weiter nach Kiew, wo sie von Präsident Volodymyr Zelensky empfangen werden.
6: In Moskau waren die Unterhändler schon 9-mal. Nach Kiew kommen sie zum 1. Mal. Und das zeigt die Prioritäten der Amerikaner. Die Reise hat bestimmt auch mit den Wahlen in den USA im November zu tun. Dabei steht Trump unter Druck. Russland versucht, die Ukraine durch Bomben auf die Infrastruktur gefügig zu machen. Die Ukraine will mit Angriffen auf Russland die Kriegsmüdigkeit der Bevölkerung verstärken. Friedemann Kohler, Nachrichtenredaktion.
4: Es ist ein großer Schritt für Europas Raumfahrtindustrie. Die Spektrum-Rakete des deutschen Raumfahrtunternehmens ESA Aerospace ist bei ihrem 2. Testflug erfolgreich ins All gestartet und hat dabei Satelliten in die Erdumlaufbahn gebracht. Die Rakete hob gegen 22 Uhr vom norwegischen Weltraumbahnhof Andøya ab. Bundeskanzler Friedrich Merz sprach vom Beginn einer neuen Ära. Beim ersten Versuch im vergangenen Jahr war die Rakete nach 30 Sekunden abgestürzt. Und zum Sport. In der Fußball-Bundesliga hat der deutsche Meister FC Bayern überraschend die ersten Punkte in der laufenden Saison liegen gelassen. Die Münchner kamen bei Schalke 04 nicht über ein 0:0 hinaus. Außerdem spielten Mönchengladbach, Elversberg 3:4, Bremen-Leipzig 3:1, Paderborn-Freiburg 0:1, Dortmund-Hoffenheim 3:2 und Leverkusen besiegte Union Berlin mit 4:0.
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7: In Nordrhein-Westfalen beginnt der Sonntag mit Nebel, vor allem im Süden und Westen. Im Lauf des Vormittags klart es auf und die Sonne kommt mehr hervor. Nachmittags erreicht die Kölner Bucht bis zu 24 Grad, im Süden sind es 21 Grad. Am Abend erwartet uns eine dichte Wolkendecke. Montag startet noch bewölkt, später kommt aber die Sonne durch, mit Temperaturen bis 28 Grad. Gerade sieht's so aus, in Unna am Hellweg-Museum 10 Grad, in Moers am Fernmeldeturm 10 Grad und in Düren am Leopold-Hirsch-Museum ebenfalls 10 Grad.
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7: Nebliger Start in Nordrhein-Westfalen. Pass auf der A1 von Münster Richtung Köln gibt's zwischen Kreuz Dortmund-Unna und Schwerte ein defektes Fahrzeug. Auch auf der A1 von Osnabrück Richtung Dortmund haben wir zwischen Münster Nord und Kreuz Münster Süd ein kaputtes Auto. Weiter geht's auf der A3 Richtung Köln im Raum Mettmann ebenfalls ein defektes Fahrzeug. Zu guter Letzt A46 von Heinsberg nach Düsseldorf. Zwischen Grevenbroich und Kapellen dichter Verkehr. Fahrt vorsichtig, gute Fahrt.
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9: Hey, wunderschönen guten Morgen. Big Spirit hier. Ich bin Chris und was wäre ich ohne euch am Sonntagmorgen? Super, dass ihr schon wach seid oder noch wach seid. Es würde mich sowieso mal interessieren. Schreibt mal, seid ihr schon oder noch wach? www.bigspirit.de ist unsere Website. Und falls ihr irgendwie noch nicht in der Lage seid zu schreiben, kein Thema, dann hört einfach zu. Wir haben heute spannende Geschichte, spannenden Gast wieder bei Big Spirit. Lasst uns zusammen im Tee rühren, lasst uns plaudern, lasst uns wach werden. Bis gleich.
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0: Big. Spirit ist hier. Und Mohamed Zack Zack, kurz Mo. Tag.
1: Guten Tag, Christian. Ich freue mich, da zu sein.
0: Wie cool, dass du da bist. Du hast eine wirklich spannende Biografie. Gerade ein Buch vorgelegt, du hast einen tollen Podcast. Ich sag mal ein paar Eckdaten. Geboren bist du im Libanon und mit 3 Jahren an einem Fieber erkrankt. Die Folge war eine Gehbehinderung. Heute bist du im Rollstuhl. Du bist nach Deutschland gekommen. Das war im Jahr 1989. Du warst da 12. Du warst sogenannter unbegleiteter Flüchtling. An was erinnerst du dich in dieser Zeit?
1: Ich kann mich erinnern, Christian, an meine Ankunft nach Deutschland, an den Frankfurter Flughafen und die lange Reise nach Kaiserslautern am Betzenberg.
0: Ah, oh, Pfalz, okay. Wie waren deine nächsten Monate? Weil ich stelle mir vor, du hast einen irren Kontrast erlebt damals.
1: Ich bin erstmal in einer warmen Stube gelandet bei meinem Onkel. Danach war ich irgendwie vogelfrei. Ich musste mein Leben auf die Reihe bekommen. Ich musste schnell erwachsen werden. Das ist krass.
0: Mit 11?
1: Mit 11. Mit 11 musste ich Entscheidungen treffen.
0: Sag mal so, deine Eltern haben dir die Flucht ermöglicht und das lag ja an der Situation im Libanon. Wovor bist du geflohen damals?
1: Der Libanon war vom Bürgerkrieg ertrunken. Viel Leid, viel Schmerz, was man im Nahen Osten gerade auch erlebt. Das kenne ich aus den 80ern. Und meine Eltern wollten das Beste für mich geben. Das Beste, sage ich immer, ist immer nicht immer das Beste.
0: Fandst du es falsch damals, dass sie dich hierher geschickt haben?
1: Als Kind ja, weil als Kind brauchst du die Geborgenheit, die Liebe, die elterliche Sorge. Falsch als der 11-jährige Mohamed, richtig als der 47-jährige Mohamed.
0: Boah, das ist ein schönes Statement, du bist irgendwie im Reinen damit. Bleib bei mir, wir müssen noch viel reden. Mo, zack, zack, bis gleich.
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1: 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Hey zusammen. Super, dass ihr da seid. Dann können wir ja loslegen. Ich bin Chris und ich freue mich, dass wir zusammen starten. In den Sonntagmorgen hier bei Big FM. Spannende Gäste, spannender Talk, spannende Themen. Jede Menge Leute, die mich inspirieren, lade ich gerne immer ein in die Show. Das ist auch heute so. Also, bleibt dabei.

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4: Ich bin David Büchner. In Sachsen-Anhalt wird heute ein neuer Landtag gewählt. Nicht nur bei uns, auch international wird das mit großem Interesse verfolgt. Im Mittelpunkt steht die Frage, wie stark die AfD abschneidet und ob sie erstmals in einem Bundesland an die Regierung kommt.
5: In den Umfragen lag die AfD zuletzt deutlich vor der CDU mit rund 20% Vorsprung. Und so war auch der Wahlkampf extrem polarisiert. Auf der einen Seite die AfD, die auf eine Alleinregierung hofft und die es auch in den ländlichen Gebieten geschafft hat, hunderte bis tausende Besucher zu ihren Veranstaltungen zu ziehen, die dann Spitzenkandidat Ulrich Siegmund frenetisch gefeiert haben. Und auf der anderen Seite aber auch tausende Menschen, die wie gestern hier noch auf dem Magdeburger Domplatz für Demokratie und für Weltoffenheit demonstriert haben. Aus Magdeburg, Simon Krämer.
4: Rund 3 Stunden haben Kreml-Chef Wladimir Putin und die US-Vermittler Steve Witkoff und Jared Kushner in Moskau über den Ukraine-Krieg beraten. Putins außenpolitischer Sprecher nannte das Treffen anschließend konstruktiv, inhaltsreich und vertrauensvoll. Einzelheiten wurden nicht bekannt. Heute reisen die Unterhändler weiter nach Kiew, wo sie von Präsident Volodymyr Zelensky empfangen werden. Die Polizei fahndet weiter mit Hochdruck nach einem Mann, der Sabotageaktionen gegen das deutsche Stromnetz verübt haben soll. Sie hat ein Foto des 48-jährigen Verdächtigen veröffentlicht und bittet die Bevölkerung um Hinweise.
6: Ein Spezialeinsatzkommando hatte zwar den zu einer Art Wohnmobil umgebauten Lastwagen des Verdächtigen gefunden, ihn selbst aber nicht. Vorfälle gab es bislang in Brandenburg und Nordrhein-Westfalen. Neu hinzugekommen sind Funde nördlich von Bautzen in Sachsen. Dort sicherte die Polizei an 2 Stellen 4 unbekannte Sprengvorrichtungen. Die Hinweise auf mehrere Tatorte kamen aus den Bekennerschreiben des Gesuchten. In der Wohnung des Mannes fanden die Ermittler Sprengstoff. Thomas Bleskin, Nachrichtenredaktion.
4: Und zum Fußball. Für den FC Bayern München gab es den ersten Rückschlag in dieser Bundesliga-Saison. Die Mannschaft kam bei Aufsteiger Schalke 04 nicht über ein 0:0 hinaus. Zuvor hatte Neuling Elversberg mit einem 4:3 gegen Mönchengladbach den 2. Sieg gefeiert. Außerdem spielten Bremen-Leipzig 3:1, Paderborn-Freiburg 0:1, Dortmund-Hoffenheim 3:2 und Leverkusen besiegte Union Berlin mit 4:0.
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7: In Nordrhein-Westfalen bleibt es heute Vormittag neblig, aber die Sonne zeigt sich ab Mittag durch Wolkenfelder hindurch. Der Nachmittag wird freundlich bei bis zu 22 Grad. In der Nacht dominiert dichte Bewölkung. Morgen lockert es im Westen auf, die Temperaturen steigen auf bis zu 25 Grad, in der Kölner Bucht sogar bis 30 Grad. Am Abend wieder mehr Wolken. Und hier die aktuellen Werte. In Detmold am Hermannsdenkmal 8 Grad, in Essen im Krugerpark 12 Grad und in Brühl am Schloss Augustusburg 10 Grad.
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7: A1, Kölner Ring, Köln Richtung Euskirchen. Zwischen Kreuz Köln Nord und Köln Bocklemünd steht ein defektes Fahrzeug. A3, Oberhausen Richtung Köln. Zwischen Leverkusen Zentrum und Köln Mülheim gibt es eine ungesicherte Unfallstelle. A3, Oberhausen Richtung Köln. Zwischen Kreuz Leverkusen und Köln Mülheim dichter Verkehr. Rechne mit mindestens 4 Minuten extra. A31, Oberhausen Richtung Gronau. Zwischen Reken und Borken steht ein defekter PKW. Gute Fahrt.
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1: Big Spirit is here. Und Mo Zack Zack, geboren im Libanon. Mit 3 Jahren kam ein Fieber, das führte zu einer Gehbehinderung, bis heute im Rollstuhl. Mit 11 Jahren nach Deutschland geflüchtet, alleine. Das war nicht ganz leicht. Sag mal, Zack Zack, in Deutschland heißt das, mach mal hin. Ne? War
2: schnell,
1: das ein Hindernis? Schnell, schnell. Ne? War das ein Hindernis, dein Name? Haben die dich irgendwie gebasht damit?
2: Nein, gar nicht. Also der Name war ein Programm und das ist bis heute noch.
1: So kenne ich dich. Also Zack Zack ist dein Lebensprogramm.
2: Richtig. Mit viel Liebe und viel Zuneigung zu den Menschen. Ich mag das Wesen Mensch.
1: Oh, so schön. Libanon, würdest du das noch als Heimat sehen?
2: Ja, auf jeden Fall.
1: Ein Land, ne, in dem ja unheimlich viel prozentual gesehen sehr, sehr viele Geflüchtete leben. Ein Land, das es mit vielen Kulturen und Religionen immer versucht hat zu schaffen und viel auch erreicht hat.
2: Ja, das heißt, wir haben die Vielfalt schon vorher geschafft als hier in Deutschland.
1: Ja. Hast du selber problematische Erfahrungen machen müssen hier oder hat dich dein Spirit irgendwie da durchgetragen?
2: Christian, definitiv. Ich bin bei einer Pflegefamilie aufgewachsen. Ich habe nur Multikulti gelernt. Ich hatte einen Bruder aus Afrika. Ich hatte einen anderen Bruder aus Armenien. Also ich habe nie mich so als Fremder gefühlt, sondern Teil der Geschichte nur mit anderen Farben.
1: Ja, vielleicht hat dich das so geprägt, dass es Einfluss auf das hat, was du heute machst, dein Buch. Du beschäftigst dich damit, wie steht es um arabische Clans in Deutschland? Jetzt hast du selber einen Hintergrund aus dem Libanon. Hat dir das geholfen dabei?
2: Definitiv. Meine Mama stammt aus einer Clanfamilie, aber hat mit der Kriminalität nichts zu tun. Heißt, Clanfamilie heißt nicht gleich kriminell, in gewisser Weise, sondern hat einen kulturellen Hintergrund, was man beachten sollte und müsste.
1: Ja. Warum das hier manchmal so problematisch gesehen wird und Auswirkungen und Auswüchse hat, das klären wir gleich. Mo Zack Zack, bleib bei mir.
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1: Hey, hey, wunderschönen guten Morgen. Deutschlands bigste Beats, zu denen rühre ich heute Morgen meinen Kaffee um. Und ich habe Gäste. Und auch heute ein interessanter Gast bei mir. Ja, findet raus, wer es ist. Warum soll ich ja alles gleich verraten? Da müsst ihr ja gar nicht dranbleiben. Jedenfalls wird's eine coole Show heute Morgen. Ich bin froh, dass ihr da seid. Big Spirit, der Sonntagmorgen bei Big FM. Übrigens www.bigspirit.de. Checkt mal unsere Website aus. Jede Menge interessanter Infos. Und auch heute wieder eine coole Show. Bis gleich.
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0: 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Spirit is here. Im Libanon geboren, inzwischen im Rollstuhl, nach Deutschland geflüchtet im Alter von 11. Das ist deine Geschichte. Mo, zack, zack. Hi.
1: Hi, grüß dich, Christian.
0: Jetzt sitzt du hier und erzählst mir, mit diesem Background hat dich das Thema Clans in Deutschland, arabische Clans, interessiert. Deine Mama kommt aus einer Clan-Familie, was nicht das Problem ist, sagst du, weil das ist nicht negativ. Aber wann ist eine Familie ein Clan?
1: Das hat ja mit den Stämmen was zu tun, über Jahrtausenden. Und da entwickelt sich ein Clan-Familie her. Die sind enger gepachtet und da haben klare familiäre Regeln.
0: Ehrenkodex, man hilft sich.
1: Ehrenkodex, definitiv Ehrenkodex. Ja. Aber Zusammenhalt, stärkeren Zusammenhalt als eine arabische Bevölkerung.
0: Ja. Was glaubst du, ist das Problem hier in Deutschland? Warum man das plötzlich so im Fokus hat?
1: Es geht darum, dass man in den 80er viel versäumt hat, auch die Integration. Man hat ja die Menschen dritter Klasse, nicht zweite Klasse, dritter Klasse behandelt.
0: Vielleicht auch Wohnungen gebaut, in der dann erstmal nur Leute mit Migrationshintergrund waren, keine Vermischung, sondern bestimmte Stadtteile.
1: Genau, das ist ein Grundsatzproblem bei uns in Deutschland. Wir separieren gerne. Das ist bei Menschen mit Behinderung oder auch bei Menschen mit Migrationshintergrund. Das ist die Schwierigkeit dafür.

0: Ich bin Chris, euer ganz persönlicher Assistent für diesen Sonntagmorgen bei Big FM. Schön, dass ihr da seid. Ja, ich habe immer Leute in der Show, die inspirieren, die wirklich was zu erzählen haben. Das ist auch heute so. Lasst euch überraschen, bleibt dabei. Wir hören uns.
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2: Wenn ihr Bock habt auf Fiesta und Salsa, dann bekommt ihr das in einer unglaublich guten Kombination am kommenden Dienstag. Fiesta und Salsa ist nämlich wieder das Motto in der Bar Lola in Düsseldorf. Ihr solltet auf jeden Fall vorbeisteppen, ne? Es lohnt sich, es gibt gutes Essen. Dazu gibt es natürlich auch noch die richtige Party. Und musikalisch muss ich euch nicht sagen, was euch erwartet. Nämlich alles, was südamerikanisch und heiß ist. Also checkt das auf jeden Fall ab. Bar Lola am kommenden Dienstag. Fiesta Salsa. Haut rein.
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4: Ich bin David Büchner. In Sachsen-Anhalt haben die Wahllokale für die Landtagswahl geöffnet. Seit 8 Uhr können knapp 1,7 Millionen Wahlberechtigte ihre Stimme abgeben. Mit Spannung wird dabei erwartet, wie stark die AfD abschneidet.
5: Die vom Verfassungsschutz als gesichert rechtsextrem eingestufte AfD hat eine Alleinregierung zum Ziel erklärt. Laut letzter Umfragen wird es dazu aber nicht reichen. Demnach kann die Partei mit etwa 41% rechnen, die CDU lag bei 23%. Das BSW und die FDP werden vermutlich an der 5%-Hürde scheitern und damit den Sprung ins Parlament verpassen. Sachsen-Anhalt wird aktuell von einem Bündnis aus CDU, SPD und FDP regiert. Aus Berlin, David Riemer.
4: Kommt jetzt Bewegung in die Gespräche über ein Ende des Ukraine-Kriegs? Nach ihrem Treffen mit Kreml-Chef Wladimir Putin in Moskau reisen die US-Vermittler Steve Witkoff und Jared Kushner heute erstmals nach Kiew.
6: Die Gespräche hier in Moskau dauerten gut 3 Stunden. Der Kreml sprach anschließend von konstruktiven Unterredungen. Ergebnisse zu möglichen Schritten für ein Kriegsende in der Ukraine sind aber bisher nicht bekannt. Kreml-Chef Putin betonte vielmehr, er sei überzeugt, seine Kriegsziele zu erreichen. Die US-Gesandten Witkoff und Kushner besuchen nun erstmals überhaupt die Ukraine und treffen dort Präsident Zelensky. Aus Moskau, Ulf Mauder.
4: Es ist ein großer Schritt für Europas Raumfahrtindustrie. Die Spektrum-Rakete des deutschen Raumfahrtunternehmens ESA Aerospace ist bei ihrem 2. Testflug erfolgreich ins All gestartet und hat dabei Satelliten in die Erdumlaufbahn gebracht. Die Rakete hob gegen 22 Uhr vom norwegischen Weltraumbahnhof Andøya ab. Bundeskanzler Friedrich Merz sprach vom Beginn einer neuen Ära. Beim ersten Versuch im vergangenen Jahr war die Rakete nach 30 Sekunden abgestürzt. Und zum Sport. In der Fußball-Bundesliga hat der deutsche Meister FC Bayern am Abend überraschend die ersten Punkte in der laufenden Saison liegen gelassen. Die Münchner kamen bei Schalke 04 nicht über ein 0:0 hinaus. Zuvor spielten Leverkusen Union Berlin 4:0, Bremen Leipzig 3:1, Paderborn Freiburg 0:1, Dortmund Hoffenheim 3:2 und Mönchengladbach Elversberg 3:4.
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7: In Nordrhein-Westfalen startet der Sonntag neblig, aber der Nebel zieht sich im Laufe des Vormittags zurück. Am Nachmittag bleibt es angenehm bei Höchsttemperaturen zwischen 19 und 22 Grad. Gegen Abend verdichten sich die Wolken. Montagmorgen zeigt sich im Osten noch viel bedeckt, während es im Westen auflockert. Am Nachmittag wird es wärmer, bis zu 30 Grad in der Kölner Bucht. Gerade sieht's so aus, in Gütersloh am Stadtpark 11 Grad, in Essen an der Zeche Zollverein 13 Grad und in Hürth am Otto-Meigler-See 11 Grad.
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7: A1 Euskirchen Richtung Blankenheim. Zwischen Wiskirchen und Mechernich steht ein defektes Fahrzeug. A2 Oberhausen Richtung Hannover. Zwischen Dortmund-Mengede und Dortmund-Nordost steht ein defektes Fahrzeug. A3 Oberhausen Richtung Köln. Zwischen Leverkusen-Zentrum und Köln-Mülheim gibt es eine ungesicherte Unfallstelle. A3 Kölner Ring Oberhausen Richtung Köln. Ein defektes Fahrzeug zwischen Kreuz Leverkusen und Leverkusen-Zentrum. Verkehr bleibt angespannt. Gute Fahrt.
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0: Mo Zack-Zack ist da. Ja, eigentlich habe ich noch gar nicht verraten, dass du auch Behindertenbeauftragter der Stadt Pforzheim bist, selbst im Rollstuhl, im Libanon geboren, geflüchtet. Du hast dich mit arabischen Clans beschäftigt und das muss ich jetzt noch wissen. Wenn wir über diese Clans reden, kommt oft das Gefühl, die lachen alle über unsere Behörden. Glaubst du das, dass unsere Behörden überfordert sind mit den Clans, die kriminell sind?
1: Ich glaube nicht. Es gibt sehr gute, ich habe sehr viele Menschen kennengelernt, die in diesem Bereich tätig sind, ob das in der Justiz, ob das bei der Polizei oder in der Sozialarbeit. Wir sind nicht überfordert. Wir müssen uns anerkennen, dass wir was können.
0: Sag mal, du selber hast den Libanon als Kind kennengelernt. Hast du was Religiöses von dort mitgebracht?
1: Ja, ich von Haus aus bin ich Moslem.
0: Ja, ist das wichtig für dich?
1: Nein. Moslem ist nicht wichtig für mich. Charakter ist für mich wichtig und Persönlichkeiten. Wie heißt es so schön? Es gilt nicht deine Religion, sondern deine Art.
0: Ja, so wie ich den lieben Gott sehe, würde dem das gefallen. Glaubst du, es gibt diesen einen Gott für alle irgendwie?
1: Definitiv. Ein Schöpfer mit einem super Design.
0: Boah, Schöpfer mit super Design. Das ist ein Titel für eine Radiosendung.
1: Total.
0: Mo Zack Zack. Dein Buch, wie heißt es?
1: Mein Buch heißt ganz einfach Arabische Clans. Von Ursprung bis zur Gegenwart. Die Reise der Mahlamiya-Clans, einen sozialpädagogischen Blick auf Tradition, Migration und Integration.
0: Längster Titel ever. Sehr interessant. Auf jeden Fall, wie kommt es dazu, dass wir oft nicht zu verstehen glauben? Was passiert innerhalb dieser Clans? Warum separieren wir uns so sehr? Alles in deinem Buch. Dank dir, dass du da warst. Gib mir 5.
1: 5.
0: Mo Zack Zack, ich wünsche dir einen genialen Tag.
1: Vielen Dank, Christian.
0: In diesem Sinne, keep the spirit.
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2: Hast du überhaupt gelernt, Alter? Was laberst du?
3: Das ist eine sehr gute Frage. ChatGPT vor allem als Lerncoach zu nutzen, ist eine Sache, da solltet ihr euch auf jeden Fall auf einiges gefasst machen. Mit ChatGPT lernen klingt nämlich erstmal nach absolutem Luxus. Ne? Einfach die Aufgabe reinpacken, bumm, Antwort kopieren und fertig. Aber genau da fängt das Problem an. Wer nur einfach kopiert, der lernt natürlich nichts und kassiert spätestens bei der Klausur dann die Quittung. Also, wie nutzt man so eine KI eigentlich wirklich smart, um dann auch zu lernen? Nimm ChatGPT einfach nicht als Ersatzhirn, sondern als deinen persönlichen Sparringspartner. Ne? Lass dir zum Beispiel schwere Themen wie Photosynthese erklären, als wärst du 10, und erstell dir danach natürlich auch deine eigenen Übungsaufgaben. Wobei, da kann dir ChatGPT natürlich auch helfen. Und ganz wichtig, fahr immer die 3-Quellen-Regel. Ne? Die KI klingt natürlich extrem selbstbewusst, halluziniert aber auch manchmal. Und das bedeutet Faktenchecken. Ganz wichtige Sache. Und dann spart ihr natürlich auch ein bisschen Zeit und seid immer noch voll im Trend.
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2: Wenn ihr Bock habt auf Fiesta und Salsa, dann bekommt ihr das in einer unglaublich guten Kombination am kommenden Dienstag. Fiesta und Salsa ist nämlich wieder das Motto in der Bar Lola in Düsseldorf. Ihr solltet auf jeden Fall vorbeisteppen, ne? Es lohnt sich, es gibt gutes Essen. Dazu gibt es natürlich auch noch die richtige Party. Und musikalisch muss ich euch nicht sagen, was euch erwartet. Nämlich alles, was südamerikanisch und heiß ist. Also checkt das auf jeden Fall ab. Bar Lola am kommenden Dienstag. Fiesta Salsa. Haut rein.
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4: Ich bin Babette Büchner. Schafft die AfD die absolute Mehrheit? In Sachsen-Anhalt wird heute ein neuer Landtag gewählt. Die Wahllokale haben seit 8 Uhr geöffnet und schließen um 18 Uhr. Nicht nur bei uns, auch international wird die Wahl mit großem Interesse verfolgt. Denn Umfragen zeigen, zum ersten Mal könnte die AfD, die in Sachsen-Anhalt vom Verfassungsschutz als rechtsextremistisch eingestuft wird, in einem Bundesland an die Macht kommen. Die US-Vermittler Steve Witkoff und Jared Kushner reisen heute zum ersten Mal zu Gesprächen nach Kiew. Gestern hatten sie mit Kremlchef Wladimir Putin über Friedenslösungen im Ukraine-Krieg gesprochen.
5: Die Gespräche hier in Moskau dauerten gut 3 Stunden. Der Kreml sprach anschließend von konstruktiven Unterredungen. Ergebnisse zu möglichen Schritten für ein Kriegsende in der Ukraine sind aber bisher nicht bekannt. Kremlchef Putin betonte vielmehr, er sei überzeugt, seine Kriegsziele zu erreichen. Die US-Gesandten Witkoff und Kushner besuchen nun erstmals überhaupt die Ukraine und treffen dort Präsident Zelensky. Aus Moskau, Ulf Mauder.
4: Ein bayerisches Raumfahrt-Startup hat geschafft, was bislang keinem kommerziellen Anbieter aus Europa gelungen ist. ESA Aerospace hat mit seiner Spektrum-Rakete beim 2. Testflug vom norwegischen Weltraumbahnhof Andøya Satelliten in die Erdumlaufbahn gebracht.
6: Beim ersten Versuch war nach gerade mal 30 Sekunden Schluss. Diesmal schaffte es die 28 Meter hohe Rakete bis ins All. An Bord 5 wissenschaftliche Satelliten und ein Experiment. Für Europa ist das mehr als nur ein Raumfahrterfolg. Viele europäische Satelliten fliegen bisher mit US-Raketen ins All. Diese Abhängigkeit soll verkleinert werden und weitere Raketen starten. ESA Aerospace-Chef Metzler sagt, Europa habe jetzt einen eigenen Zugang zum Weltraum. Zoe Tassovali, Nachrichtenredaktion.
4: Eigenständig agierende KI-Agenten des ChatGPT-Entwicklers OpenAI haben eine deutschsprachige Wiki-Seite in großem Stil für Absprachen untereinander missbraucht. Wie erst jetzt bekannt wurde, haben Forscher die rund 18.000 KI-Nachrichten schon im Frühjahr auf der Webseite DSE-Wiki entdeckt. Das Unternehmen bestätigte inzwischen, dass ihre Software dahinter steckte.
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7: In Nordrhein-Westfalen startet der Sonntag mit Nebel, der sich nach 10 Uhr auflöst. Danach bleibt es überwiegend sonnig mit etwas Bewölkung im Süden und Westen am Mittag. Die Höchstwerte liegen bei 22 Grad. Am Nachmittag gibt's Sonne, kein Regen in Sicht. Abends ziehen Wolken auf, aber es bleibt trocken. In der Nacht zum Montag kann es im Süden leicht regnen. Aktuell sieht es aus, in Minden an der Weserpromenade 14 Grad, in Ratingen am Cromford Park 16 Grad und in Brühl am Phantasialand ebenfalls 14 Grad.
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7: A1 Euskirchen Richtung Blankenheim. Zwischen Wiskirchen und Mechernich steht ein defektes Fahrzeug. A2 Oberhausen Richtung Hannover. Zwischen Dortmund-Mengede und Dortmund-Nordost steht ein defektes Fahrzeug. A3 Oberhausen Richtung Köln. Zwischen Leverkusen-Zentrum und Köln-Mülheim gibt es eine ungesicherte Unfallstelle. A3 Kölner Ring Oberhausen Richtung Köln. Ein defektes Fahrzeug zwischen Kreuz Leverkusen und Leverkusen-Zentrum. Verkehr bleibt angespannt. Gute Fahrt.
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2: Wenn ihr Bock habt auf Fiesta und Salsa, dann bekommt ihr das in einer unglaublich guten Kombination am kommenden Dienstag. Fiesta und Salsa ist nämlich wieder das Motto in der Bar Lola in Düsseldorf. Ihr solltet auf jeden Fall vorbeisteppen, ne? Es lohnt sich, es gibt gutes Essen. Dazu gibt es natürlich auch noch die richtige Party. Und musikalisch muss ich euch nicht sagen, was euch erwartet. Nämlich alles, was südamerikanisch und heiß ist. Also checkt das auf jeden Fall ab. Bar Lola am kommenden Dienstag. Fiesta Salsa. Haut rein.
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4: Ich bin Babette Büchner. Der Wahlkampf ist vorbei. Nun fällt die Entscheidung. In Sachsen-Anhalt wird heute ein neuer Landtag gewählt. Rund 1,7 Millionen Menschen sind aufgerufen, ihre Stimme abzugeben.
5: Die vom Verfassungsschutz als gesichert rechtsextrem eingestufte AfD hat eine Alleinregierung zum Ziel erklärt. Laut letzter Umfragen wird es dazu aber nicht reichen. Demnach kann die Partei mit etwa 41% rechnen, die CDU lag bei 23%. Das BSW und die FDP werden vermutlich an der 5%-Hürde scheitern und damit den Sprung ins Parlament verpassen. CDU-Mann Schulze will Ministerpräsident bleiben, für ihn wird sich die Frage nach möglichen Partnern stellen. Sachsen-Anhalt wird aktuell von einem Bündnis aus CDU, SPD und FDP regiert. Aus Berlin, David Riemer.
4: Während der US-Vermittlungsmission haben Russland und die Ukraine wie vereinbart die Hauptstädte Kiew und Moskau von Angriffen verschont. An anderen Stellen gab es aber auf beiden Seiten Attacken aus der Luft. Die ukrainischen Behörden meldeten mehrere Opfer. Die US-Vermittler Steve Witkoff und Jared Kushner werden heute zu ihrem ersten Besuch in Kiew erwartet. Gestern hatten sie in Moskau Kreml-Chef Wladimir Putin getroffen. Ein bayerisches Raumfahrt-Startup hat geschafft, was bislang keinem kommerziellen Anbieter aus Europa gelungen ist. ESA Aerospace hat mit seiner Spektrum-Rakete beim zweiten Testflug vom norwegischen Weltraumbahnhof Andøya Satelliten in die Erdumlaufbahn gebracht.
6: Beim ersten Versuch war nach gerade mal 30 Sekunden Schluss. Diesmal schaffte es die 28 Meter hohe Rakete bis ins All. An Bord 5 wissenschaftliche Satelliten und ein Experiment. Für Europa ist das mehr als nur ein Raumfahrterfolg. Viele europäische Satelliten fliegen bisher mit US-Raketen ins All. Diese Abhängigkeit soll verkleinert werden und weitere Raketen starten. Zoe Tassovali, Nachrichtenredaktion.
4: Am Flughafen der indonesischen Hauptstadt Jakarta sind wegen eines Vulkanausbruchs mehr als 200 Flüge gestrichen worden. Der Wind hat Vulkanasche vom rund 150 Kilometer entfernten Vulkan Anak Krakatau bis zum Flughafen gebracht. Unter den gestrichenen Flügen sind auch viele internationale Verbindungen, darunter nach Hongkong, Sydney oder Amsterdam.
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7: In Nordrhein-Westfalen startet der Sonntag mit Nebel, der sich bis 10 Uhr verzieht. Danach wird es zunehmend wolkig, vor allem im Süden und Westen. Am Nachmittag bleibt es stabil mit sonnigen Abschnitten und bis zu 22 Grad. Zum Abend ziehen dichte Wolken auf. Montag gibt es mehr Sonne, besonders im Westen, mit Temperaturen bis 28 Grad, in der Kölner Bucht sogar 30 Grad. Aktuell in Bad Oeynhausen am Kurpark 15 Grad, in Bottrop am Moviepark 16 Grad und in Neuss am Hafenbecken ebenfalls 16 Grad.
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7: Hier kommt der aktuelle Verkehrsüberblick. A1, Köln Richtung Euskirchen. Zwischen Hürth und Kreuz Bliesheim. 6 Kilometer stockend. Ihr verliert 10 Minuten. A1, Münster Richtung Osnabrück. Zwischen Flughafen Münster-Osnabrück und Lattbergen. 3 Kilometer Stau. 10 Minuten Verlust. A3, Frankfurt Richtung Köln. Zwischen Rösrath und Königsforst. 1 Kilometer Stau. 9 Minuten. B506, Wipperfürth Richtung Köln. Zwischen Wipperfürth und Weiden. Dichter Verkehr. 9 Minuten. Gute Fahrt.
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2: Wenn ihr Bock habt auf Fiesta und Salsa, dann bekommt ihr das in einer unglaublich guten Kombination am kommenden Dienstag. Fiesta und Salsa ist nämlich wieder das Motto in der Bar Lola in Düsseldorf. Ihr solltet auf jeden Fall vorbeisteppen. Ne? Es lohnt sich, es gibt gutes Essen. Dazu gibt es natürlich auch noch die richtige Party. Und musikalisch muss ich euch nicht sagen, was euch erwartet. Nämlich alles, was südamerikanisch und heiß ist. Also checkt das auf jeden Fall ab. Bar Lola am kommenden Dienstag. Fiesta Salsa. Haut rein.
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4: Ich bin David Büchner. Nach dem gescheiterten Drohnenangriff auf den Leipziger Flughafen will Bundesinnenminister Alexander Dobrindt offenbar die Abwehr verbessern. Die Bild am Sonntag berichtet unter Berufung auf sein Ministerium, dass unter anderem der Luftraum über kritischen Drehkreuzen, Flughäfen und Bahnhöfen durch neue schnell verlegbare Einheiten lückenlos vor Drohnen geschützt werden soll. Dobrindt sagte der Zeitung, dass er mit einer Zunahme solcher Vorfälle rechnet. Der Wahlkampf ist vorbei. Nun fällt die Entscheidung. In Sachsen-Anhalt wird heute ein neuer Landtag gewählt. In allen Umfragen lag die AfD deutlich vor der CDU von Ministerpräsident Sven Schulze.
5: Insgesamt treten 15 Parteien bei dieser Landtagswahl an. Aber die Frage, die die Menschen interessiert, ist vor allem, schafft es die AfD mit ihrem Spitzenkandidaten Ulrich Siegmund, der bei jeder Veranstaltung von hunderten Parteianhängern belagert wird für Selfies und Autogramme, schafft der es, die Mehrheit zu holen? Immerhin wird die Partei vom Verfassungsschutz als gesichert rechtsextrem eingestuft. Deswegen könnte die Regierungsbildung auch schwierig werden. Gewinnt die AfD nicht die absolute Mehrheit, könnte es heißen, alle anderen Parteien inklusive der Linken gegen die AfD. Aus Magdeburg, Simon Krämer.
4: Die US-Vermittler Steve Witkoff und Jared Kushner werden heute zum ersten Mal in Kiew erwartet. Gestern hatten sie mit Kreml-Chef Wladimir Putin über Friedenslösungen im Ukraine-Krieg gesprochen.
6: Die Gespräche hier in Moskau dauerten gut 3 Stunden. Der Kreml sprach anschließend von konstruktiven Unterredungen. Ergebnisse zu möglichen Schritten für ein Kriegsende in der Ukraine sind aber bisher nicht bekannt. Die US-Gesandten Witkoff und Kushner besuchen nun erstmals überhaupt die Ukraine und treffen dort Präsident Zelensky. Dafür gilt eine Feuerpause, allerdings begrenzt auf Kiew. Ansonsten gingen die gegenseitigen Angriffe weiter. Aus Moskau, Ulf Mauder.
4: Nach mehreren Sabotageaktionen gegen das deutsche Stromnetz geht die Suche nach dem 48 Jahre alten Tatverdächtigen weiter. Ein Sprecher der Kölner Polizei sagte am Morgen, dass mehrere Hinweise eingegangen seien. Denen gehe man jetzt nach. Die Ermittler hatten gestern einen Fahndungsaufruf mit 2 Fotos des Verdächtigen veröffentlicht.
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7: In Nordrhein-Westfalen bleibt es bis zum Nachmittag leicht bewölkt. Abends zieht es sich stärker zu, Regen ist aber nicht in Sicht. Die Höchsttemperaturen liegen zwischen 19 und 22 Grad. Morgen lockert es besonders im Westen früher auf und die Sonne kommt häufiger raus. Es wird wärmer mit Spitzen bis zu 30 Grad in der Kölner Bucht. Am Wochenende bleibt es trocken und teilweise sonnig. Aktuelle Werte: in Lübbecke am Schlosspark 17 Grad, in Gelsenkirchen an der Veltins Arena 18 Grad und in Köln am Dom 20 Grad.
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7: Hier kommt der Verkehrsüberblick. A1 Münster Richtung Osnabrück, zwischen Flughafen Münster-Osnabrück und Ladbergen 3 Kilometer Stau. Rechnet mit mindestens 15 Minuten mehr. A1 Münster Richtung Osnabrück, zwischen Münster-Nord und Greven 5 Kilometer Stau. Hier dauert es mindestens ganze 54 Minuten länger. A3 Köln Richtung Frankfurt, zwischen Lohmer und Bad Honnef-Linz läuft es auf 6 Kilometern aktuell zähflüssig. Mindestens 23 Minuten Verzögerung. Gute Fahrt!
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2: Ja, und damit ein schönes Wochenende, entspannten Sonntagmittag. Ja, und ganz entspannt kannst du dir jetzt auch gleich mal 100 Euro hier mitnehmen. Netto und steuerfrei, versteht sich. 100 Euro gehen raus und es geht um diese Quizfrage hier.
3: Eine Gans läuft vor Zweien, eine zwischen Zweien und eine hinter Zweien. Wie viele Gänse sind das insgesamt?
2: Eine Gans läuft vor Zweien, eine läuft zwischen Zweien und eine hinter Zweien. Ja, wie viele Gänse sind denn das insgesamt? Wer das weiß, der sichert sich die 100 Euro jetzt unter der 0137 90 30 200. Das ist die Gewinnernummer. Wir sind live unter der 0137 90 30 200. 50 Cent aus allen deutschen Netzen. Vorher noch ein paar Regeln. Mitmachen bitte ab 18. An Minderjährige werden keine Gewinne ausgezahlt. Jeder Anruf kostet 50 Cent aus allen deutschen Netzen. Bitte darauf achten, dass nicht jeder Anruf, der Kosten produziert, auch automatisch ins Studio gelangt. Gewinnchancen im Leitungsspiel 1 zu 200.000. Parallel dazu kann die Redaktion jederzeit ausgewählte Anrufer per Zufallsprinzip direkt ins Studio durchstellen. Die Teilnahmebedingungen sind auf unserer Homepage zu finden. Dort sind dann später auch alle Lösungen und Gewinne notiert und ein Spiel dauert maximal bis Sendungsende. So, bin mal gespannt, wer das raus hat, weil hier im Team gab es so ein paar Fragezeichen bei dieser Frage. Eine Gans läuft vor Zweien, eine läuft zwischen Zweien und eine hinter Zweien. Wie viele Gänse sind das insgesamt? 0137 90 30 200. Runde startet, es geht um 100 Euro unter der 0137 90 30 200. 50 Cent aus allen deutschen Netzen und jetzt noch mit Zählen beschäftigt ist der Carsten. Ich grüße dich.
4: Ja, ja, ich bin bei der Frage auch sehr schnell ausgestiegen.
2: Ja, aber gut, das ist ja also nicht nur bei der Frage, um da mal so aus dem Nähkästchen
4: genau,
2: zu plaudern.
4: Natürlich.
2: 100 Euro.
4: Es ist so schön, nette Kollegen zu haben. Danke. Vielen Dank.
2: 100 Euro kann man gewinnen. Und das Geld übrigens, weil mein Kollege ist dazu gerade nicht in der Lage, das zu sagen, das Geld ist heute Nachmittag bei dir auf deinem Bankkonto. Wir machen daraus eine Echtzeitüberweisung. Eine Gans läuft vor Zweien, eine zwischen Zweien und eine hinter Zweien. Wie viele Gänse sind das insgesamt? 0137 90 30 200. 50 Cent aus allen deutschen Netzen. Soll ich dir ein Taschentuch geben?
4: Du bist auf jeden Fall schon mal eine dumme Gans. Kann ich jetzt schon mal so sagen.
2: So, ich bin gespannt. Durchgestellt mit dem Chance-Button und Leitung 3. Wer ist denn da bitte? Hallo? Hallo? Man muss natürlich mit uns sprechen. Hallo?
4: Das wäre gut.
2: Am besten, ne, das Radio ein bisschen leise, das Telefon dafür, ne, ein bisschen lauter und dann hört ihr uns übers Telefon. Darauf kommt es am Ende an. Hallo, ist da wer? Hallo?
5: Hallo? Hallo, Melissa hier.
2: Hi Melissa, Gott sei Dank. Was kommt denn raus?
5: 3?
2: Ja, natürlich. Melissa, ja. Und damit hast du jetzt 100 Euro gewonnen. Herzlichen Glückwunsch. Hast du heute Nachmittag schon auf dem Konto,
5: cool.
2: Ne?
5: Dankeschön.
2: Ja, sehr gerne.
5: Oh, wie cool. Dankeschön.
2: Ja. Ja, gerne. Bleib mal am Telefon, bitte. Ganz viel Freude mit dem Geld. Machen wir so weiter. Die nächsten 100 Euro für diese Frage.
3: Wenn die Schwester deines Onkels nicht deine Tante ist, wer ist sie dann?
2: Oha, Stammbaumfrage. Ich bin gespannt. Wenn die Schwester deines Onkels nicht deine Tante ist, wer ist sie dann? Aha, also, wenn die Schwester deines Onkels nicht deine Tante ist, wer ist sie dann? Dafür gibt's jetzt auch 100 Euro. Eieiei, wer kann das auflösen? Bin gespannt. 0137 90 30 200. 0137 90 30 200. 50 Cent aus allen deutschen Netzen. Also Carsten, ich plaudere da auch mal aus dem Nähkästchen. Bei so Stammbaumfragen steige ich eigentlich immer gerne aus.
4: Ich schließe mich an.
2: Ja.
4: Gleichzeitig möchte ich aber sagen, ja. Liebe Leute, hört es euch an, ja. Denkt mal kurz nach, weil ich meine, ihr könnt Geld gewinnen, wir nicht, wir können bei den Fragen aussteigen, aber ihr solltet dranbleiben, weil das ist eure Chance.
3: Wenn die Schwester deines Onkels nicht deine Tante ist, wer ist sie dann?
2: Ja, die Schwester deines Onkels ist nicht deine Tante, also wer ist sie dann? Kommt zu uns ins Big FM Cash Quiz, 100 Euro gibt's zu gewinnen, 0137 90 30 200. Wir kriegen's hin, 0137 90 30 200. 50 Cent aus allen deutschen Netzen mit Leitung 3 bist du live bei uns in der Show. So wie Thorsten, er war in der vorhergehenden Sendung schon mal da und meinte das. Was kommt denn nun raus, bitte?
6: Ja, also ich würde sagen, das ist gar kein Familienmitglied.
4: Was?
2: Hä?
4: Wie? Wie? Ist rausgeschmissen oder was?
6: Ja, also gehört nicht dazu.
2: Nee, also ich glaube, an dieser Stelle können wir sagen, Carsten, wir suchen
4: nein.
2: ein Familienmitglied. Ne?
4: Wir suchen definitiv. Wir suchen ein Familienmitglied, ja. Also.
2: Wir suchen ein Familienmitglied, ja. Was? Also ergibt sich doch, glaube ich, aus der Frage, oder nicht, Carsten? Was machen wir?
4: Wir probieren es einfach nochmal. Ich habe ja gesagt, bitte, denkt mal kurz drüber nach. Ihr schafft das. Ich glaube fest an euch. Bitte, 200 Euro jetzt für euch.
2: So, doppelter Gewinn.

0: 13.05 Uhr. Ich weiß, Sonntag ist vielleicht für so eine Frage nicht ganz optimal, aber ja. einer wird's rausbekommen. Bitte, einer wird's rausbekommen. 0137 90 30 200 0137 90 30 200 50 Cent aus allen deutschen Netzen. Wenn die Schwester deines Onkels nicht deine Tante ist, wer ist sie dann? Wenn die Schwester deines Onkels nicht deine Tante ist, wer ist sie dann? Thorsten meinte, es ist gar kein Familienmitglied. Und Thorsten, ich weiß nicht, wie du auf diese Antwort gekommen bist. Ich kann es nicht nachvollziehen.
1: Ja, vielleicht hat er uns da irgendwie was unterstellt, dass wir solche Fragen stellen würden, wo gar nichts rauskommt. Aber nein, es kommt ein ganz normales Familienmitglied raus.
0: Also gerne zu uns kommen. Geht jetzt um den doppelten Gewinn. Erwin war auch schon mal bei uns in der Sendung, er meinte damals das.
2: Was ist denn Ihre Lösung, bitte?
3: Ist da ganz logisch, die Cousine.
2: Oh, aber ganz selbstsicher. Das finde ich toll, die Cousine. Mirko?
1: Nee, das stimmt auch nicht.
0: Ist aber nicht die Cousine.
1: Nein.
0: Herr Jemini, Grüße an den Spielechef. Vielleicht doch nicht mehr so eine Frage am Sonntag. Was machen wir, Carsten?
1: Ich glaube, ihr müsst gar nicht so einen großen Stammbaum aufzeichnen. Aber folgendes, ich gebe euch jetzt 300 Euro für die richtige Antwort. Nee,
0: ganz ehrlich, knall noch was drauf. Diese Stammbaumfrage am Sonntag ist eine Unverschämtheit. Knall bitte noch Geld drauf.
1: Du hast recht, jetzt wo der Spielechef heute nicht da ist, machen wir das einfach. Für euch jetzt, pass auf, nicht 100 Euro, nicht 200, pass auf, wir machen 500 Euro insgesamt. 500 Euro gibt's jetzt für euch. Ohne Flachs, ohne Witz, wir sind live, 13.06 Uhr, Sonntagmittag, auf geht's. 500 Euro.
0: Ich hätte mich auch über 400 gefreut, aber gut, nehmen wir auch mit. 500 Euro, wer das Ding jetzt auflösen kann. Wenn die Schwester deines Onkels nicht deine Tante ist, wer ist sie dann? 0137 90 30 200. Bitte auflösen, wer es weiß. 0137 90 30 200 für 50 Cent aus allen deutschen Netzen. Ganz ehrlich, ich kenne so viele Menschen, die bei diesen Stammbaumfragen sofort rausgehen. Ich schließe mich damit ein. Einer, der es raus hat, gewinnt jetzt am Sonntag um 13.07 Uhr 500 Euro. Wir brauchen bitte die Lösung. Auch Lea war schon mal bei uns in der Sendung, sie meinte das.
2: Was ist deine Lösung, bitte?
4: Meine Lösung ist die Großmutter.
2: Die Großmutter.
1: Die Großmutter.
0: Gut, bald haben wir die komplette Familie durch. Ja. Es ist einfacher, als ihr denkt, Freunde. Es ist leider auch nicht die Großmutter.
1: Nee. Ich sage mal, man muss vielleicht gar nicht so einen großen Stammbaum aufmalen, ne?
0: Ja, was denn jetzt noch? Was jetzt noch?
1: Ich würde am liebsten abbrechen, diese Frage, aber das dürfen wir nicht. Deshalb, ich schmeiß einfach nochmal einen Huni drauf. Komm, 600 Euro für die richtige Antwort.
0: Kann jemand diese unsexy Frage jetzt mal auflösen?
1: Es gibt ein sehr guter Begriff. Ja. Sehr guter Begriff. Unsexy Frage, das ist es.
0: Dafür gibt's aber sexymäßige 600 Euro jetzt zu gewinnen. Das Geld wird auch diesen Sender verlassen. Wir brauchen bitte nur jemanden, der das Ding auflöst. Unter der 0137 90 30 200 0137 90 30 200 50 Cent aus allen deutschen Netzen. Wenn die Schwester deines Onkels nicht deine Tante ist, wer ist sie dann? Thorsten meinte kein Familienmitglied. Das ist Quatsch. Wir suchen ein Familienmitglied, das jeder von uns hat. Erwin meinte die Cousine, Lea die Großmutter. Carsten, ist jemand da?
1: Noch keiner da, darum packe ich jetzt nochmal bei so einer Frage was drauf. 750 Euro für die richtige Antwort.
0: Das nimmt hier Dimensionen an, es ist so bescheuert. Wenn die Schwester deines Onkels nicht deine Tante ist, wer ist sie dann? Herrgott, hat das jemand raus am Sonntag? Warum, Spielechef, warum müssen wir sowas am Sonntag spielen? Ich kapiere es echt nicht. 0137 90 30 200 0137 90 30 200 50 Cent aus allen deutschen Netzen. Es ist nicht die Großmutter, aber zumindest gefühlt waren wir damit am nächsten dran.
1: Mhm.
0: Carsten, ist jetzt jemand da? Ich meine, ganz ehrlich, ganz kurz, ich liebe das, dass du das Geld gerade draufballerst, aber das macht die Frage ja auch irgendwie nicht einfacher oder verständlicher, ne?
1: Nein, aber pass auf, es ist ja so eine Frage, da sagen wir, fühlen wir uns nicht wohl mit.
0: Ja.
1: Deswegen als Motivation, damit man sich damit irgendwie dann doch arrangieren kann, packe ich nochmal was oben drauf. Das mache ich jetzt für euch doch. 1.000 Euro, bitte. Denkt doch bitte einmal kurz über diese Frage nach. Ihr schafft das, ihr löst das, ihr holt euch jetzt die 1.000 Euro. Jetzt. Und heute Nachmittag ist das Geld schon auf eurem Konto.
0: 6. September, wir sind live. Keine KI, Leitung 3 ist offen. Wir stehen live hier. 0137 90 30 200. Wer es raus hat, löst bitte auf. 0137 0737 90 30 200. 50 Cent aus allen deutschen Netzen. Und du hast richtig gehört, wenn es gerade jetzt an diesem Sonntag einen gibt. Und ich bin jetzt sehr explizit. Wenn es einen gerade am Radio gibt, der weiß, was da rauskommt. Du gewinnst jetzt 1.000 Euro für diese Frage.
5: Wenn die Schwester deines Onkels nicht deine Tante ist, wer ist sie dann?
0: Diese Frage kommt sowas von in den Giftschrank.
1: Aber hallo.
0: Ist jemand da für 1.000 Euro? Hallo? Ist jemand mit Leitung 3 jetzt schon da? Hallo?
1: Nee. Ja. Folgendes, ich mache jetzt einfach so, für die vielleicht oder wahrscheinlich wenigen, die es raushaben, ich mache es leichter, hier reinzukommen. Ich gebe euch eine zweite Gewinnleitung mit dazu.
0: Bitte?
1: Komm, ich verdoppel jetzt die Gewinnchance. Die 3 bleibt bestehen, die 6 kommt mit dazu. Jetzt anrufen, jeder bekommt eine Leitung und wenn ihr die 3 oder die 6 habt, egal welche, seid ihr bei uns. 1.000 Euro jetzt.
0: 13.10 Uhr, es muss klingeln, bitte, damit wir hier wieder Musik spielen können. Liebe Freunde, wir werden die Sendung nicht einfach beenden, wir werden die Sendung erst mit einem Gewinner beenden, das versprechen wir. 0137 90 30 200, es sind jetzt sogar 2 Studioleitungen geöffnet. Leitung 3 ist grün, Leitung 6 ist grün, bitte sorge dafür, dass eine davon rot wird. 0137 90 30 200 für 50 Cent aus allen deutschen Netzen. Es tut uns so leid, dass wir euch an diesem Sonntag hier voll quatschen müssen, aber wir brauchen einen, der weiß, was hier rauskommt.
5: Wenn die Schwester deines Onkels nicht deine Tante ist, wer ist sie dann?
0: Es ist nicht die Großmutter, es ist nicht die Cousine. Einer, der es raus hat, bekommt sonntägliche 1.000 Euro netto und steuerfrei. Es ist so, dass jetzt noch keiner da ist und deswegen Obacht bitte. Wir werden jetzt im Big FM Cash Quiz die Gewinnchance erhöhen. Carsten, tu, was nötig ist.
1: Und zwar ordentlich. Ich verdoppele nochmals die Gewinnchance. Ihr kriegt nochmal 2 Leitungen jetzt oben drauf. Heißt, 3, 6, 9 oder 10 erwischen. Vierfache Gewinnchance insgesamt. 4 Leitungen führen zum Gewinn ab jetzt.
0: 0137 90 30 200. Wir drücken die Daumen, ja sogar die Pfoten. Unser Studiohund ist nämlich auch da. 0137 90 30 200 für 50 Cent aus allen deutschen Netzen. Wenn die Schwester deines Onkels nicht deine Tante ist, wer ist sie denn dann? Gibt's jemanden, der bei dieser Frage nicht abschaltet und die richtige Lösung für uns hat? Es ist nicht die Cousine, es ist nicht die Großmutter, das haben wir alles gehört. Wir möchten doch gerne die 1.000 Euro verschenken und das Geld wird auch rausgehen. Wir stecken uns das nicht in die eigene Tasche. Wäre schön, wird niemals passieren. 1.000 Euro. Carsten, bitte sag mir, dass jetzt jemand da ist.
1: Noch keiner hier. Das heißt aber, das Geld ist noch da. Es hat noch niemand die 1.000 Euro weggenommen. Die holt ihr euch doch jetzt mit der fünffachen Gewinnchance. Ich gebe euch nämlich jetzt die fünffache Gewinnchance, weil 5 Gewinnleitungen jetzt zum Gewinn führen. Achtung, aufgepasst, die 12 kommt mit dazu. Fünffache Chance.
0: Und du gewinnst die 1.000 Euro, versprochen, jetzt unter der 0137 90 30 200. Liebe Kollegen aus der Regie, ich habe die Uhr im Blick. Die Sendung ist gleich vorbei, ich verstehe das schon. Wir brauchen trotzdem noch einen Gewinner. Ja, was soll ich machen? Was soll ich machen? 0137 90 30 200. 50 Cent aus allen deutschen Netzen. Das letzte Mal die Frage. Ich weiß, so eine Frage ist sowas von unsexy am Sonntag. Hat jemand trotzdem den Durchblick bei dieser Frage? Es geht um 1.000 Euro.
5: Wenn die Schwester deines Onkels nicht deine Tante ist, wer ist sie dann?
0: Die richtige Lösung bitte jetzt. 13.13 Uhr. Carsten, es muss jetzt ein Klingeln passieren. Die Regie zählt uns schon an.
1: Radio Deutschland rätselt und wir haben die 1.000 Euro. Die kriegt ihr. Jetzt Achtung, die 14, 16 und 18 kommen noch mit dazu. Ich gebe euch jetzt die achtfache Gewinnchance. Wir öffnen jetzt alle Schleusen. Achtfache Gewinnchance. Der nächste Anruf kann es sein. Wir haben keine Zeit mehr.
0: Es sind jetzt 8 Leitungen geöffnet. Die Sendung ist in wenigen Augenblicken vorbei. Es wird vorher klingeln. Die 1.000 Euro werden auf jeden Fall ausgespielt. Aber wir brauchen deine Lösung jetzt unter der 0137 90 30 200. Bitte jetzt für ein Telefonklingeln sorgen. 1.000 Euro müssen rausgehen. 0137 90 30 200 für 50 Cent aus allen deutschen Netzen. Wenn die Schwester deines Onkels nicht deine Tante ist, wer ist sie dann? Thorsten meinte, es ist gar kein Familienmitglied. Das ist so Quatsch. Erwin meinte, es ist die Cousine. Lea meinte, es ist die Großmutter. Okay, passt auf. Die Regie sagt, die Sendung ist in wenigen 120 Sekunden gleich sogar schon zu Ende. Okay, wir brauchen jetzt ein Klingeln. Carsten, wir brauchen einen.
1: Klingeln. Wie bitte? In 120... Okay. Folgendes, egal was der Spielechef sagt, ich gebe euch jetzt 5 Leitungen dazu. Boah. Die 23, 26, 29, die 30 und die Sonntagsglücksleitung 1. Ich mache das jetzt einfach für euch. Das ist jetzt die 13-fache Gewinnchance. Die 13 bringt euch jetzt Glück, ich weiß es. 13 Leitungen sind jetzt aktiv. 3, 2, 1, los!
0: Letzte Amtshandlung hier, bitte schnapp dir das Geld. Jetzt 13 Studioleitungen sind offen zu 1000 Euro. Jetzt netto steuerfrei. Machen wir eine Echtzeitüberweisung. Heute am 6. September auf dem Konto. 0137 90 30 200. Bitte jetzt gewinnen unter der 0137 90 30 200 für 50 Cent aus allen deutschen Netzen. Die Schwester deines Onkels ist nicht deine Tante. Die Schwester deines Onkels ist nicht deine Tante. Wer ist sie also dann? 1000 Euro und wir brauchen jetzt ein Klingeln, weil diese Sendung ist in 90 Sekunden auf jeden Fall zu Ende. Wir garantieren, es wird einen 1000 Euro Gewinner geben, aber jemand muss die Nummer wählen und muss das Ding auflösen unter der 0137 90 30 200. Sendung ist gleich vorbei, Freunde. Wir haben keine Möglichkeit mehr. Wir brauchen Klingeln unter der 0137 90 30 200. 50 Cent aus allen deutschen Netzen. Letzten 60 Sekunden, Carsten. Wir müssten schon längst in die Abmoderation gehen.
1: Die letzten 60 Spielsekunden, gar nicht mehr. 56, 55, 54. Es wird jetzt passieren, weil die Sendung wird nicht verlängert. Es wird in diesen Sekunden jetzt klingeln.
0: Unter der 0137 90 30 200. Wer es weiß, löst bitte jetzt auf unter der 0137 90 30 200. 50 Cent aus allen deutschen Netzen. Und wenn du gleich unsere Stimmen in deinem Telefon hörst, lege bitte nicht auf. Du kannst mit der richtigen Lösung 1000 Euro gewinnen, netto und steuerfrei. Das Geld ist sogar schon heute Nachmittag bei dir auf deinem Konto. Du startest in die nächste Septemberwoche mit 1000 Euro mehr auf dem Konto. 0137 90 30 200. 0137 90 30 200. 50 Cent aus allen deutschen Netzen. Bitte keine falsche Antwort mehr. Die Schwester deines Onkels ist nicht deine Tante. Also, wer ist sie dann? Hast du es raus? Durchgestellt mit dem Chance-Button. Wer ist da? Hallo?
6: Hallo? Hallo, Annette hier.
0: Annette, was kommt nur raus?
6: Es ist die Mutter.
0: Es ist die Mutter.
1: Ach, ja! Annette,
0: 1000 Euro hast du gewonnen. Herzlichen Glückwunsch. Ganz viel Freude.
6: Dankeschön.
0: Mit dem Geld
6: bleibst. Danke, ich freue mich.
0: Bitte am Telefon. Ja, schönen Sonntag. Mai, mai, mai.
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4: Ich bin Babit Büchner. Nach dem gescheiterten Drohnenangriff auf den Flughafen Leipzig-Halle will Innenminister Alexander Dobrindt die Abwehr offenbar deutlich ausbauen. Der Bild am Sonntag sagte er, dass er mit einer Zunahme solcher Vorfälle rechnet. Deutschland könne sich aber dagegen schützen.
5: Dobrindts Pläne gehen ziemlich weit. Mobile Einheiten sollen Drohnen über Flughäfen, wichtigen Verkehrsknoten und dem Berliner Regierungsviertel abfangen können. Und weil Behörden und Unternehmen täglich hunderte Cyberattacken erleben, plant das Innenministerium einen sogenannten Cyberdome, also ein Netz aus digitalen Sensoren, das Hackerangriffe möglichst früh erkennt und abfängt. Zoe Tassovali, Nachrichtenredaktion.
4: In Sachsen-Anhalt wird heute ein neuer Landtag gewählt. Nicht nur bei uns, auch international wird die Wahl dabei mit großem Interesse verfolgt. Im Mittelpunkt steht die Frage, wie stark die AfD abschneidet und ob sie erstmals in einem Bundesland an die Regierung kommt.
6: In den Umfragen lag die AfD zuletzt deutlich vor der CDU und so war auch der Wahlkampf extrem polarisiert. Auf der einen Seite die AfD, die auf eine Alleinregierung hofft und die es auch in den ländlichen Gebieten geschafft hat, Hunderte bis Tausende Besucher zu ihren Veranstaltungen zu ziehen, die dann Spitzenkandidat Ulrich Siegmund frenetisch gefeiert haben. Und auf der anderen Seite aber auch Tausende Menschen, die wie gestern hier noch auf dem Magdeburger Domplatz für Demokratie und für Weltoffenheit demonstriert haben. Aus Magdeburg Simon Krämer.
4: Nach mehreren Sabotageaktionen gegen das deutsche Stromnetz geht die Suche nach dem 48 Jahre alten Tatverdächtigen weiter. Ein Sprecher der Kölner Polizei sagte am Morgen, dass Hinweise eingegangen seien, denen gehe man jetzt nach. Die Ermittler hatten gestern einen Fahndungsaufruf mit zwei Fotos von ihm veröffentlicht. Der Mann soll sich in Briefen zu den Angriffen in Brandenburg, Nordrhein-Westfalen und Sachsen bekannt haben. Steigende Temperaturen führen dazu, dass die Pflanzenwelt in europäischen Gebirgen artenreicher wird. Allerdings gibt es auch Verlierer, haben Wissenschaftler der Universität Wien nachgewiesen. Sie haben in einer Studie, die im Fachmagazin Science veröffentlicht wurde, 72 Berggipfel untersucht. Das Ergebnis? Es siedeln sich immer mehr neue Arten an. An kühlere Standorte angepasste Pflanzen verschwinden jedoch.
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7: In Nordrhein-Westfalen bleibt es heute überwiegend leicht bewölkt bis wolkig, aber trocken. Die Höchstwerte liegen bei angenehm 22 Grad. Am Abend bleibt es ebenfalls wolkig ohne große Wetteränderungen. Morgen erwarten uns erst einmal Wolken, aber ab dem Mittag klart es teilweise auf. Die Temperaturen steigen auf bis zu 30 Grad, besonders in der Kölner Bucht. Gerade sieht's so aus, in Lemgo am Marktplatz 18 Grad, in Welbert am Schloss Hardenberg 19 Grad und in Solingen am Kunstmuseum ebenfalls 19 Grad.
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7: Jetzt der Blick auf die Straßen. A1 Dortmund Richtung Osnabrück. Zwischen Kreuz Münster Süd und Greven gibt es aktuell 6 Kilometer Stau mit mindestens einer Stunde Zeitverlust. In der Gegenrichtung, also Osnabrück Richtung Münster, erwarten euch auf 8 Kilometern zwischen Ladbergen und Münster Nord mindestens 26 Minuten Verzögerung. In Münster auf der B51 ist auf der Umgehungsstraße zwischen Kreuz Münster Süd und Weseler Straße derzeit dichter Verkehr mit 24 Minuten Zeitverlust zu erwarten. Gute Fahrt!
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4: Ich bin Thomas Blesky. Im Ringen um ein Ende des Ukraine-Kriegs sind die US-Unterhändler Witkow und Kushner erstmals in Kiew eingetroffen. Dort ist ein Treffen mit Präsident Zelensky geplant. Gestern hatten beide in Moskau fast 3 Stunden mit Kreml-Chef Putin gesprochen. Zelensky erklärte, die Ukraine sei zu konstruktiven Gesprächen bereit, brauche aber Sicherheitsgarantien und eine würdige Nachkriegsordnung. Die Erwartungen an die neuen US-Vermittlungsbemühungen sind in Kiew und Moskau allerdings gering. Heute wird in Sachsen-Anhalt ein neuer Landtag gewählt. Knapp 1,7 Millionen Menschen sind zur Stimmabgabe aufgerufen, noch bis 18 Uhr. Im Fokus steht die AfD mit Spitzenkandidat Ulrich Siegmund.
5: Insgesamt treten 15 Parteien bei dieser Landtagswahl an. Aber die Frage, die die Menschen interessiert, ist vor allem, schafft es die AfD mit ihrem Spitzenkandidaten Ulrich Siegmund, der bei jeder Veranstaltung von hunderten Parteianhängern belagert wird für Selfies und Autogramme, schafft der es, die Mehrheit zu holen? Immerhin wird die Partei vom Verfassungsschutz als gesichert rechtsextrem eingestuft. Deswegen könnte die Regierungsbildung auch schwierig werden. Gewinnt die AfD nicht die absolute Mehrheit, könnte es heißen, alle anderen Parteien inklusive der Linken gegen die AfD. Simon Krämer, Magdeburg.
4: Nach dem gescheiterten Drohnenangriff auf den Leipziger Flughafen plant die Bundesregierung einen besseren Schutz vor solchen Vorfällen. Bundesinnenminister Alexander Dobrindt rechnet mit einer Zunahme der Attacken. Russlands hybride Angriffe seien tägliche Realität, so der CSU-Politiker.
6: Dobrindts Pläne gehen ziemlich weit. Mobile Einheiten sollen Drohnen über Flughäfen, wichtigen Verkehrsknoten und dem Berliner Regierungsviertel abfangen können. Auch Stromanbieter, Wasserwerke oder Rüstungsfirmen sollen mehr Möglichkeiten bekommen, selbst gegen Drohnen vorzugehen. Und weil Behörden und Unternehmen täglich hunderte Cyberattacken erleben, plant das Innenministerium einen sogenannten Cyberdome, also ein Netz aus digitalen Sensoren, das Hackerangriffe möglichst früh erkennt und abfängt. Zoe Tassovali, Nachrichtenredaktion.
4: Die Polizei sucht weiter nach einem 48-Jährigen aus dem Ruhrgebiet. Er soll hinter mehreren Sabotageakten gegen das deutsche Stromnetz stecken. Die Fahndung läuft, sagt die Kölner Polizei. Hinweise seien eingegangen, denen gehe man nach. In seiner Wohnung in Gevelsberg hatten die Fahnder Sprengstoff gefunden.
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7: Es geht los mit dem Wetter in Nordrhein-Westfalen. Heute Nachmittag dominieren dichte Wolken, aber es bleibt trocken bei 19 bis 22 Grad. Ähnlich sieht's am Abend aus, mit leichtem Wind. Später in der Nacht zieht im Osten etwas Regen auf. Morgen starten wir bewölkt, ab Mittag fällt im Osten Regen. Die Höchstwerte liegen bei 22 bis 24 Grad. Aktuelle Temperaturen: in Hagen am Freilichtmuseum 22 Grad, in Bochum im Bermuda-Dreieck ebenfalls 22 Grad und in Remscheid am Allee-Center 20 Grad.
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7: Der schnelle Verkehrscheck. A1 Dortmund Richtung Osnabrück, zwischen Kreuz Münster Süd und Greven 7 Kilometer Stau. Es gibt aktuell mindestens 1 Stunde Zeitverlust. A1 Münster Richtung Dortmund, zwischen Kamener Kreuz und Kreuz Dortmund Unna 6 Kilometer Stau. Rechnet hier mit mindestens 36 Minuten Zeitverlust. A3 Frankfurt Richtung Köln, zwischen Rösrath und Königsforst 3 Kilometer Stau. Der aktuelle Zeitverlust liegt bei mindestens 24 Minuten. Gute Fahrt.
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2: 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Fiesta und Salsa ist nämlich wieder das Motto in der Bar Lola in Düsseldorf. Ihr solltet auf jeden Fall vorbeisteppen. 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Es lohnt sich, es gibt gutes Essen. 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Und musikalisch muss ich euch nicht sagen, was euch erwartet. 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Also checkt das auf jeden Fall ab. Bar Lola am kommenden Dienstag. 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
4: Ich bin Thomas Bleskin. Die US-Unterhändler Witkow und Kushner sind erstmals in Kiew eingetroffen, um über ein Ende des Ukraine-Kriegs zu sprechen. Die beiden treffen sich heute mit Präsident Zelensky.
5: Der ukrainische Präsident Zelensky begrüßte die Amerikaner unter freiem Himmel vor der Sophienkathedrale. Auf dem Platz stehen viele Erinnerungsfotos an ukrainische Soldaten. Lange haben Witkow und Kushner gezögert, überhaupt die Reise nach Kiew zu machen. In Moskau waren sie viel öfter und auch am Vortag haben sie im Kreml mit Wladimir Putin gesprochen. Allerdings erwarten derzeit weder Moskau noch Kiew eine erfolgreiche Vermittlung der Amerikaner. Jede Seite will die andere militärisch unter Druck setzen. Friedemann Kohler, Nachrichtenredaktion.
4: Schafft die AfD die absolute Mehrheit? In Sachsen-Anhalt wird heute ein neuer Landtag gewählt. Die Wahllokale haben seit 8 Uhr geöffnet und schließen um 18 Uhr. Nicht nur bei uns, auch international wird die Wahl mit großem Interesse verfolgt.
6: Politisch könnte dieser Wahlabend einiges durcheinanderwirbeln. Die AfD geht als klarer Favorit ins Rennen. In der letzten Umfrage lag sie bei 41%, die CDU bei 23%. Aber selbst wenn die AfD stärkste Kraft wird, ist völlig offen, wer regieren kann. Alle anderen Parteien schließen eine Koalition mit ihr aus. Und AfD-Spitzenkandidat Siegmund sagt selbst, er will nur mit absoluter Mehrheit Regierungschef werden. CDU-Ministerpräsident Schulze hofft deshalb auf ein starkes Ergebnis seiner Partei. Mit einem vorläufigen Endergebnis wird erst am frühen Montagmorgen gerechnet. Zoe Tassovali, Nachrichtenredaktion.
4: Nach mehreren versuchten Sabotageangriffen auf das deutsche Stromnetz sucht die Polizei am Hambacher Forst bei Kerpen mit einem Großaufgebot nach einem 48-jährigen Tatverdächtigen. Nach Angaben der Kölner Polizei wird nach dem Mann selbst oder Spuren von ihm gefahndet. Er soll Bekennerschreiben verschickt haben, die auf Täterwissen hindeuten. Bei einer Durchsuchung seiner Wohnung in Gevelsberg war zuvor Sprengstoff entdeckt worden. Steigende Temperaturen seit den 80er Jahren führen dazu, dass die Pflanzenwelt in europäischen Gebirgen artenreicher wird. Allerdings gibt es auch Verlierer, haben Wissenschaftler der Universität Wien nachgewiesen. Sie haben in einer Studie 62 Berggipfel untersucht. Das Ergebnis, es siedeln sich zunehmend neue Arten an. An kühlere Standorte angepasste Pflanzen verschwinden jedoch.
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7: In Nordrhein-Westfalen bleibt es am Sonntagnachmittag meist wolkig und trocken bei 19 bis 23 Grad. Auch am Abend ändert sich wenig. In der Nacht zu Montag ziehen mehr Wolken auf und besonders im Osten kann ein wenig Regen fallen. Morgen früh starten wir bewölkt in den Tag, doch ab Mittag zeigt sich endlich die Sonne. Bis zu 24 Grad erwarten uns. In Hamm am Maxipark haben wir aktuell 21 Grad, in Duisburg im Landschaftspark Nord und in Euskirchen an der Burg jeweils ein bisschen mehr, nämlich 23 Grad.
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7: Hier kommt der Verkehrsüberblick. A1 Münster Richtung Dortmund. Zwischen Kamener Kreuz und Kreuz Dortmund, Unna, gibt es 7 Kilometer Stau, mindestens 16 Minuten Verzögerung. A3 Frankfurt Richtung Köln, zwischen Lohmer Nord und Königsforst, staut es sich aktuell auf 4 Kilometer. Dauert etwa 37 Minuten. A61 Koblenz Richtung Mönchengladbach. Zwischen Mönchengladbach-Reit und Mönchengladbach-Holt staut es sich über 2 Kilometer mit mindestens 14 Minuten Zeitverlust. Gute Fahrt.
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2: 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Fiesta und Salsa ist nämlich wieder das Motto in der Bar Lola in Düsseldorf. Ihr solltet auf jeden Fall vorbeisteppen. Ne? Es lohnt sich, es gibt gutes Essen. Dazu gibt es natürlich auch noch die richtige Party. 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Also checkt das auf jeden Fall ab. Bar Lola am kommenden Dienstag. 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
4: Ich bin Thomas Bleski. Im Ringen um ein Ende des Ukraine-Kriegs sind die US-Unterhändler Witkow und Kushner erstmals in Kiew eingetroffen. Dort ist ein Treffen mit Präsident Zelensky geplant. Gestern hatten beide in Moskau fast 3 Stunden mit Kreml-Chef Putin gesprochen. Zelensky erklärte, die Ukraine sei zu konstruktiven Gesprächen bereit, brauche aber Sicherheitsgarantien und eine würdige Nachkriegsordnung. Die Erwartungen an die neuen US-Vermittlungsbemühungen sind in Kiew und Moskau allerdings gering. Heute wird in Sachsen-Anhalt ein neuer Landtag gewählt. Knapp 1,7 Millionen Menschen sind zur Stimmabgabe aufgerufen, noch bis 18 Uhr. Im Fokus steht die AfD mit Spitzenkandidat Ulrich Siegmund.
5: Insgesamt treten 15 Parteien bei dieser Landtagswahl an. Aber die Frage, die die Menschen interessiert, ist vor allem, schafft es die AfD mit ihrem Spitzenkandidaten Ulrich Siegmund, der bei jeder Veranstaltung von hunderten Parteianhängern belagert wird für Selfies und Autogramme, schafft der es, die Mehrheit zu holen? Immerhin wird die Partei vom Verfassungsschutz als gesichert rechtsextrem eingestuft. Deswegen könnte die Regierungsbildung auch schwierig werden. Gewinnt die AfD nicht die absolute Mehrheit, könnte es heißen, alle anderen Parteien inklusive der Linken gegen die AfD. Simon Krämer, Magdeburg.
4: Nach dem gescheiterten Drohnenangriff auf den Leipziger Flughafen plant die Bundesregierung einen besseren Schutz vor solchen Vorfällen. Bundesinnenminister Alexander Dobrindt rechnet mit einer Zunahme der Attacken. Russlands hybride Angriffe seien tägliche Realität, so der CSU-Politiker.
6: Dobrindts Pläne gehen ziemlich weit. Mobile Einheiten sollen Drohnen über Flughäfen, wichtigen Verkehrsknoten und dem Berliner Regierungsviertel abfangen können. Auch Stromanbieter, Wasserwerke oder Rüstungsfirmen sollen mehr Möglichkeiten bekommen, selbst gegen Drohnen vorzugehen. Und weil Behörden und Unternehmen täglich hunderte Cyberattacken erleben, plant das Innenministerium einen sogenannten Cyberdome, also ein Netz aus digitalen Sensoren, das Hackerangriffe möglichst früh erkennt und abfängt. Zoe Tassovali, Nachrichtenredaktion.
4: Die Polizei sucht weiter nach einem 48-Jährigen aus dem Ruhrgebiet. Er soll hinter mehreren Sabotageakten gegen das deutsche Stromnetz stecken. Die Fahndung läuft, sagt die Kölner Polizei. Hinweise seien eingegangen, denen gehe man nach. In seiner Wohnung in Gevelsberg hatten die Fahnder Sprengstoff gefunden.
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7: In Nordrhein-Westfalen bleibt es heute Nachmittag leicht bewölkt bis wolkig und es bleibt trocken. Die Temperaturen liegen bei über 20 Grad. Erst am Abend zieht es sich etwas zu, bleibt aber niederschlagsfrei. In der Nacht auf Montag kann es im Osten leichten Regen geben. Morgen startet der Tag im Westen bewölkt, klärt aber im Laufe des Vormittags auf, sodass es freundlicher wird. Aktuell sind es in Unna am Hellwegmuseum 23 Grad, in Moers am Fernmeldeturm ebenso und in Düren am Leopold-Hoesch-Museum 24.
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7: Hier kommt der Verkehrsüberblick. A1 Münster Richtung Osnabrück zwischen Münster Nord und Flughafen. Münster-Osnabrück habt ihr 3 Kilometer Stau. Ihr verliert mindestens 31 Minuten. A1 Osnabrück Richtung Münster zwischen Lengerich und Greven stecken 4 Kilometer fest. Das kostet euch mindestens 41 Minuten. A3 Frankfurt Richtung Köln zwischen Lohmer Nord und Königsforst stockende 3 Kilometer. Ihr seid mindestens 13 Minuten langsamer unterwegs. Achtet auf eure Zeiten. Gute Fahrt.
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3: Wenn ihr Bock habt auf Fiesta und Salsa, dann bekommt ihr das in einer unglaublich guten Kombination am kommenden Dienstag. Fiesta und Salsa ist nämlich wieder das Motto in der Bar Lola in Düsseldorf. Ihr solltet auf jeden Fall vorbeisteppen. 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Also checkt das auf jeden Fall ab. Bar Lola am kommenden Dienstag. 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
5: Ich bin Thomas Bleskin. Die US-Unterhändler Witkoff und Kushner sind erstmals in Kiew eingetroffen, um über ein Ende des Ukraine-Kriegs zu sprechen. Die beiden treffen sich heute mit Präsident Zelensky.
6: Der ukrainische Präsident Zelensky begrüßte die Amerikaner unter freiem Himmel vor der Sophienkathedrale. Auf dem Platz stehen viele Erinnerungsfotos an ukrainische Soldaten. Lange haben Witkoff und Kushner gezögert, überhaupt die Reise nach Kiew zu machen. In Moskau waren sie viel öfter und auch am Vortag haben sie im Kreml mit Wladimir Putin gesprochen. Allerdings erwarten derzeit weder Moskau noch Kiew eine erfolgreiche Vermittlung der Amerikaner. Jede Seite will die andere militärisch unter Druck setzen. Friedemann Kohler, Nachrichtenredaktion.
5: Schafft die AfD die absolute Mehrheit? In Sachsen-Anhalt wird heute ein neuer Landtag gewählt. Die Wahllokale haben seit 8 Uhr geöffnet und schließen um 18 Uhr. Nicht nur bei uns, auch international wird die Wahl mit großem Interesse verfolgt.
7: Politisch könnte dieser Wahlabend einiges durcheinanderwirbeln. Die AfD geht als klarer Favorit ins Rennen. In der letzten Umfrage lag sie bei 41%, die CDU bei 23%. Aber selbst wenn die AfD stärkste Kraft wird, ist völlig offen, wer regieren kann. Alle anderen Parteien schließen eine Koalition mit ihr aus. Und AfD-Spitzenkandidat Siegmund sagt selbst, er will nur mit absoluter Mehrheit Regierungschef werden. CDU-Ministerpräsident Schulze hofft deshalb auf ein starkes Ergebnis seiner Partei. Mit einem vorläufigen Endergebnis wird erst am frühen Montagmorgen gerechnet. Zoe Tassovali, Nachrichtenredaktion.
5: Nach mehreren versuchten Sabotageangriffen auf das deutsche Stromnetz sucht die Polizei am Hambacher Forst bei Kerpen mit einem Großaufgebot nach einem 48-jährigen Tatverdächtigen. Nach Angaben der Kölner Polizei wird nach dem Mann selbst oder Spuren von ihm gefahndet. Er soll Bekennerschreiben verschickt haben, die auf Täterwissen hindeuten. Bei einer Durchsuchung seiner Wohnung in Gevelsberg war zuvor Sprengstoff entdeckt worden. Steigende Temperaturen seit den 80er Jahren führen dazu, dass die Pflanzenwelt in europäischen Gebirgen artenreicher wird. Allerdings gibt es auch Verlierer, haben Wissenschaftler der Universität Wien nachgewiesen. Sie haben in einer Studie 62 Berggipfel untersucht. Das Ergebnis, es siedeln sich zunehmend neue Arten an. An kühlere Standorte angepasste Pflanzen verschwinden jedoch.
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8: In Nordrhein-Westfalen lockert sich am Abend die Bewölkung und es wird klarer. Die Temperaturen liegen zwischen 18 Grad im Osten und 22 Grad im Westen. Bis in die Nacht bleibt es trocken mit mehr Wind aus Südosten. Morgen startet der Tag mit dichter Bewölkung und etwas Regen, besonders im Osten und Süden. Schon am Vormittag klart es auf und es wird angenehm mit bis zu 25 Grad. Gerade sieht's so aus. In Detmold am Hermannsdenkmal 20 Grad, in Essen im Krugerpark 23 Grad und in Brühl am Schloss Augustusburg 24 Grad. Also bis dann.
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8: Hier kommt der Verkehrsüberblick. A1 Osnabrück Richtung Münster, zwischen Lengerich und Flughafen Münster-Osnabrück 4 Kilometer Stau, mindestens 35 Minuten Zeitverlust. Auf der B7 bei Warburg zwischen Scherfede und Marsberg dichter Verkehr, 12 Minuten Zeitverlust sind da einzuplanen. A und auf der B51 Münster, Umgehungsstraße aktuell zwischen Kreuz Münster Süd und Weseler Straße dichter Verkehr, insgesamt ganze 32 Minuten Zeitverlust. Bleibt geduldig unterwegs. Gute Fahrt.
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4: Ich bin Thomas Bliski. Bei der Landtagswahl in Sachsen-Anhalt zeichnet sich eine sehr hohe Beteiligung ab, deutlich höher als vor 5 Jahren. Bis 16 Uhr hatten 65,3% der Wahlberechtigten ihre Stimme abgegeben. Damit lag die Beteiligung bereits über dem Endwert von 2021 mit 60,3%. Briefwähler sind in der Zwischenbilanz noch nicht berücksichtigt. Nach mehreren versuchten Sabotageangriffen auf das deutsche Stromnetz sucht die Polizei am Hambacher Forst mit einem Großaufgebot nach dem 48-jährigen Tatverdächtigen. Er soll Bekennerschreiben verschickt haben, die auf Täterwissen hindeuten.
5: Seit Tagen fahndet die Polizei nach dem 48-Jährigen. Sein Fahrzeug wurde am Freitagabend am Hambacher Forst sichergestellt. Darum erhoffen sich die Ermittler zumindest Spuren in dem Waldgebiet. Die Polizei hat mittlerweile auch Fotos des Mannes veröffentlicht und bittet die Bevölkerung um Hinweise. Der Mann aus NRW könnte auch mit dem Fahrrad unterwegs sein. Er hatte in mehreren Bundesländern Gebäude beschossen, die den Strom in der Region verteilen. Innenminister Dobrindt spricht vom Klimaterrorismus eines Einzeltäters. Thomas Bremser, Redaktion.
4: Das deutsche Raumfahrtunternehmen ESA Aerospace hat bei seinem zweiten Testflug 5 Satelliten erfolgreich in die Erdumlaufbahn gebracht. Die Rakete startete in Norwegen und setzte die Satelliten in rund 500 Kilometern Höhe aus.
6: Beim ersten Versuch war nach gerade mal 30 Sekunden Schluss. Diesmal schaffte es die 28 Meter hohe Rakete bis ins All. An Bord 5 wissenschaftliche Satelliten und ein Experiment. Für Europa ist das mehr als nur ein Raumfahrterfolg. Viele europäische Satelliten fliegen bisher mit US-Raketen ins All. Diese Abhängigkeit soll verkleinert werden und weitere Raketen starten. ESA Aerospace-Chef Metzler sagt, Europa habe jetzt einen eigenen Zugang zum Weltraum. Kanzler Merz spricht sogar vom Beginn einer neuen Ära. Zoe Tassovali, Nachrichtenredaktion.
4: FIFA-Präsident Gianni Infantino will sich im kommenden Jahr zur Wiederwahl stellen. Das bestätigte eine Sprecherin des Weltfußballverbands. Infantino steht wegen inzwischen zurückgezogener Pläne zur Beteiligung von Investoren an künftigen WM-Geschäften massiv unter Druck. Die UEFA will seine Wiederwahl verhindern und bereitet wegen des Investorendeals ein Strafverfahren vor. Infantino weist den Vorwurf zurück, gegen geltendes Recht verstoßen zu haben.
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7: In Nordrhein-Westfalen lockert der Himmel jetzt am Abend allmählich auf. Die Temperaturen liegen zwischen 18 und 22 Grad. Ab 4 Uhr kann es vereinzelt regnen. Morgen früh startet mit viel Bewölkung und etwas Regen, der im Laufe des Tages nachlässt. Ab Nachmittag sind bis zu 31 Grad in der Kölner Bucht möglich. Gerade sieht's so aus. In Gütersloh am Stadtpark sind es 22 Grad, in Essen an der Zeche Zollverein 23 Grad und in Hürth am Otto-Meigler-See ebenfalls 23 Grad.
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7: Hier kommt der Verkehrsüberblick. A1 Osnabrück Richtung Münster, zwischen Lengerich und Flughafen Münster-Osnabrück 4 Kilometer Stau, mindestens 35 Minuten Zeitverlust. Auf der B7 bei Warburg, zwischen Scherfede und Marsberg dichter Verkehr, 12 Minuten Zeitverlust sind da einzuplanen. A und auf der B51 Münster, Umgehungsstraße, aktuell zwischen Kreuz Münster Süd und Weseler Straße dichter Verkehr, insgesamt ganze 32 Minuten Zeitverlust. Bleibt geduldig unterwegs. Gute Fahrt.
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2: 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Fiesta und Salsa ist nämlich wieder das Motto in der Bar Lola in Düsseldorf. Ihr solltet auf jeden Fall vorbeisteppen, ne? Es lohnt sich, es gibt gutes Essen. Dazu gibt es natürlich auch noch die richtige Party. Und musikalisch muss ich euch nicht sagen, was euch erwartet, nämlich alles, was südamerikanisch und heiß ist. Also checkt das auf jeden Fall ab. 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
4: Ich bin Thomas Bleski. Bei der Landtagswahl in Sachsen-Anhalt liegt die AfD mit Spitzenkandidat Ulrich Siegmund weit vorn. Nach den Prognosen von ARD und ZDF landet die CDU von Ministerpräsident Sven Schulze mit großen Verlusten auf Platz 2. Die Linke büßt Stimmen ein. Die Grünen gewinnen deutlich hinzu, die SPD hält etwa ihren Stimmenanteil. Damit deutet sich eine komplizierte Regierungsbildung an. Der Einzug des BSW in den Landtag steht auf der Kippe. Nach mehreren versuchten Sabotageangriffen auf das deutsche Stromnetz sucht die Polizei am Hambacher Forst mit einem Großaufgebot nach dem 48-jährigen Tatverdächtigen. Er soll Bekennerschreiben verschickt haben, die auf Täterwissen hindeuten.
5: Seit Tagen fahndet die Polizei nach dem 48-Jährigen. Sein Fahrzeug wurde am Freitagabend am Hambacher Forst sichergestellt. Darum erhoffen sich die Ermittler zumindest Spuren in dem Waldgebiet. Die Polizei hat mittlerweile auch Fotos des Mannes veröffentlicht und bittet die Bevölkerung um Hinweise. Der Mann aus NRW könnte auch mit dem Fahrrad unterwegs sein. Er hatte in mehreren Bundesländern Gebäude beschossen, die den Strom in der Region verteilen. Innenminister Dobrindt spricht vom Klimaterrorismus eines Einzeltäters. Thomas Bremser, Redaktion.
4: Die US-Unterhändler Witkow und Kushner sind erstmals in Kiew eingetroffen, um über ein Ende des Ukraine-Kriegs zu sprechen. Die beiden treffen sich heute mit Präsident Zelensky.
6: Der ukrainische Präsident Zelensky begrüßte die Amerikaner unter freiem Himmel vor der Sophienkathedrale. Auf dem Platz stehen viele Erinnerungsfotos an ukrainische Soldaten. Lange haben Witkow und Kushner gezögert, überhaupt die Reise nach Kiew zu machen. In Moskau waren sie viel öfter und auch am Vortag haben sie im Kreml mit Wladimir Putin gesprochen. Allerdings erwarten derzeit weder Moskau noch Kiew eine erfolgreiche Vermittlung der Amerikaner. Jede Seite will die andere militärisch unter Druck setzen. Friedemann Kohler, Nachrichtenredaktion.
4: FIFA-Präsident Gianni Infantino will sich im kommenden Jahr zur Wiederwahl stellen. Das bestätigte eine Sprecherin des Weltfußballverbands. Infantino steht wegen inzwischen zurückgezogener Pläne zur Beteiligung von Investoren an künftigen WM-Geschäften massiv unter Druck. Die UEFA will seine Wiederwahl verhindern und bereitet wegen des Investorendeals ein Strafverfahren vor. Infantino weist den Vorwurf zurück, gegen geltendes Recht verstoßen zu haben.
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7: In Nordrhein-Westfalen lockern die Wolken am Abend auf und es wird meist nur leicht bewölkt sein. Morgen Vormittag bleibt es noch bewölkt mit etwas Regen. Das trifft besonders den Osten und die Mitte des Landes. Ab Mittag kommt die Sonne dann kräftiger durch und am Nachmittag wird es sommerlich warm. Mit bis zu 32 Grad in der Niederrheinischen Bucht. Aktuell 21 Grad in Minden, an der Weserpromenade, in Ratingen am Cromford Park und in Brühl am Phantasialand. Jeweils 23 Grad. Das Wochenende bringt euch warmes Wetter und viel Sonnenschein.
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7: Hier kommt der Verkehrsüberblick. A1 Münster Richtung Dortmund. Zwischen Kamener Kreuz und Unna. Stockender Verkehr auf 6 Kilometern, mindestens 11 Minuten Zeitverlust. A3 Frankfurt Richtung Köln. Zwischen Rösrath und Königsforst. 2 Kilometer Stau, mindestens 28 Minuten. A57 Krefeld Richtung Köln. Zwischen Köln-Worringen und Köln-Chorweiler. 4 Kilometer Stau, mindestens 35 Minuten. Macht euch darauf gefasst und bleibt entspannt unterwegs. Gute Fahrt.
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0: schönes Wochenende euch. Wir starten mit einer neuen Runde Night Talk. Heute mit Christian und mir. Ich bin Claudi. Hi.
1: Hi.
0: Hi. Ganz kurz, knapp und präzise, ne? Thema heute, es geht ums Verzeihen. Was kannst du jemandem niemals verzeihen und was hast du schon alles verziehen? Und wurdest du danach wieder enttäuscht? Alles Fragen, die wir heute klären wollen. Und nicht ganz so einfach, ne?
1: Nö, nee, ist nicht so einfach, aber es ist Leben.
0: Hast du
1: das
0: schon?
1: So Kurven, ja. Ja. Ist immer so kurvenartig.
0: Hast du dir schon Gedanken gemacht darüber im Auto, als du hierher gefahren bist?
1: Ja, ein bisschen schon.
0: Ja? Und? Was ist dir eingefallen? Du hast ein Beispiel parat.
1: Nein, ich habe überlegt, was kann ich verzeihen, was kann ich nicht verzeihen. Oder was habe ich? Ich bin ziemlich groß im Verzeihen.
0: Ja?
1: Weil ich, das glaube ich, hat irgendwas mit Spiritualität und Glauben zu tun und mit religiöser Einstellung, wenn man sowas hat.
0: Aber
1: oder geprägt ist oder so.
0: Kannst du sofort verzeihen oder brauchst du
1: ein bisschen Zeit? Es braucht ja Zeit. Es gibt kleine Dinge, die kann man schon schnell vergessen.
0: Ja.
1: Aber, oder verzeihen. Aber es gibt natürlich schon Verletzungen, die so tief sind, die Zeit brauchen.
0: Das stimmt.
1: Ja, ich finde es spannend, weil in der Seelsorgeausbildung erzähle ich ganz oft denjenigen, die kommen, dass man nicht alles verzeihen muss. Ne?
0: Ehrlich?
1: Nee, muss nicht.
0: Okay.
1: Auch am Ende vom Leben nicht, wenn ich auf der Palliativstation Menschen begleitet habe, man muss nicht alles verzeihen können.
0: Das sagst du denen dann?
1: Ja.
0: Okay, und wie reagieren die dann drauf? Die wollen ja wahrscheinlich verzeihen noch vorher, oder?
1: Ja, also schon die Sachen aufräumen.
0: So ein Prozess.
1: Ja, also man muss nicht, oder verzeihen vielleicht schon, aber mit welchen Worten gehen wir um? Verzeihen, versöhnen, versöhnen, das geht glaube ich nicht immer.
0: Nee, glaube ich auch nicht, dass es immer geht.
1: Ja, aber ich glaube, bei Verzeihen geht es ganz stark auch um die eigene Haltung. Also, dass ich selbst Dinge loslassen kann.
0: Ich glaube, es ist auch das Problem mit, wem verzeihst du? Ist es jetzt Familie? Sind es jetzt enge Freunde? Sind es einfach nur Bekannte?
1: Ja, das spielt eine große Rolle.
0: Glaube ich nämlich auch.
1: Ja, und dann natürlich im ganzen beruflichen Kontext.
0: Wenn du
1: sozusagen gleiche Ambitionen hast und der andere bekommt immer die besseren Möglichkeiten, obwohl die Chancen gleich eigentlich verteilt sein sollten.
0: Mhm, stimmt.
1: Ja.
0: Ja, und dann hängst du drin. Dann ist natürlich auch Wut spielt auch mit drin, ne?
1: Ja, klar. Ja. Alle Gefühle.
0: Ganz viel. Ja, also ich bin gespannt, was ihr zu erzählen habt. 08900901 ist die Nummer hier zu uns im Studio. Klingelt durch und wir quatschen gemeinsam drüber.

0: Big FM ist hier mit dem Night Talk. Heute lautet unser Thema, was könntest du nie verzeihen? 08900901 ist die Nummer hier zu uns ins Studio. Und bei mir ist jetzt David und wir haben eben schon so ein bisschen gequatscht und hat er schon so ein bisschen was dazu verraten, was er nicht verzeihen kann. Leg los.
1: Boah, ich finde, also man kann über viele Dinge debattieren, die man verzeihen oder nicht verzeihen kann. Aber eine Sache, die für mich auf jeden Fall dazugehört, ist mehrmaliger Verrat, so ab dem Zeitpunkt, wo man, sagen wir, der Einfachheit halber ein Beispiel, so wenn man sich einigt darauf, eine monogame Beziehung zu führen und dann kommt es zu Fremdgehen, so, dann ist es vielleicht gerade ab dem Zeitpunkt, wo das erste Mal ist, ich meine, bei manchen Leuten ist es vielleicht auch so eine Form von Warnschuss oder so, dann kann man vielleicht hier und da auch mal darüber reden und irgendwie eine Lösung finden. Vielleicht sind da auch Baustellen und so, die das dazu geführt haben. Aber ab dem Zeitpunkt, wo man so gegen diese Regeln, die man sich auch selbst auferlegt, verstehst du? Mhm. Ab dem Zeitpunkt, wo man da mehrmals dagegen verstößt, so wenn man mehrmals fremd geht zum Beispiel, das ist für mich ein klarer Punkt von, ja, passt jetzt auch.
0: Hast du sowas schon mal erlebt?
1: Nee, in der Form nicht.
0: Okay, bist du gerade in einer Beziehung?
1: Ja.
0: Okay, und da ist es so für euch beide ein bisschen klar, klärt man das ab heutzutage?
1: Ja, ich glaube, heutzutage ist Dating Life schon ziemlich crazy und deswegen, also irgendwann kommt man natürlich in der Beziehung darüber zu sprechen oder darauf zu sprechen, so was man für wichtig hält, was man irgendwie für Werte und Normen hat und vielleicht auch in was für einem Rahmen so man eine Beziehung führen möchte. Ich finde es auch extrem wichtig, weil ab dem Zeitpunkt, wo man einen Rahmen definiert, weiß man, worauf man sich einigt. Und dann ist einfach auch die Möglichkeit, sich gegenseitig zu verletzen, deutlich geringer. So. Weil ich meine, in der Regel ist man ja zusammen, weil man sich gegenseitig gerne hat, weil man sich gegenseitig liebt. Und dann stellt sich die Frage danach nicht, ob man da jetzt danach lebt oder nicht.
0: Im Normalfall, sage ich jetzt mal, ne? Weil ja. Andere wollen vielleicht auch hier oder da den Kick haben.
1: Bestimmt. Also wie gesagt, ich will jetzt auch kein Shaming betreiben an der Stelle. Es gibt auch, also wie gesagt, es kann auch ein Zeichen sein, wenn, keine Ahnung, eine Beziehung jahrelang schief geht und irgendwie man ist nicht mehr für den Partner da und so, dass es irgendwie mit sowas in die Brüche geht. Ich habe auch schon mal eine Doku gesehen, da ging es darum, dass die irgendwie, dass sie gemeint hat, sie möchte es nicht zugeben, aber gefühlt ist die Beziehung gestärkt, seitdem der Mann fremdgegangen ist und die haben da ziemlich offen darüber geredet. Ja.
0: Okay.
1: Aber also, das ist schon eine Grenze, würde ich sagen.
0: Ganz wichtig, vorher abzustecken. Vorher
1: auf jeden
0: miteinander
1: Fall.
0: Miteinander so ein bisschen drüber reden,
1: definitiv,
0: dass es auch geklärt ist.
1: Das ist ja nicht die einzige Sache, die man besprechen sollte in einer Beziehung, vielleicht, bevor man miteinander zusammenkommt. Ja,
0: da hast du recht. Dankeschön, David. Wie sieht's bei euch aus? 08900901 ist die Nummer hier zu uns ins Studio. Thema heute: Was kannst du niemals verzeihen?

0: dass ihr mit dabei seid. Heute hier beim Big FM Night Talk mit dem Thema: Was könntest du nie verzeihen? Ja, 08900901 ist die Nummer hier zu uns ins Studio. Und eben haben wir ja David gehört, ne? Mhm. Mit Beziehung bzw. Fremdgehen und so weiter. Nicht gut, weil Vertrauensbruch und so weiter.
1: Genau.
0: Ja.
1: Spannend, verzeihen bedeutet, im Beziehungskontext zu schauen, dass man einen Weg weitergehen kann. Das ist was anderes wie vergeben dort, ne? Vergeben tue ich, ohne auf den anderen Teil Rücksicht zu nehmen, um den eigenen Frieden zu wahren, innerlich. Verzeihen bedeutet, ich versuche mit dem anderen in Kontakt zu kommen und verzichte auf den Groll und auch auf Wiedergutmachung, ne?
0: Ja.
1: Aber das ist schwierig. Ich finde das Verzeihen schwierig, auf Groll zu verzichten, wenn ich so tief verletzt worden bin.
0: Ja, das glaube ich nämlich auch.
1: Ja.
0: Weil dann fehlt auch das Vertrauen wieder.
1: Ja, wie willst du das
0: wieder? Wie willst du das hinkriegen, ja?
1: Ja.
0: Wenn da Fremdgehen mit im Spiel war? Das haut nicht hin.
1: Ja, das haut nicht hin.
0: Ja, ich hatte das auch mal, tatsächlich. Und habe dann auch überlegt, lasse ich die Beziehung nochmal aufleben oder lieber nicht? Ich habe es gelassen. Weil ich gedacht habe, nee, der Schmerz war mir zu groß, das lassen wir lieber.
1: Kann ich verstehen.
0: Ja, weil bevor man sich nochmal irgendwie da, ich will nicht sagen, einlullen lässt, aber ich sag mir immer wieder, also wenn einer es tut, tut das immer wieder. Mhm. Das ist so meine Meinung. Also weißt du, wie soll eine Beziehung danach ablaufen? Du bist dann total unsicher, das Vertrauen muss erstmal wieder aufgebaut werden. Mhm. Dann denkst du vielleicht derjenige, keine Ahnung, ist vielleicht nur einkaufen und du denkst, der hängt mit der ab oder so.
1: Ja,
0: man weiß es einfach nicht, ne?
1: Ja, man weiß es nicht.
0: Und deswegen, also für mich
1: wäre Kopfkino los, du wirst Schlaflosigkeit leiden, weil dein ja immer im Gedankenkreis nur um die Person ist, die, wenn du dich nicht auf die Treue verlassen kannst.
0: So ist es. Und dann das irgendwie wieder hinzukriegen, ich glaube, das ist total schwer.
1: Ja, schwierig.
0: Also ist meine Meinung.
1: Ja, das ist auch schwierig. Natürlich gibt es irgendwelche psychologische Phänomene, die irgendwie jemanden, es gibt immer noch die Freiheit und die Verantwortung zu sagen, selbst wenn der attraktivste Mensch vor mir steht, ey, ich habe eine Partnerin oder einen Partner. Ja, finde ich schon. Wobei natürlich irgendwie jemand, der zum Beispiel als Kind absolut emotional vernachlässigt worden ist und Kontakte aufsaugt, wie ja, da eine Bestätigung braucht, ne? Und dann natürlich irgendwie da attraktiv empfunden wird und sich dann auf irgendwelche Dinge einlässt, ne?
0: Ja.
1: Und dann der andere Partner zu Hause sitzt und denkt, die ist auf der Tagung oder auf dem Kongress und feiert halt normal, ja. Mhm.
0: Aber irgendwann kommt es immer raus, sage ich dir.
1: Ja.
0: Ist so. Ja. Bei manchen früher, bei manchen später. Ja, und dann muss man gucken, was man macht, ne?
1: Mein Papa hat die Hochzeit platzen lassen.
0: Wer, dein Papa?
1: Mhm. Von seiner ersten Freundin. Und zwar 4 Tage vor der Hochzeit, als es rausbekommen hat.
0: Ach, herrje.
1: Mhm.
0: Ich habe auch eine Freundin, da war es, glaube ich, auch 3-4 Tage vorher. Das war ein riesen Tamtam, ey.
1: Und jetzt muss ich mal vorstellen, in den 70er Jahren in so einem kleinen Bauerndorf im hinteren Odenwald.
0: Oh mein Gott.
1: Wo schon halbe Geschenke zu Hause abgegeben worden sind.
0: Das ist bitter. Auch für die Eltern übrigens, ne? Das ist ja total peinlich dann.
1: Ja, schon.
0: Oh weia.
1: Ja.
0: Das ist
1: klar.
0: Da ist schon alles in der Dorfzeitschrift drin, ne?
1: Ja,
0: Achtung, Hochzeit abgeblasen.
1: Ja, Dorfzeitschrift, bis das gedruckt ist, weiß es eh schon alles.
0: Okay, ja, wie hat das rausgekriegt dann?
1: Ich weiß nicht, wie er es rausgekriegt hat, aber er hat es rausgekriegt und hat dann die Hochzeit abgesagt.
0: Okay. Ja, gut für dich, ne? Dann hat er ja deine Mutti kennengelernt.
1: Richtig.
0: Ja,
1: das bin ich dann. Freue mich, mit dir zu sprechen heute
0: beste
1: Abend.
0: Beste Entscheidung, ja?
1: Ja.
0: Muss man so sagen. Wie seht ihr das mit einer Beziehung? Oder wie seht ihr das mit dem Verzeihen? 08900901 ist die Nummer hier zu uns im Studio. Könnt ihr verzeihen und habt ihr schon mal verziehen? Und seid ihr eines Besseren belehrt worden, sag ich mal? Klingelt durch und talkt mit uns.

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0: Big FM ist hier mit dem Night Talk, heute mit dem Thema, was könntest du nie verzeihen? Und wir haben es gerade von einem Film gehabt, ne?
1: Ja, ich habe gerade ein Szene von dem Film Mission, spielt im 16. Jahrhundert in Lateinamerika. Da gab es praktisch Indios, also Ureinwohner, die versklavt worden sind und von so Großgrundbesitzern von Spaniern, die gekommen sind. Und dann kamen die Jesuiten, katholischer Orden, die versucht hat, sich auf die Seite dieser Menschen zu stellen und die zu schützen und so Reduktionen im Urwald gegründet hat. Und dann gab es einen von diesen Sklavenhaltern, oder der die auch eingetrieben hat oder eingefangen hat, der dann die Seiten gewechselt ist, zu den Beschützern gegangen ist, also zu den Jesuiten gegangen ist. Mhm. Und der hat dann aber an seiner Schuld, an seiner Last, dort Menschen verfolgt, versklavt zu haben, um das auch zu spüren, seine ganze ehemaligen Reichtum, seine Rüstung und alles in so ein Netz gepackt und das irgendwie so hinter sich hergezogen und auch den Amazonas hoch, die Wasserfälle hoch, so richtig schwer, auch mit den anderen, als die in die entlegenen Dörfer gegangen sind, und irgendwann konnte er nicht mehr und war so praktisch bildlich auch niedergedrückt, auch durch diese Last. Und in diesem Moment kam einer von den Ureinwohnern, die mit denen unterwegs waren, und hat sein Messer genommen und hat das durchgeschnitten und hat ihn praktisch von dieser Last befreit. Und da ist es mir sehr bildlich klar geworden, was Vergebung, Verzeihung bewirken kann, nämlich irgendwie, dass man durchatmen kann, eine neue Perspektive gewinnt und irgendwie in die Zukunft geht.
0: Hm. Du hast gerade vorhin auch noch was gesagt von Schuld.
1: Ja, ich finde es auch sehr spannend, wenn wir über Schuld nachdenken, sich entschuldigen, das kann ich ja eigentlich gar nicht. Also ich kann ja nur bitten, dass der andere meine Schuld sozusagen mir nicht nachträgt und mir begegnet in einer großen inneren Freiheit, damit wir wieder in Beziehung gehen können. Ja. Mhm. Aber sich zu entschuldigen, das braucht schon auch dann irgendwie so eine innere Ehrlichkeit. Ja, das ernst zu meinen auch, ja.
0: Ja, und das kriegst du am besten mit, wenn du demjenigen gegenüberstehst, ne?
1: Ja, und ihm in die Augen schaust.
0: Genau. Wenn du denjenigen gut kennst, sage ich jetzt mal, ne?
1: Ja, es gibt diese ganzen kleinen, Alter, Entschuldigung, oh, verzeih mir, ich habe den Kaffee ausgeschüttet. Im Kaffeeautomaten oder so. Aber da, das sind ja so ein paar hier im Alter.
0: Ja, genau.
1: Aber es geht ja um das, was uns irgendwie belastet, schwieriger belastet.
0: Wobei es fällt einem immer schwerer, Entschuldigung zu sagen, ne? Findest du nicht? Also in der heutigen Zeit erlebe ich das so.
1: Sind wir da egoistischer geworden?
0: Keine Ahnung. Sind wir das?
1: Haben wir mehr Narzissmus abbekommen?
0: Vielleicht.
1: Vielleicht. Also ich glaube, dass so diese einfachen, wirklich so Kaffeeautomat, Milch verschüttet. Oh, Entschuldigung. Ja, das ist ja... Komm, ich wisch gleich
0: ja,
1: auf.
0: Ist, oder so. Das ist ja nichts, ne? Das ist so nebenbei oder so. Aber da geht es ja um tiefgründigere Sachen, ja, ja, einfach, ne? Weil du weißt, du hast denjenigen verletzt oder du hast ihm sehr weh getan oder ja, eigentlich ist es das so. Es geht um Gefühle.
1: Ja, es geht um Gefühle und Emotionen. Ja, es geht um Gefühle. Ich habe den anderen in seinem Gefühlsleben verletzt.
0: Mhm. Genau.
1: Und in dem vielleicht auch, was er für mich empfindet. Es muss ja nicht nur Liebe sein, es geht ja auch Freundschaften, tiefe Freundschaften, ja.
0: Na klar.
1: Oder ein Wohlwollen gegenseitiges. Ja, selbst in einem betrieblichen, beruflichen Umfeld, dass wir uns wohlwollend begegnen, und wenn ich dann irgendeinen Mist fabriziere.
0: Ja, oder wie wir gerade vorhin gesagt haben, wo im Beruflichen auch Neid herrscht, ne?
1: Ja, oder wo ich bewusst meine Karriere darauf aufbaue, die anderen klein zu halten oder KollegInnen mit Füßen zu treten.
0: Mhm. Ja, das ist ein breites Spektrum, sage ich mal, ne? Deswegen wollen wir von euch wissen, wie ist es bei euch mit Entschuldigung? Fällt es euch leicht? Nervt es euch, wenn andere sich nicht entschuldigen, wenn sie richtig Scheiße gebaut haben? Und was könntet ihr niemals verzeihen? 08000 900 901 ist die Nummer hier zu uns ins Studio.

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2: Was könntest du nie verzeihen? Das ist unser Thema heute hier im Big FM Night Talk. 08900901 ist die Nummer hier zu uns im Studio. Und am Telefon haben wir jetzt einen Gunnar. Hi Gunnar.
3: Hallo, ich grüße euch.
2: Hallo. Wir grüßen dich. Erzähl mal, du hast auch schon was erlebt, oder?
3: Okay. ja, so viel Zeit.

0: Ja, gut, ich kann es noch ein bisschen literarisch ausführen. Wir waren echt die erste Beziehung, also mit 15 ungefähr, haben dann mit 27 geheiratet und mit 36, mit 35 waren wir getrennt und mit 36 waren wir offiziell geschieden. Und das kam einfach daher, dass sie so eine, sie wurde Kindergärtnerin, später Leiterin des Kindergartens und ich habe dann einen ganz anderen Weg eingeschlagen. Ich bin dann Kameraassistent in der Filmproduktion geworden und war ständig unterwegs. Und ja, und dieses ständig unterwegs sein, das hat ihr natürlich nicht gepasst, weil immer wenn ich wenn ich zu Hause war, dann wollte sie Party machen und ich musste aber Rechnungen schreiben. So. Mhm. Ja, und das funktionierte irgendwie nicht zusammen. Und jetzt bin ich 65 und ich kann nachwirkend tatsächlich sagen, also ich verzeihe ihr das nicht, dass sie nicht früher zu mir offen gewesen ist. Aber ich kann es verstehen, ja, weil wir beide waren noch nicht reif, jetzt irgendwie für so eine Beziehung. Das waren wir einfach nicht, ja.
1: Und natürlich habt ihr eine sehr frühe Entwicklung gemacht, bis zu einem gewissen Punkt, aber es muss sich auch wahnsinnig verletzt haben.
0: Das hat es wahrscheinlich bis heute. Wobei ich da, glaube ich, auch einiges gelernt habe. Also, was meine eigenen Bedürfnisse anbelangt. Ja, gut, jetzt bin ich Single. Das hat auch seinen guten Grund, weil ich körperlich behindert bin mittlerweile. Ich bin wahrscheinlich für viele Frauen eher eine Belastung als eine Bereicherung. Habe aber trotzdem mehrere Freundinnen, mit denen ich sehr, nicht intim, aber sehr vertraut bin, einfach durch die sozialen Medien. Yes. Und das funktioniert einfach auch ganz gut. Ja, bitte.
1: Ich wollte nur sagen, ich freue mich sehr, dass du so aufgehoben bist. Also, dass du das Gefühl hast, aufgehoben zu sein und neue Bekanntschaften und Freundinnen hast. Ja. Aber klar ist.
0: Ja, ich auch.
1: Ja, Beziehungen machen ja das Leben lebenswert.
0: Ja, natürlich.
1: Ja, ja, und wir brauchen ja einander.
0: Ja.
1: Und deswegen freue ich mich so für dich und finde es auch sehr, sehr schön. Aber ich kann natürlich total nachvollziehen, dass du auch so mit Blick zurück das mit deiner Ex-Frau zwar verstehen kannst oder gelernt hast, verstehen zu können, aber auch nicht verzeihen kannst, dass sie nicht früher zu dir gekommen ist.
0: Ja.
1: Ja.
0: Ja, ja, ja. Von daher, das meinte ich eben mit dem dazugelernt haben. Ich achte jetzt sehr drauf, wo meine Bedürfnisse sind. Dazu kommt eben auch noch, dass ich mittlerweile körperbehindert bin, dass ich irgendwie auch jetzt nicht im Alltag brauche ich einfach Menschen, die für mich da sind, ja, die für mich einkaufen und solche Geschichten. Und da achte ich sehr drauf, dass der Ton stimmt.
2: Aber Gunnar, ich muss noch mal nachfragen,
0: ja,
2: ne, jetzt
0: ja,
2: bei der Trennung, ne? Also der Schmerz ist ja schon heftig, ne? Es ist ja so eine Art von absolutem Vertrauensbruch und dann weißt du gar nicht, wohin mit deinen Gefühlen, ja, und du fühlst dich verraten wahrscheinlich, ne? Wie kommt man da wieder raus? Also auch die Frage, hast du ihr verziehen bis heute oder oder hast du dem vergeben? Und wie gesagt, wie kommt man aus dieser Nummer wieder raus, wenn man da rauskommt?
0: Ich habe ihr weder verziehen noch vergeben noch sonst irgendwas. Diese Frau interessiert mich einfach nicht mehr. Ich träume noch von ihr tatsächlich nach so vielen Jahren. Aber

0: Es ist keine Belastung mehr. Und was ich eben sagte, Claudia, ich achte sehr, sehr drauf, was meine Bedürfnisse sind. Und darauf habe ich wahrscheinlich früher nicht so geachtet. Ich war nicht so besonders anerkannt, so in der Jugendzeit, ne, als ich die Frau kennenlernte. Und wir wurden immer gehypt als das tolle Paar und so, von der Kirchengemeinde und so. Und wir haben dann auch lange Zeit irgendwie Kirchenmusik zusammen gemacht alles war ganz toll. Irgendwie kam das von außen immer, ja, Mann, ihr seid doch klasse. Es hat sich dann eben herausgestellt, dass ich möglicherweise meine Bedürfnisse nicht so gesehen habe, wie sie ihre. Und sie hat sich ihre Bedürfnisse dann halt befriedigt oder genommen. Ja,
1: Ist
0: das hat
1: es
0: bei mir ein bisschen gedauert.
1: für dich
0: Ja,
1: ein
0: bitte.
1: Abschluss? Weil, ihr habt ja nicht nochmal irgendwie Kontakt gehabt, irgendwie später und drüber geredet, oder? So hört sich das für mich an. Oder habt ihr es nochmal geschafft, drüber
0: Nee.
1: zu reden?
0: Nein, überhaupt nicht. Also, nein, nein. Also da ging es dann nur irgendwie um Finanzen und Anwalt und solche Geschichten. Nein, nein, also mit der Frau tatsächlich verbindet mich nicht. Ich verteufle sie nicht. Aber es interessiert mich auch nicht, wie es ihr geht.
2: Kann ich gut verstehen.
0: So, das kann ich so sagen.
2: Ja, absolut. Aber vielleicht noch was Zweites, was mich einfach freut, ist, dass du gelernt hast, auch für dich, auf dich zu achten und zu schauen, wer bin ich und was sind meine Bedürfnisse und was brauche ich denn für mich.
0: Ja, das hat mir wahrscheinlich damals gefehlt.
2: Also ich finde es schön, dass du für dich so einen Weg gegangen bist und auch einen eigenen Lernweg mit einer Auseinandersetzung mit dir selbst und dem, was du für dich brauchst. Also es freut mich
0: Ja,
2: sehr. Es freut mich sehr, tatsächlich.
0: ich bin soweit zufrieden. Vielen Dank.
1: Und das ist doch die Hauptsache, oder? Gunnar.
0: Ja, klar.
1: Ja. Aber es ist so ein Fleck auf dem
0: Vor
1: Herzen,
0: allen.
1: sage ich immer, ne? Sowas vergisst man nicht.
0: Ja,
1: Und dann
0: das
1: war es die
0: stimmt.
1: erste große Liebe. Sowas vergisst man sowieso nicht.
0: Ja, das stimmt. Also wenn du auf. Ja, du kennst mein Gesicht nicht. Also ich habe Narben in der Seele und auch im Gesicht. Und die kommen schon irgendwo her. Ja.
1: Ja,
0: Also,
1: und diese eine Narbe auf dem Herzen halt auch, ne?
0: ja, ganz bestimmt. Ja,
2: Ja.
0: ja. Aber
1: Aber
0: deswegen freut es mich umso mehr, dass ich euch mal wieder hören darf.
1: sehr schön, das freut uns auch. Und schön, dass du mit uns gequatscht hast heute Nacht.
0: Danke auch.
1: Ne? Alles Liebe dir.
2: Komm gut durch die Nacht.
0: Okay.
1: Und wir hören uns wieder, ne?
2: Bleib gut mit dir in
0: Wir hören uns
2: Kontakt.
0: natürlich wieder.
1: Ja,
0: Okay,
1: bis
0: vielen
1: dann.
0: Dank.
1: Mach's gut, Gunnar.
0: Ciao, ciao.
1: Tschüss. 08900901, die Nummer hier zu uns ins Studio. Ihr habt es wahrscheinlich schon mitbekommen. Es geht ums Verzeihen heute.
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0: Hier ist der Big FM Night Talk. Schön, dass ihr mit dabei seid. Quatscht mit heute. Unter der 08900901 Thema ist heute, was kann ich dir auf gar keinen Fall verzeihen? Bei mir ist jetzt die liebe Sibela und ich bin sehr gespannt, was du so denkst, also was du niemandem verzeihen könntest.
1: Also ich bin ja ein Mensch, der gerne verzeiht. Deswegen fällt es mir jetzt so ein bisschen schwer, auf die Frage zu antworten. Aber es ist tatsächlich in meinem Leben auch schon passiert, dass Freundschaften in die Brüche gegangen sind. Wenn dann einfach sowas passiert wie Vertrauensbruch. Man vertraut jemandem was an, was nicht an andere Personen gelangt hätte sollen. Und das kann ich dann auch nicht verzeihen. Da bin ich dann tatsächlich so, dass ich sage, okay, man muss auch lernen, Menschen aus seinem Leben streichen zu können, ne? Wenn dann wirklich so ein Vertrauensbruch entstanden ist, ja.
0: Okay, aber das gibt wahrscheinlich so eine bestimmte Grenze, ne? Dass du sagst, okay, das und das kannst du jetzt nochmal verzeihen, aber wenn das ist, das ist einfach ein Tucken zu viel.
1: Ja, das schon, aber das ist, glaube ich, immer so eine individuelle Sache. Ich denke, also bei mir ist es zumindest so, ich überlege dann immer so, okay, wie viel bedeutet mir der Mensch und wie viel bin ich gewillt zu verzeihen?
0: Ja, ich denke, das ist auch so ein emotionales Ding, oder? Es kommt immer auf das Thema drauf an. Ja. Wenn zum Beispiel, wenn dich jemand verrät oder irgendwas weiter sagt, was jetzt echt geheim war, vielleicht eine Sache, die dir am Herzen liegt, du weißt nicht, wie du es irgendwie, keine Ahnung, wieder gerade biegen sollst oder wie man sich besser connectet wieder zusammen und derjenige verrät das dem anderen.
1: Das ist dann schon schlimm, ja?
0: Ja.
1: Also, ja.
0: Und das ist das, was du schon erlebt hast im Prinzip, ne?
1: Ja, tatsächlich.
0: Kannst du mal ein Beispiel machen?
1: Mir fällt jetzt eine Geschichte ein, als wir wirklich so in der 4. Klasse waren. Da waren tatsächlich meine 3 Freundinnen und ich in den gleichen Typen verknallt. Das war natürlich alles Kindheitsträumeleien.
0: Ist ja egal, und, aber es waren Träume.
1: Und ich habe tatsächlich damals schon gesagt, so, ihr dürft ihm das nicht sagen. Ihr könnt über euch reden, wie ihr möchtet. Bitte mich nicht verraten. Und meine Freundinnen haben es tatsächlich gemacht. Und das war mir so peinlich, schon damals in dem Alter. Ich wollte das einfach nicht. Aber tatsächlich hat der Typ mich am besten gefunden von allen 4. Also von daher hat das dann schon gepasst.
0: Also Nummer 1 erstmal, war es eine Freundin, die dich verpetzt hat oder alle?
1: Die sind zu dritt dahin gegangen. Ja.
0: Das ist ja eine miese Nummer. Und woher weißt du, dass er dich auch toll fand?
1: Er ist danach zu mir gekommen und hat mich tatsächlich darauf angesprochen und ja.
0: Hat er dich gefragt, ob du mit ihm gehen willst?
1: Daran kann ich mich jetzt gar nicht mehr erinnern.
0: Was?
1: Das ist schon wirklich, das ist ja schon 20 Jahre her, über 20 Jahre her. Aber daran kann ich mich erinnern, dass das tatsächlich so ein Vertrauensbruch war, schon damals in jungen Jahren. Da siehst du mal, was für Erfahrungen man schon im Kindesalter so sammeln kann. Aber da war ich echt wirklich sauer.
0: Ja. Das heißt, du hast auf einen Schlag 3 Freundinnen verloren.
1: Also 3, also nicht alle 3. Das waren dann eher so 2, mit denen ich dann den Kontakt abgebrochen habe, weil es sich dann einfach verlaufen hat. Die andere, das ist wie gesagt diese Sache, wo man überlegen muss, wie wichtig sind die Leute und was kannst du ihnen verzeihen. Der einen Freundin habe ich verziehen, die anderen beiden sind aus meinem Leben getreten.
0: Okay, und diese eine Freundin ist noch deine Freundin?
1: Nein, tatsächlich nicht mehr. Aber du weißt ja, wie das ist mit Freundschaften.
0: Ja, genau.
1: Wenn man erwachsen wird und einfach Job hat, vielleicht eine Beziehung hat und so weiter, ist es einfach nicht mehr so einfach, Freundschaften aufrechtzuerhalten. Ja, die Erfahrung musste ich machen, ja.
0: Würdest du diesen anderen 2 denn heute verzeihen?
1: Ja. Ja, also wie gesagt, ich bin da eher so der Typ, der gerne mal verzeiht, ja, und wenn genügend Zeit über die Sache gewachsen ist und genügend Gras über die Sache gewachsen ist, dann.
0: Ich persönlich glaube ja wirklich jetzt wieder, dass es mit Emotionen zu tun hat. Damals warst du noch voll drinne, ne? Ja. Aber du fandst den Typ toll und das war alles so ein bisschen Liebelei oder Schwärmerei, sag ich mal so. So, jetzt sind die Gefühle nicht mehr da und jetzt ist auch so, wo man sagt, ja komm.
1: Ja, hast recht, ja.
0: Ne?
1: Ja.
0: Sehr schön. Ja, habt ihr auch so eine ähnliche Geschichte erlebt? Dann ruft an 08900901, die Nummer hier zu uns ins Studio und dir wünsche ich eine wundervolle Nacht, Sibela. Dankeschön.
1: Dir auch.
0: Tschüss.

0: Schönen Sonntagabend euch. Hier ist der Big FM Night Talk. Durchklingeln und mittalken. 08900901, die Nummer hier zu uns ins Studio. Und heute geht es so ein bisschen darum, was man jemand anderem nicht verzeihen kann. Und dabei ist es eigentlich ganz einfach, ne? Sorry, tut mir leid, Verzeihung. Öfter einfach mal um Entschuldigung bitten. Das ist, glaube ich, so im zwischenmenschlichen Bereich nie eine schlechte Idee. Schon gar nicht am kommenden Dienstag, 8. September, am Tag der Vergebung. Nach dem Zoff sich wieder versöhnen ist, könnte eigentlich so einfach sein.
1: Wenn ich mich mit einem Freund streite, ignoriere ich den für diesen Tag. Am nächsten Tag vertrage ich mich wieder mit dem. So läuft's eigentlich ab.
0: Vergeben ist gut und wichtig, ne? Das wissen auch schon die Kleinen.
2: Einem fällt einfach ein Stein vom Herzen, wenn man nicht mehr irgendwie so eine schwere Last auf einem hat.
3: Es bewegt einen dann auch zu Hause, man kann nicht so gut schlafen. Wenn man dann weiß, dass einem vergeben ist, dann fühlt sich das sehr gut an.
4: Ich fühle mich gut, wenn jemand mir vergibt und sagt, du bist nur ein Mensch, das passiert mal.
0: Ja, und was hilft beim Verzeihen und Versöhnen?
5: Ich bringe ihnen da meistens eine Kleinigkeit mit, vielleicht so ein kleiner Brief, um zu erklären, wie wichtig Freundschaft ist.
6: Also man denkt halt einfach an die schönen Momente, entschuldigt man sich und dann ist man wieder Freunde.
7: Dann tut es mir tatsächlich auch gut, anderen zu erzählen, vor allem Gott.
3: Manchmal schaffe ich es nicht, den ersten Schritt zu machen, aber ich glaube, es hilft auch, wenn man einfach mal den ersten Schritt macht.
0: Ja, süß, ne? Mutig sein und mit gutem Beispiel einfach vorangehen. Klingt doch nach einem guten Plan. Nicht nur kommenden Dienstag, am Tag der Vergebung. Und darüber quatschen wir auch heute. Was kannst du jemand anderem nicht verzeihen? 08900901, die Nummer hier zu uns ins Studio. Oder vielleicht gibt's auch was, wo ihr sagt, ja, da war ich früher ein bisschen kritischer bei dem Ganzen, aber mittlerweile habe ich demjenigen verziehen. Auch dann könnt ihr gerne anrufen oder uns einfach eine Voicemail unter derselben Nummer schicken.

0: Kick FM ist hier mit dem Night Talk. 08900901 ist die Nummer hier zu uns im Studio. Und heute geht es ums Verzeihen. Und am Telefon haben wir jetzt den Johannes aus Niederesche. Oder ist das dein Nachname?
1: Nee, Niederesche ist der nur Ort, wo ich wohne.
0: Okay.
2: Kenn ich
0: sogar. Kollege hat das nicht dazu geschrieben. Echt? Wo ist das?
2: Na, nördlich von Villingen-Schwenningen. Also
0: ah,
2: in Villingen.
0: Okay.
2: Neben kommt das was wie Fischbach und Königsfeld im Schwarzwald.
0: Boah, stimmt das?
1: Ja, ja.
0: Oh,
2: ich habe da mal 2 Jahre gelebt, deswegen.
0: Ach echt? Wahnsinn.
2: Okay. Aber es geht um Johannes, seine Geschichte.
0: Genau. Wahrscheinlich warst du der Ex-Nachbar oder so.
2: Ja, vielleicht.
0: Johannes, erzähl. Fußballmannschaft lese ich hier.
1: Ja, ich kann eigentlich so ziemlich alles verzeihen, auch wenn so ein Freund mich mal richtig krass anlügt oder so, dann ist es eigentlich am nächsten Tag auch vergessen. Aber wenn der VfB gegen Karlsruhe verliert, dann kann ich es ihm nicht verzeihen.
2: So, oh.
0: Da spricht ein Fußballherz, würde ich sagen, ne?
2: Bist du ein VfB-Fan?
1: Ja.
2: Okay.
0: Durch und durch, wie
2: durch
0: man hört.
2: Durch und durch. Wobei Niederesche so an der Grenze liegt zwischen Baden und Schwaben.
0: Ist ja egal, was anderes gibt's ja da nicht.
2: Nee, gibt's nicht.
1: Ja, das Dorf ist eigentlich ziemlich zweigeteilt zwischen SC und VfB.
2: Ja, mhm.
0: Aber ist ja egal, sind ja beides gute Mannschaften.
2: Also genau. Und das fällt dir schwer, das kann man nicht verzeihen.
0: Und dann hast du richtig miese Laune dann, wenn die verlieren?
1: Dann werde ich Eintracht-Fan.
2: Oh.
0: Gleich so harte Bandagen hier, du meine Herren. Nein, jetzt mal ehrlich, also ich weiß jetzt gar nicht, haben die in letzter Zeit verloren? Was heißt in letzter Zeit, in der alten Saison?
2: Nur ihr startet gerade.
0: Ja, ich weiß, deswegen sage ich ja in der alten Saison.
1: Also zum Glück sind die beiden, ist zwischen den beiden ein Liga-Unterschied, aber es gibt ja immer noch so...
0: Ja, es gibt
1: Turniere
0: ja.
1: Wie den
0: genau.
1: Und
0: so ist es. Und?
1: Ja. Wenn die dann halt da aufeinandertreffen, dann.
0: Dann hast du schon Panik, dass da irgendwas passiert.
1: Ja.
0: Okay.
2: Ja, vielleicht gibt es dann im Dorf, wenn da, wie eben Johannes meinte, so wirklich zweigeteilt ist: der eine SC-Fans, die anderen VfB-Fans, wirklich Krawall in Niederesche.
0: Ja, aber es geht ja nur um KSC, ne? Hast du gesagt.
1: Ja, ja.
0: Genau.
1: Bei Freiburg bin ich eigentlich ziemlich offensichtlich, weil ich meine, es gibt so viele Menschen, die wo Freiburg und Stuttgart Fans sind, dass es eigentlich kein Rival mehr ist.
0: Okay, du meinst, sind alle gegen den KSC, oder was willst du jetzt sagen damit?
1: Ja, eigentlich schon.
0: Ei, oh, du bist aber nicht einer von den Ausschreitern oder so, ne? Hoffe ich.
1: Nee, zum Glück nicht.
0: Okay. Ja, also dann gehst du da hin, wenn so ein Pokalspiel ist und die wirklich gegeneinander spielen, dann gehst du schon ein bisschen mit Angst dahin, oder? So hört sich das ein bisschen an für mich.
1: Ja, ich habe halt Angst, dass es wenn ich ins Stadion gehe, dann habe ich halt ein bisschen Angst, dass das dann so endet wie beim FCK, also beim Kaiserslautern Mannheim letztens.
0: Ach so, dass das Ausschreiten gibt, meinst du?
2: Okay, ja.
0: Ja, das war auch nicht so prickelnd, ne? Das muss man auch mal dazu sagen.
2: Richtig.
0: Das war nicht so gut. Aber fragen wir dich mal hier im privaten Bereich, nicht nur im Fußball, weil ich meine, so oft spielen die ja jetzt nicht gegeneinander, ne? Wie sieht's im Privat bei dir aus? Gab's da auch irgendwas, wo du mal so für dich entschieden hast, ey, das kann ich dir nicht verzeihen, da hast du richtig Bockmist geschossen?
1: Nee, tatsächlich eigentlich nicht. Ich bin hier so ein Mensch, der verzeiht ziemlich schnell.
2: Mhm.
0: Okay.
1: Auch wenn richtig was Blödes passiert, zum Beispiel wenn ein Freund sagt, wir treffen uns um 12.30 Uhr irgendwo und er kommt einfach um 15 Uhr oder so, dann kann ich es ihm eigentlich auch relativ gut verzeihen.
0: Okay, aber an dem Tag hast du schon eine Krawatte, oder?
1: Wie?
0: An dem Tag hast du dann schon eine Krawatte, an dem Tag bist du schon sauer.
1: Ja, eigentlich schon dann.
0: Weil wenn du so ein paar Stunden wartest und so und der kommt dann nicht an?
1: Ja, aber am nächsten Tag habe ich alles vergessen.
2: So schnell geht es.
1: Ja.
2: Ja. Ich habe gerade gedacht, was machst du mit deiner Wut? Oder deine Enttäuschung, wenn du wartest und hast mit deinem Freund 12.30 Uhr ausgemacht und er kommt um 15 Uhr erst und du scheinst dich vergessen zu haben. Das macht ja was mit dir.
1: Die lasse ich einfach in der Nacht irgendwo aus. Glaube ich. Einfach, ich schlafe einfach nur drüber und dann ist alles wieder okay.
0: Wartest du eigentlich so lange, bis er dann kommt, oder gehst du dann nach Hause? Oder dann dahin, wo ihr hin wolltet?
1: Ich gehe dann mal nach Hause, dann rufe ich ihn nochmal an.
0: Mhm.
1: Und ebenso.
0: Okay, und entschuldigen die sich dann bei dir, also deine Kumpels, wenn sie so Mist gebaut haben?
1: Letztens ist es jetzt mal passiert bei einem von mir. Da war ich zu zweit mit einem anderen. Und der Dritte, der wollte auch kommen. Und der ist dann auch eine Stunde zu spät gekommen.
0: Meine Herren, okay.
1: Ja, aber... Ja, ich meine, wir sind ziemlich dick befreundet, jetzt schon über so 12 Jahren.
0: Ja.
1: Und dann kann man sich schon sowas verzeihen.
0: Okay. Aber hat derjenige sich jetzt entschuldigt dann, oder nicht?
1: Ja.
0: Hat er. Und war das auch so eine ernst gemeinte Entschuldigung? Hast du so das Gefühl gehabt oder eher so, naja, Larifari, ja, sorry?
1: Ich glaube schon, dass es sehr, also ziemlich ernst gemeint war.
0: Okay. Naja, aber ist ja mal nicht schlecht, wenn du dann schnell verzeihen kannst, wenn sowas passiert. Ja, ist ja auch gut, wenn du da deine Wut dann im Griff hast oder gar nicht wütend wirst, weil du sagst, ich schlafe eine Nacht drüber und dann ist okay. Ne?
2: Das macht auf jeden Fall ein gutes Weitergehen möglich.
1: Ja, wie Gott halt, wie es halt Jesus und Gott schon gesagt haben, verzeiht einfach. Einfach miteinander.
0: Mhm.
2: Ja. Ganz schön mutig aber auch.
1: Ja.
0: Ich glaube, ja. Glaub, das ist dein Naturell, Johannes, oder?
1: Wie?
0: Das ist so dein Naturell, sage ich, so wie du drauf bist. So bist du schon immer drauf.
1: Ja, kann man schon so sagen, ja.
2: So gechillt, ein großer Verzeiher, trägt nichts nach, kann mal eine Nacht schläfst drüber und dann ist es wieder gut und geht's weiter.
1: Ja.
0: Sehr gut. Und streiten, glaube ich, kann man mit dir auch nicht so wirklich, ne? Das ist alles, ihr regelt das dann untereinander schnell.
1: Ja, also zum Glück streite ich mich nicht sehr oft mit jemandem, aber wenn es mal irgendwie irgendwo Zoff geht, dann ist es innerhalb von ein paar Minuten geregelt.
0: Ja, muss ja auch nicht sein. Von dem her ist doch alles supi. Dann ganz herzlichen Dank, dass du angerufen hast und wir hoffen, dass beim nächsten Pokalspiel VfB Stuttgart gegen den KSC so ausgeht, wie du es dir wünschst, ja?
1: Ja.
2: Wir drücken die Daumen. Liebe Grüße nach Niederesch.
1: Vielen Dank.
0: Mach's gut, hab eine schöne Nacht, Johannes.
2: Ciao.
1: Ciao.
0: Tschüss. 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

0: Big FM ist hier mit dem Night Talk. Heute zum Thema, wem kannst du verzeihen und wem kannst du nicht verzeihen? Darum geht's. Und es geht auch so ein bisschen um Entschuldigung, ob man das schafft oder nicht und warum es einem eigentlich so schwer fällt. 08000 900901, die Nummer hier zu uns ins Studio. Und bei mir ist der liebe Marco.
1: Servus. Hey, hi. Hi, Claudi. Also, ja, zu dem Thema kann man so großartig, ehrlich gesagt, sagen, dass ich der Meinung bin, dass innerhalb der Gesellschaft eher an Empathie fehlt, also Perspektiven einzunehmen, um das dann auch zu realisieren, ob überhaupt eine Entschuldigung vonnöten ist oder nicht.
0: Da bin ich ganz bei dir. Das denke ich auch in letzter Zeit so oft, ne? Dass jeder immer denkt, nein, ich bin im Recht, ich weiß genau, wie es läuft und derjenige muss sich bei mir entschuldigen.
1: Genau so sieht es nämlich aus. Also da muss ich auch recht geben. Also ich habe echt so das Empfinden, dass da Stück weit, auch wenn es jeder irgendwie auf die Flagge schreibt, Empathie, dass es echt wirklich Empathie ist, die fehlt, um sich auch mal in die andere Person oder in den Gegenüber reinzuversetzen, um das auch ein bisschen nachzuvollziehen, warum die Person so reagiert und dann natürlich das offene Gespräch zu suchen. Und das kostet Mut. Da muss man auch ganz ehrlich bleiben, das kostet Mut.
0: Fändest du es denn praktisch okay, wenn jetzt derjenige, der sagt, ich warte auf eine Entschuldigung, zu einem anderen hingeht und sagt, du hör mal, ich fand, das war scheiße, was du gemacht hast.
1: Oh, absolut. Das sollte man sogar, meines Erachtens, um auch eine gewisse Grenze aufzuzeigen. Denn wenn jemand nicht weiß, dass mich das eine oder andere verletzt, wie soll er dann wissen, dass das zukünftig auch unterlassen soll? Also ich glaube, das braucht bei dem einen oder anderen oder bei der einen oder anderen ein bisschen Zeit, um da wirklich auch mal so eine Grenze zu ziehen. Aber so am Ende des Tages sollte man das auf jeden Fall tun, um dem anderen auch die Möglichkeit zu geben, auch diese Situation irgendwie möglichst für die Zukunft zu unterlassen oder zu bremsen.
0: Okay, jetzt hast du es ja selber angesprochen, das heißt, du hast auch schon so deine Erfahrung gemacht, ne?
1: Oh, durchaus, natürlich.
0: Hast ein Beispiel parat?
1: Schwer, ehrlich gesagt.
0: Aber gehst du so auf Freunde zu, wenn du wirklich sagst, ey, das war jetzt ein Tucken zu viel hier gestern Abend oder so?
1: Schmerzgrenzen sind schon, ich glaube, die strecken sich ganz schön oder sind sehr streckbar, ehrlich gesagt. Und ich habe auch sehr gerne die Angewohnheit, mal eine Nacht drüber zu schlafen.
0: Das ist immer gut, finde ich, ja? Weil manchmal ist man ja selber ein bisschen empfindlich an dem Tag und am nächsten Tag denkt man sich, hä, bist du blöd? Das war doch jetzt gar nicht so dramatisch oder so. Aber wenn es halt öfter vorkommt, dann finde ich auch, muss man was sagen oder wenn es halt heftig war.
1: Auf jeden Fall, da muss man durchgreifen. Man merkt es ja auch schon alleine beziehungstechnisch. Also wer in einer Beziehung steckt, da gehört natürlich auch das eine oder andere Mal, hey, ich habe einen Fehler gemacht, sorry, gehört natürlich auch dazu. Ebenso aber auch ganz offen über die Grenzen auch mal zu reden, auch zu verstehen, hey, wie hat der andere das überhaupt gemeint? Reagiere ich gerade überhaupt angemessen, auch wenn ich jetzt mal seine Wahrnehmung oder seine Wahrheit erkenne?
0: Ja.
1: Wie schaut's denn bei mir jetzt dann eigentlich noch aus? Sind die Gefühle überhaupt noch so aufgeladen oder ist das überhaupt nicht mehr so rentabel? Mhm. Ne? So da irgendwie ein großes Thema draus zu machen. Also da muss ich schon sagen, da gibt's eine Menge Möglichkeiten und am Ende ist halt nach wie vor, schreiben sich auch viele auf die Flagge, aber die offene Kommunikation. Also das ist das A und O.
0: Alles klar. Ich danke dir, Marco. Eine wundervolle Nacht auch dir. Und ihr könnt anrufen 08000 900901, die Nummer hier zu uns ins Studio. Oder postet uns einfach auf Facebook oder Insta. 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

0: Big FM ist hier mit dem Night Talk. Ja, und das war schon wieder.
1: Eine ganz kurze Geschichte zum Schluss.
0: Irgendwie, du hast noch eine kurze Geschichte. Eine Mini. Hau raus.
1: Ich habe ja ein gutes Jahr mit Menschen mit Behinderung in der WG gelebt.
0: Ja.
1: In so einem Sozialprojekt. Und einer der Bewohner sagt halt so mit Blick auf das, was natürlich jeden Tag an Verletzungen passiert und was du heute getan hast, das fand ich nicht so schön. Aber in meinem Herzen drin, da habe ich dich lieb. Ich glaube, das ist verzeihen.
0: Oh, das ist aber süß. Da werde ich auch ganz emotional hier, Mensch. Ja, das war's für heute, wie gesagt. Das Thema war heute, also es ging heute ums Verzeihen, ne? Dankeschön, dass du hier warst, Christian.
1: Danke, dass du mich daran erinnert hast.
0: Ja, sonst wäre er nämlich gar nicht gekommen heute.
1: Weil ich das nicht
0: wäre aber auch witzig gewesen, oder? So, hallo Christian, wo bist du? Ich hätte dich angerufen, hätte was telefonisch gemacht, aber irgendwo hätte ich dich schon gekriegt.
1: Ja, ich wohne ja in so einem Bauernhaus, da hat man nicht so guten Empfang.
0: Ach so.
1: Ist ganz weit weg.
0: Dann hätte ich irgendwelche Buschtrommeln irgendwie organisiert.
1: Rauchzeichen,
0: ja, genau.
1: Draußen Feuer machen.
0: Und dann hätte das irgendwie funktioniert, auf alle Fälle. So ein kleines Fazit noch zu heute?
1: Spannend, das ist ein spannendes Thema und ich glaube, das ist was, was man üben kann, wo man aber auch gut auf Grenzen achten sollte.
0: Ja.
1: Das sind meine ganz eigenen Grenzen.
0: Dass es einem gut geht.
1: Ja, genau.
0: Und dass man damit umgehen kann. Und wie du am Anfang gesagt hast, man muss nicht alles verzeihen. Das fand ich wirklich sehr spannend heute. Da muss ich auch nochmal drüber nachdenken. Ja, wir wünschen euch eine wundervolle Nacht. Ne? Hier geht es jetzt weiter mit Daniel und der Night Lounge.
1: Kommen wir gut durch.
0: Genau. Und dann sagen wir gute Nacht an alle Nachtschwärmer. Ciao, ciao.
1: Ciao.

0: Guten Abend, Deutschland. Mein Name ist Daniel Kaiser. Willkommen zur Night Lounge. Das Datum dieser Folge: Montag, der 7. September 2026. Wir starten in eine neue Woche Night Lounge und das beginnen wir mit einer offenen Runde. Gibt heute kein festes Thema. Ihr entscheidet ganz allein, worüber ihr heute sprechen möchtet, was euch persönlich gerade beschäftigt. Und wie immer können das alle möglichen Bereiche sein. Ob das Familie ist, Beziehung, Beruf, alles Mögliche ist erlaubt. Einfach anrufen und lasst uns darüber reden. Und online könnt ihr natürlich auch mitmachen. Thema ist gepostet auf Instagram, auf Facebook und in unserem WhatsApp-Kanal unter Night Lounge. Also klickt euch da gerne mal rein.
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0: Und ich habe schon mal geschaut, was die Leute gerade so beschäftigt. Und da ist ja wirklich alles Mögliche mit dabei. Schauen wir uns auch mal gerade ein paar Sachen an. Vielleicht ist ja was dabei, wo ihr gleich sagt, ja, da könnte ich mal zu anrufen und was zu erzählen. Da haben wir gerade einen User, der hat geschrieben, ich glaube, ich verliebe mich ungewollt gerade in die Bekannte unserer Pflegepartnerin der Pferdehilfe. Dann schreibt jemand, mein bester Freund hat mich jeden Abend immer angerufen, jetzt auf einmal nicht mehr. Ich finde das schon sehr traurig. Und dann schreibt jemand, ich würde ganz gerne über die Wahlen in Sachsen-Anhalt sprechen und die daraus, daraus die Zukunftsangst. Und dann möchte jemand über die Kürbisausstellung in Ludwigsburg sprechen. Also, viele unterschiedliche Themen. Ich bin gespannt, welche es in die Sendung schaffen. Und wir gehen die erste Leitung. Da habe ich jemanden aus Bielefeld dran. Schönen guten Abend. Hallo, wer da, woher?
2: Moin, Daniel, hier ist Regina.
0: Hallo, Regina, grüß dich.
2: Du hattest letzte Woche mal ein Thema, die Fehler der anderen. Wie wir damit klarkommen oder ob wir die respektieren, irgendwie war da was. Aber es ging um die Fehler der anderen. Kannst du dich noch schwach erinnern?
0: Ich kann mich nicht nur schwach, ich kann mich sehr gut daran erinnern. Es ging darum, ob ihr schon mal den Fehler eines anderen ausbaden musstet. Es hat leider nicht so ganz funktioniert, das Thema.
2: Das müssen wir ja täglich ausbaden. Und zwar die Fehler von denen da oben. Also ich fange mal mit der Deutschen Bundesbahn an. Ne? 30 Jahre Dornröschenschlaf. Haben alles verpasst, was zu verpassen war und sind nicht in der Lage, auch dieses Jahr wieder nicht, Sonderzüge eventuell zu fahren, wenn die Ferien zu Ende sind oben im Norden und die Leute sich in Regionalbahnen quetschen müssen wie die Heringe. Die Toiletten sind verstopft, sodass auch kleine Kinder, macht denen das mal klar, dass sie nicht auf Toilette gehen können 2 Stunden. Sogar der Bedienstete ist kopfschüttelnd wieder rausgegangen. Ich habe gedacht, wenigstens die hätten eine eigene Toilette. Aber das haben die ja gar nicht. Das verstehe ich nicht im 21. Jahrhundert, dass die also nicht in der Lage sind, wenigstens zu Stoßzeiten Sonderzüge noch zu schalten. Oder das Management, die ununterbrochen Großunternehmen vor die Wand fahren, Millionen kassieren, Abfindung und dann sind die weg vom Fenster und der kleine Malocher steht denn wieder einmal da. Alle Grundlagen werden ihm entzogen, alle Hoffnungen, alle Ziele, die sie sich gesetzt haben, die das Unternehmen aufrechterhalten haben. VW ist ja im Moment wieder das Thema. Das sind Fehler der anderen, die mich ein bisschen ärgern. Zwar nicht täglich, aber immer mal zwischendurch. Oder die Landwirtschaft, auch dieses Jahr wieder, hingen die Obstbäume voll mit Äpfel, Birnen, Mirabellen, Pflaumen. Die Äste hingen auf der Erde, so voll waren die Bäume. Nein, wir importieren nochmal aus Ägypten, aus Chile, aus Spanien, Italien. Und unsere Landwirte und unsere Apfelbauern stehen wieder da mit leeren Händen. Ich weiß, es sind EU-Richtlinien, so bestimmte. Irgendeine Pappnase sitzt da oben und sagt, aha, die sind 2 Cent billiger, einkaufen. Das ärgert mich ein bisschen. Und das sind auch wieder Fehler, die die Kleinen immer wieder ausbaden müssen. Oder das digitale System in den Behörden. Ich verstehe es nicht, dass nicht ein Sachbearbeiter in München sehen kann, ob ein Flüchtling zum Beispiel sich in Flensburg auch schon angemeldet hat. Es müsste doch eigentlich eine einheitliche Datenbank bei den deutschen Behörden geben, sodass jeder reinschauen kann, wo was ist. Das Schulsystem, das Gesundheitssystem. Ich weiß nicht, ob du die Diskussion vor einigen Jahren mal gesehen hast, wo ein Auszubildender im Pflegebereich mit Frau Angela Merkel, damals noch Bundeskanzlerin, diskutiert hat und ihr klargemacht hat, was für eine Arbeit er eigentlich leistet, er und seine Kollegen. Und zum Schluss hat er den Satz gesagt, Frau Merkel, Sie sind 16 Jahre im Amt und das ist bisher noch nichts passiert. Das sind Fehler, die wir immer wieder täglich ausbaden müssen.
0: Ich bin so froh, dass du sie heute in der offenen Runde ansprichst. Zum Thema hätte es jetzt nicht gepasst, da war das nämlich auf der persönlichen Ebene gedacht. Aber das, was du gerade aufgezählt hast, sind natürlich viele Baustellen. Die können wir, weiß Gott, nicht alle jetzt behandeln. Was mich aber mal interessieren würde, ist, nachdem du

0: dass wir zu wenig dagegen angehen und sagen, jetzt reicht's, bis hier nicht weiter. Aber wie sollst du einem Manager klar machen, dass er vielleicht mal ein Jahr, bevor er seinen Job antritt, unten bei den Malochern anfangen sollte zu arbeiten und den Betrieb mal von klein auf kennenlernen sollte? Und dann weiß er auch, wenn er da oben im Sessel sitzt, wie es ist, zu malochen und das Unternehmen aufrecht zu erhalten.
1: Das sind ja auch wieder viele Sachen dabei. Und jetzt du persönlich, weil du hast jetzt in der Wir-Form gesprochen. Ich würde ja ganz gerne wissen, was du jetzt für Schlussfolgerungen daraus ziehst.
0: Das habe ich ja gerade gesagt, dass wir uns zu... Also ich beziehe mich damit ein, dass wir uns zu wenig auf die Hinterbeine stellen. Ich habe zwar auch einige Demos mitgemacht, aber es ist einfach zu wenig.
1: Also du findest, du machst zu wenig oder die machen zu wenig?
0: Ja, ich alleine kann das ja nicht. Da müssen wir uns dann schon zusammentun oder die deutsche Bevölkerung oder der kleine Malocher.
1: Und was triffst du dann für dich persönlich jetzt? Nicht für wir gesprochen, sondern wirklich für dich. Was für eine Entscheidung triffst du für dich? Was änderst du konkret, damit du diese ganzen Sachen nicht mehr abkriegst oder dass du dich nicht mehr darüber ärgern musst oder... Ja, das
0: ich ärgere mich ja nicht täglich.
1: Ach so.
0: Ich persönlich habe ein Auto abgeschafft. Ich persönlich gehe auf den Markt und kaufe das Obst von unseren deutschen Anbietern, von unseren deutschen Landwirten hier aus der Nähe. Ich kaufe nur eigentlich regionales Obst und Gemüse. Also ich persönlich fahre viel Fahrrad. Ich versuche so gesund oder umweltfreundlich wie möglich zu leben. Aber ich als Einzelne kann da wenig erreichen.
1: Das ist klar. Ich wollte ja nur wissen, was du für dich persönlich, damit du zufrieden bist, damit du sagst, hey, mir geht's gut, ich bin happy mit allem. Und nicht mit allem, mit allem ist schwierig. Du hast jetzt so viele Sachen aufgezählt, mit allem zufrieden zu sein.
0: Ich bin ja auch zufrieden. Mir geht es auch gut, wirklich. Mir geht es gut, ich bin zufrieden. Aber zwischendurch kommen natürlich Kritikpunkte. Wenn du die Nachrichten hörst, ne, dann rege ich mich natürlich auf.
1: Verständlicherweise, ja.
0: Ja,
1: was kann man denn, also was kann jeder Einzelne machen, sage ich mal?
0: Kritischer denken, kritischer leben, kritischer einkaufen. Weniger bei Amazon, sondern wieder in die Städte gehen.
1: Und wenn ich keine Lust darauf habe, und ich rede jetzt allgemein nicht von mir, sondern ne, wenn die Leute, man sieht ja, die Bewegung geht ja eher hin zu, in die entgegengesetzte Richtung, nicht in die du gerade vorgeschlagen hast.
0: Ja, ja.
1: Da wirst du mit einem Appell ans Gewissen, glaube ich, nicht viel bewirken.
0: Nein, ich weiß. Das soll jeder für sich selbst entscheiden, das ist klar. Ich will ja auch nicht missionieren. Das ist nur meine Meinung.
1: Genau, deswegen würde ich gerne wissen, wo die Stellschraube ist, an der man wirklich was bewegen kann.
0: Ach, da müsste die Politik vielleicht also mit gutem Beispiel vorangehen. Oder es fängt ja bei den Bürgermeistern in der Stadt vielleicht schon an, in der kleinen Landespolitik. So ein bisschen mitziehen, die Bevölkerung.
1: Aber wenn die da oben was entscheiden, dann bewege ich mich doch nicht. Ich bewege mich ja höchstens, wenn die mir neue Gesetze geben, wo ich quasi verpflichtet bin, mich zu bewegen. Ansonsten mache ich nichts. Auf gut Rat bewege ich mich nicht.
0: Vorleben. Ich sollte es vorleben als Politiker. Das fängt bei den Bürgermeistern in den kleinen Städten an, in den kleinen Dörfern und hört vielleicht oben, naja gut, oben nicht, wir haben zu viele Lobbyisten in Berlin. Da entscheiden die Politiker sowieso nicht mehr selbst. Aber im Kleinen sollten die Politiker vielleicht öfter auf die Straße gehen und dem Volk aufs Maul hören. Wie hat das Werther gesagt? Adenauer, ne? Zuhören, was das Volk sagt. So, das wäre meine... Das würde ich machen, wenn ich hier jetzt Bürgermeisterin in Bielefeld zum Beispiel wäre. Ich würde das machen. Ich würde öfter rausgehen und zuhören. Und dann auch Taten folgen, nicht nur reden, sondern auch tun dann.
1: Ja, ich fänd's vor allem wichtig, ich habe mir die Frage heute auch gestellt, du hast ja mitbekommen, heute gab es ja die Wahl in Sachsen-Anhalt.
0: Ja, ja.
1: Und ich habe mir dabei die Frage gestellt, was würde ich eigentlich machen, wenn ich in der Politik wäre? Und was mir heutzutage fehlt, ich würde mir wünschen, dass das, was sich die Bürgerinnen und Bürger wünschen, in ihrer Konsequenz auch deutlich gemacht wird. Weil ich finde, dass das meistens nicht wirklich stattfindet.
0: Ja.
1: Das heißt, wenn der Bürger sich A wünscht, dann muss man ihm auch sagen, okay, du möchtest A, das bedeutet aber auch, dass diese 100 Dinge damit sich verändern werden, ob du willst oder nicht.
0: Ja.
1: Und

0: das musst du in Kauf nehmen. Und jetzt kommt er und sagt, ja, das nehme ich in Kauf, aber der denkt halt vielleicht nicht dran, dass der Nachbar vielleicht diese 100 Punkte oder ein paar davon schon wichtig findet und der sagt dann halt, nö, finde ich nicht cool. Und, weißt du?
1: Ja, sollte man kommen.
0: Weil jeder denkt nur an seine eigene Stellschraube, an diese eine Sache, aber nicht, was das noch so für einen Rattenschwanz zieht, ne? Also wie viele Sachen da noch dranhängen.
1: Ja, du kannst dich alle mitziehen, das ist klar. Aber Diskussion, Demokratie, ist alles möglich. Miteinander reden. Es wundert mich überhaupt nicht, dass die AfD in Sachsen-Anhalt jetzt so stark geworden ist. Hm. Auch da hat die westdeutsche Politik Fehler gemacht. Wir haben denen doch alles genommen, alles. Wir haben denen sogar die Nationalhymne genommen, Daniel.
0: Okay.
1: Alles platt gemacht.
0: Regina.
1: Weiche kleine Unternehmen platt gemacht. Tschüss.
0: Ja, schönen Abend hier. Ich ziehe weiter. Bis zum nächsten Mal. Mach's gut. Ciao. Anrufen dürft ihr auch vom Handy und vom Festnetz. Was beschäftigt euch? Offene Runde heute. Und ja, haltet euch kurz und knackig. Am besten sucht ihr euch ein Thema raus, worüber ihr reden wollt. Ansonsten wird's zu pauschal, um in die Tiefe zu gehen. Die Nummer zu mir.
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0: So, wen haben wir denn dran mit der 36? Guten Abend. Hallo, wer da? 36 ist nicht da, dann gehen wir weiter. Wen haben wir denn dran?
3: Daniel?
0: Das bin ich, wer bist du?
3: Ich bin's, Lea, hi.
0: Hallo Lea, grüß dich.
3: Hi, grüß dich. Ich ruf an, weil du hattest vorletzte Woche, glaube ich, war das, ein Thema gehabt mit Liebe mit verschiedenen Sprachen, erinnerst du dich?
0: Ja, richtig. Wie funktioniert Liebe, wenn man nicht dieselbe Sprache spricht? Hat auch nicht funktioniert, das Thema leider. Aber erzähl, du wolltest anrufen, oder was?
3: Ja, ich wollte anrufen, aber ich war leider schon im Schlafen und habe das erst am nächsten Tag auf dem WhatsApp-Kanal gesehen, dass das Thema war. Und ich hab mich so geärgert, weil ich habe ja chinesische Partner gehabt und es sind ja verschiedene Sprachen. Und deswegen wäre das eigentlich voll perfekt für mich gewesen.
0: Moment, Partner, ich hatte nur einen in Erinnerung.
3: Ja, ich habe jetzt einen neuen. Ich habe jetzt einen neuen chinesischen Partner.
0: Ah, und der spricht kein Englisch?
3: Der spricht gebrochenes Englisch, also sehr schwierig. Also er hat mir schon eine Audio geschickt mit, statt I am smoking, also ich bin am Rauchen, schickt er mir eine Audio mit I can smoking. Sein Englisch ist halt auch nicht gerade das Beste.
0: Na gut, deswegen, aber es gibt ja heute Möglichkeiten, ne?
3: Wir telefonieren halt auch. Trotz allem dem, dass wir dieselbe Sprache nicht haben, im schlimmsten Falle aller Fälle, sind wir diejenigen, die uns dann einfach anfangen zu schreiben. Dann schreiben wir einfach die Nachricht oder er ist halt so klug und gibt den Satz dann in seinem Zweithandy in den Übersetzer ein und versucht ihn dann zu sprechen. Und meistens verstehe ich schon, was er sagen will, weil er macht dann ja auch Deutsch, lernt ja auch deutsche Sätze und ich lerne ja auch Chinesisch. Manchmal stellt man sich das wirklich schwieriger vor, als es ist. Dabei ist es gar nicht so schwierig.
0: Die Frage, die ich an dem Abend den Leuten gestellt habe, ist, kann man sich in einen Menschen verlieben, ohne die Sprache zu sprechen, ohne sich ausgetauscht zu haben?
3: Ja.
0: In was verliebt man sich? Ist es dann rein Optik, in das man sich verliebt, oder in was verliebt man sich?
3: Man verliebt sich in den Menschen, in den Charakter. Der Charakter hat ja, du musst ja nicht sprechen, um zu merken. Ich sage ja auch immer, Liebe hat nichts mit Worten zu tun. Taten sagen mehr als Worte. Deswegen, ich verliebe mich nicht in den Menschen, nur weil ich dieselbe Sprache nicht mit ihm spreche. Die Taten sagen viel, viel mehr. Das Verhalten, die kleinen Gesten. Mir ist es zum Beispiel wichtig, dass er mir jeden Morgen guten Morgen und gute Nacht schreibt. Dass er mir damit teilt, wie sein Tag war. Wenn irgendwas schlecht ist, dass er mir schreibt und mit mir redet. Und das sind halt einfach diese Kleinigkeiten, die einfach dafür sorgen, dass man sich verliebt. Das ist nicht dieselbe Sprache, finde ich. Also das ist jetzt meine Meinung.
0: Erzähl doch mal, wie habt ihr euch denn kennengelernt?
3: Tatsächlich ist das sehr lustig, wieder über TikTok. Oh Mann. Aber er ist halt nicht so schlimm. Also ich hab die schlechte Erfahrungen mit Thema Support ausnutzen und so gemacht. Er weiß das. Und er hat mir auch direkt gesagt, hör mal, in China gibt es ein Sprichwort. Liebe lässt sich nicht mit Geld messen. Wenn die Liebe ohne finanzielle Unterstützung nicht aufrechterhalten werden kann, ist es keine Liebe. Und so verhält er sich auch dementsprechend. Und das zieht er jetzt halt seit fast 3 Monaten schon durch.
0: Verstehe. Und er ist auch Streamer oder
3: Er ist auch Streamer, aber bei ihm ist halt der Vorteil, ich war die Erste, die ihn gesehen hat. Ich bin von Tag 1 an seiner Seite wirklich und seitdem an habe ich ihn auch nicht mehr verlassen.
0: Und steckt bei ihm ich auch wieder so ein Netzwerk dahinter oder macht er das alleine?
3: Bei ihm steckt auch wieder ein Team dahinter. Aber die sind ja allgemein, in TikTok sind ja diese MCN-Agenturen, diese Multi-Channel-Network-Firmen. Aber jede Firma hat seine eigenen Regeln und bei ihm ist das zwar auch ein bisschen strenger, weil die sagen, ey, jetzt guck, dass du aber nicht deinen Supportern sagst, dass du eine Freundin hast, weil der Support dann entgehen kann. Aber er ist halt wirklich, ich sehe Chatverläufe mit seinen Supportern, da denke ich mir sogar manchmal, oh mein Gott, was schreibt ihr dem? Der arme Junge ist voll überfordert, der rennt so oft zu mir. Was soll ich schreiben? Ich weiß nicht, was ich antworten soll. Der ist halt so überfordert und ich bringe ihn in diese Streaming-Welt halt gerade rein.
0: Wie, du bringst ihn da rein?
3: Ich habe dem Supporter schon besorgt, die ihm jetzt Unterstützung geben. Ich habe dem eine Top-Supporterin tatsächlich besorgt, die habe ich aus einem anderen Livestream gefunden. Und ich warne den auch vor diesen Menschen. Also da sind manche Mädels, die schreiben sowas wie, ich will dich küssen und alles. Und der ist voll überfordert. Ich so, geh da nicht drauf ein. Manche sind schon sehr komisch, das muss ich wirklich sagen. Okay. Oder sie kommen in seinen Livestream rein und schreiben sowas von wegen, du, ich will dich heiraten. Ich so, geh darauf nicht ein.
0: Wäre das nicht viel entspannter, jemanden zu haben, bei dem du nicht die ganze Zeit so... sowas machen musst. Es klingt immer so anstrengend. Du lernst jemanden kennen und dann musst du dich um ihn kümmern jedes Mal. Das ist so, weiß ich nicht. Oder brauchst du das? Sagst du irgendwie, das gehört irgendwie dazu für mich, dass ich babysitte?
3: Also das heißt, eigentlich habe ich mir das nicht, also eigentlich könnte ich mir auch was, also ich habe viele Chinesen mittlerweile kennengelernt, auch die keine Streamer sind, die auch schlecht über diese Streamer reden. Ich habe vieles kennengelernt, aber es dreht sich bei mir darum, wie der Mensch sich verhält und keiner hat es geschafft, ihn jetzt quasi gerade, er ist zwar gerade noch quasi am Anfang, er lebt sich auch immer besser ein, also ich muss jetzt immer weniger und weniger zum Glück machen, jetzt nicht vom Support her, sondern ihn auch immer und immer weniger unterstützen, aber...
0: Unterstützt du ihn finanziell?
3: Nicht wirklich, sehr, sehr selten.
0: Und was heißt denn selten?
3: Wenig. Also ich habe ihn jetzt die ganzen Monate gar nicht wirklich unterstützt. Ich habe ihn jetzt vor kurzem erst unterstützt, aber der respektiert auch, wenn ich sage, ich will jetzt demnächst wieder nach China fliegen, diesen Monat. Und er respektiert, wenn ich sage, ich kann dich nicht unterstützen und dann sagt er, ist mir egal. Dem ist tatsächlich Support nicht so wichtig. Er hat halt seine feste Supporterin und ich muss sagen, die ist halt nicht gerade wenig am Supporten. Ich weiß, wie viel er diesen Monat an Coins halt bekommen hat, kann ich sagen. Ich weiß es und das ist halt sehr schockierend für mich gewesen.
0: Okay. Aber so einen Partner zu haben, der auf die Art und Weise Geld verdient, das ist für dich auch so cool. Also das wünschst du dir so?
3: Ich wäre froh, wenn er natürlich was anderes macht, aber in China wegen Arbeit und so, das ist halt alles auch nicht so leicht. Und er ist halt auch noch sehr jung und dass er überhaupt diesen Job bekommen hat, wundert mich. Und er hat ja auch nicht studiert oder so. In China bist du ohne Studium und ohne studiert zu haben, bist du sehr aufgeflogen, kann man sagen. Und du kannst eigentlich nur noch als Lieferant arbeiten und da verdienst du nicht genug.
0: Das ist ja erschreckend. Und er hat keine Lust, sich weiterzubilden, zur Schule zu gehen, irgendwas zu machen in der Richtung?
3: Ja. Darüber habe ich ehrlich gesagt nie mit ihm gesprochen, aber ich weiß, dass der damals sein Studium abgebrochen hat, weil er sehr schlecht dran war, wegen Hinterherkommen, Lernen. Das war nichts für ihn. Er war sehr schlecht dran, das weiß ich. Das wird er, glaube ich, nicht mehr in Betracht ziehen, nochmal zu studieren und von vorne anzufangen.
0: Glaubst du, das hat Zukunft, das, was er da macht?
3: Ich weiß eigentlich nicht, also er kann nicht ewig auf TikTok bleiben, das weiß der. Du kannst ja auch nur im gewissen Alter diese Livestreams machen. Ab einem gewissen Alter bist du raus. Irgendwann müsste er sich weiterbilden, aber...
0: Wie alt ist er denn jetzt?
3: Der ist 21, der wird bei 22.
0: Wie alt bist du nochmal? Ich hab schon wieder vergessen.
3: Ich bin 25.
0: Ah, okay.
3: Aber ich sag's dir ehrlich, die meisten Chinesen sind diejenigen, die aus dem Land raus wollen und ins Ausland gehen wollen zum Arbeiten. Also ich kenne wirklich ganz viele Chinesen, die mir sagen, das Arbeitsleben in China ist katastrophal. Du hast als Mensch keine Rechte in China. Als Tourist ist es okay, aber da leben ist die reinste Katastrophe. Das ist, die wollen alle ins Ausland, einfach nur wegen Arbeiten, weil die das Arbeitsleben in, wie sagen sie es schön, Europa und USA viel besser gestrickt ist als in China. Du arbeitest dich in China quasi kaputt.
0: Und darüber habt ihr gesprochen, also dass er dann vielleicht nach Deutschland kommt oder wie?
3: Nee, darüber habe ich tatsächlich mit ihm nicht gesprochen, aber ich vermute, dass das halt einfach sein Plan ist, dass er in irgendein anderes Land gehen wird, wie die meisten. Aber das ist auch, er ist ja gerade mit seiner Familie, ich glaube, die will er auch nicht so ganz allein lassen. Er ist halt wirklich noch sehr jung und ich glaube, er denkt darüber gar nicht so wirklich nach, wie es in Zukunft weitergeht. Er ist immer einer, er lebt im Jetzt und Hier. Also er lebt jetzt, er hat momentan den Job, also mache ich mir jetzt erstmal vorübergehend keine Gedanken. Er kann, glaube ich, bis der 30 ist, sogar diesen Job noch ausführen. Mhm. Und danach muss er sich eine andere Option suchen. Und bei den meisten Idols ist das tatsächlich so geworden, desto älter die werden, dann kann es eher sein, dass die MCs werden, also diese Moderatoren.
0: Vielleicht, das wären ja noch 9 Jahre, wenn ich es jetzt nicht... vergeigt habe mit der
3: 8 Jahre.
0: Oder 8 Jahre.
3: Der hat jetzt diesen Monat Geburtstag. Der wird jetzt diesen Monat 22.
0: Könntest du dir das vorstellen, dass das jetzt 8 Jahre lang so weiterläuft? Also wäre das für dich rein theoretisch überhaupt vorstellbar? Oder sagst du irgendwie, boah, nee, also das halte ich keine 8 Jahre so aus, wie es jetzt gerade läuft?
3: Ich würde es aushalten, aber ich glaube nicht, dass das noch 8 Jahre durchzieht. Ich sag's dir ehrlich, wie es ist. Das geht halt, ich sehe ihn jetzt schon an. Er hat mir heute wieder ein Video von sich geschickt. Er hat Augenringe bis zum geht nicht mehr. Der hat kaum Schlaf. Dieser Job übt auch ganz viel Druck und Stress mit sich aus. Und ich glaube, das war ihm, als der angefangen hat, damit alles gar nicht bewusst. Da war der sich auch nichts bewusst mit. Desto mehr und desto länger er da ist, desto mehr Druck und Stress haben die. Und das merken die ganzen Idols leider erst, wenn die den Job angefangen haben. Und dann haben sie noch die Vertragsklausel, die müssen 3 Jahre bleiben. Und wenn sie früher rausgehen, müssen die einen ganzen Monatslohn zurückzahlen.
0: Siehst du dich persönlich in der Verantwortung, ihm dabei zu helfen und ihn da zu führen?
3: Nein, er zwingt mich dazu auch nicht. Also das Einzige, was er möchte, ist halt einfach, wenn ich wach bin, ich soll in seinen Livestream kommen, ihm zugucken, aber ich muss nichts schicken, ihm ist das egal. Natürlich, er sagt mir, wenn er seine Probleme hat, wenn ich kann, kann ich, das weiß er. Er weiß, dass ich jetzt auch, wie gesagt, ich fliege jetzt Ende des Monats nach Tongling jetzt wieder nach China. Er weiß, dass ich wegen dem Urlaub nicht kann. Er akzeptiert es.
0: Also sie trefft euch gar nicht?
3: Doch, wir treffen uns. Ich fliege ja nach Tongling zu ihm.
0: Okay, also ihr seht euch dann auch wirklich. Und diesmal kannst du bei ihm, bei der Familie oder so? Oder bist du diesmal
3: Im Hotel? Ich fliege ja mit einer Freundin, also mit meiner besten Freundin. Ich gehe in ein Hotel. Aber das Hotel ist direkt neben dem Gebäude seiner Arbeit.
0: Ich dachte, so Livestreaming kann man von zu Hause aus machen.
3: Nein, er geht immer in eine Firma. Also er ist ja in der Tanzgruppe und es ist eine ganze Gruppe. Die gehen dann eine Stunde vor dem Livestream, auf 2, glaube ich, müssen die anfangen. Dann gehen die zum Make-up und lassen sich die Haare machen und daraufhin gehen die dann in den Livestream.
0: Das ist so richtig, okay. Dann habe ich das, glaube ich, gar nicht so richtig gesehen, was da genau gemacht wird. Musst du mir mal Gelegenheit mal schicken, Lea. Ich will mir das mal angucken, was der da so macht.
3: Die tanzen, da machen die da Tanzführungen. Die haben zum Beispiel ein Spiel, da kannst du einen Coin schicken und dann machen die einen Tanz. Und das ist halt eigentlich das Lustigste ganz vom ganzen Part. Wenn einer zum Beispiel das Geschenk Eiscreme für einen Coin schickt, tanzt der. Und dann, wenn das andere geschickt wird, dann kloppen die sich immer hin und her. Dann sind die sich immer aus dem Bild und so am Ziehen. Und das ist halt immer das Lustigste von allen.
0: Das sollten wir in der Night Lounge auch mal einführen. Ich tanze auch gern für eine Eiscreme für euch. Aber Lea, ich sage erstmal vielen Dank. Ich wünsche dir alles Gute und drück die Daumen, dass es diesmal positiv ausgeht.
3: Dankeschön, ich freue mich am meisten auf den China-Urlaub. Ja.
0: Wann geht's nochmal los?
3: Am 24. September fliegen wir morgens.
0: Ach, ist ja schon diesen Monat. Okay, cool.
3: Das wird sehr interessant. Aber wir fliegen nachts zurück. Ja, ich kriege immer, auch wenn ich schon nach China geflogen bin, habe ich trotzdem immer noch Angst vor dem Flug.
0: Das ist ein langer Flug, das stimmt, ja. Lea, dann viel Spaß. Danke dir für den Anruf. Mit dir schönen Abend. Bis
3: gerne.
0: Bald.
3: Gerne. Ciao.
0: So, anrufen dürft ihr auch vom Handy vom Festnetz. Offene Runde, kein festes Thema. Was beschäftigt euch?
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0: So, wen haben wir dran? Mit der 36. Hallo.
4: Ja, hallo, guten Tag. Oder guten Abend, genauer gesagt, mitten in der Nacht. Ja, ich muss mich...
0: Erstmal vorstellen, wer ist denn dran? Hallo.
4: Ja, Sonnlud Würstengriff zwischen Augsburg und Ingolstadt, rufe ich Sie draus an.
0: Aus Augsburg?
4: Und Ingolstadt. Und Ingolstadt, dazwischen drin, genauer gesagt, Neuburg an der Donau. Ja,
0: ist Neuburg an der Donau, okay. Ich bin Daniel, ja, und mit wem spreche ich?
4: Ja gut, Meier, oder genauer gesagt, Meier, Sonnlud, Wilsengriff, das ist so eine komische Ausdrucksweise.
0: Aber es gibt doch nur einen Vornamen, oder? Oder hast du mehrere Vornamen?
4: Das ist also ein Doppelname, Meier, Wilsengriff, Sonnlud. Sonnlud ist nur ein Vorname.
0: Ja, und wie nenne ich die Freunde?
4: Sonnlud eigentlich, ja.
0: Sonnlud?
4: Ja, Sonnlud.
0: Sonnlud.
4: S-O-N-L-U-D.
0: Noch nie gehört.
4: Ja, na, ich muss mich über mein eigenes Leben wunschlos glücklich sehen, weil, naja, ich habe mit Menschen eigentlich noch nie was zu tun gehabt. Weißt? Ich war immer schon überzeugt, wenn die anderen, verkennen jeden seine Freundin oder jeden seinen Freund, aber ich bin da wunschlos glücklich, wenn ich niemand habe. Also ich fühle mich da, ich kann niemand zur Last fallen, weil, ja,
0: ein glücklicher Single.
4: Den Leuten aus dem Weg gegangen bin, dass ich keine Probleme oder keinen Konflikt mit diesen Menschen habe. Gell? Also, ja, das kann man positiv oder negativ sehen, wie man will. Gell? Verstehen Sie, wie ich das meine? Ja?
0: Ich dachte, wir wären beim Du, Sonnlud.
4: Ja, wir können auch per Du sein.
0: Ja, bitte. Sonnlud, da habe ich extra mir so viel Mühe gegeben. Also, Sonnlud, ich verstehe, dass du ein glücklicher Single bist.
4: Ja, eigentlich wunschlos glücklich, ja.
0: Und was führt dich dann heute zu mir? Was ist dein Thema?
4: Ja, gut, ja, ich bin jetzt, ich habe immer Abneigung gegenüber Fußball.
0: Ich bin eine Abneigung gegen Fußball?
4: Ich war noch nie ein Freund vom Fußball, ja. Eine Abneigung, also ich hasse eher Fußball, gell.
0: Oh, das geht aber ganz schön weit. Warum denn gleich Hass?
4: Ja, mei, das System, das passt mir nicht. Ich habe schon 182 über Fußball mich geärgert, wo die Franzosen so zu Unrecht benachteiligt worden sind durch so Schiedsrichter Fehlentscheidungen, wo Frankreich gewonnen hätte, 1982. Gell? Aber gut, das ist halt
0: so was. Schon lange her,
4: Schumacher und so.
0: Ja. Also brauchst du das in deinem Leben? Weil auf der einen Seite sagst du regst dich über Entscheidungen im Fußball auf. Auf der anderen Seite hast du Fußball. Er klingt wie ein enttäuschter Fan.
4: Nein, ich bin eigentlich kein Fan. Ich habe bloß die Abneigung gegenüber diesen Schiedsrichter-Fehlentscheidungen, wo die Franzosen so benachteiligt worden sind, wo der Ballestar durch Schumacher und seitdem will ich mit Fußball wenig oder nichts mehr zu tun haben, wo der Ballestar mit Schumacher so zusammengestoßen sind. Sie wissen doch, diese Entscheidung, wo der hätte Schumacher eine rote Karte geben müssen, der Schiedsrichter, und hat ihn einen Freistoß gegeben. Das wundert mich heute noch, dass das so durchgegangen ist, gell? Dass diese Fehlentscheidung so durch diesen Schiedsrichter so neu denkt, darf ich mit Menschen nie was zu tun haben, nach diesen Entscheidungen. Aber ich denke, sonst müssen sich meine Kinder auch über solche Fehlentscheidungen ärgern. Aber ich denke, da bleibe ich lieber Single. Also sozusagen.
0: Aber was hat denn jetzt der Fußball und Fehlentscheidungen von Schiedsrichtern mit deinem Single-Leben zu tun? Das leuchtet mir gerade nicht ein.
4: Ja, das ist halt, ich sage immer, da kannst du keine Kinder haben, weil wenn ich Kinder, dann sind sie ja da auch über Fehlentscheidungen und dergleichen sich dann ärgern. Aber ich denke, da kann ich keine Kinder aufbringen, weil das ist ja so ungerechtes Leben dann, verstehen Sie?
0: Ungerechtes Leben?
4: Oder Junggefälle, ja.
0: Okay, du denkst ja schon viel weiter, du denkst ja schon an Kinder in die Welt bringen und dann sollen die nicht diese ungerechte Fußball-Schiedsrichter mitbekommen oder wie?
4: Ja, genau, dass das die Kinder nicht...
0: Das ist aber sehr weit um die Ecke gedacht.
4: Ja, da bin ich ganz negativ drauf dann. Okay. Ich denke, da darf ich keine Kinder haben. Und drum und die von Eva, von dem Zeichen will ich auch nichts wissen. Mit diesen Maßen und Regelungen und mit diesem ganzen Drumherum, gell, was mit dem Zeug zu tun hat.
0: Also so, dafür, dass du ein glücklicher Single bist, regst du dich aber gerade über ziemlich viele Dinge auf.
4: Entschuldigen Sie, was sagten Sie?
0: Ja, dafür, dass du, die, dass du gerade sagst, du wärst ein glücklicher Single, regst du dich über viele Dinge auf.
4: Ja, ja, klar. Darum muss ich mich, aber ich muss ja glücklich sein, sonst würden sich ja die Frau, Kind und Kegel hoch.
0: Gibt's denn schon Frau, Kind und Kegel? Salut? Gibt es denn schon Frau, Kind und Kegel? Jetzt hat sie ihn, glaube ich, erwischt. Jetzt ist er nicht mehr da. Salut, war ein interessantes Gespräch. Ich mag ja den bayerischen Dialekt, aber ich hatte ein paar Schwierigkeiten, alles zu verstehen. Verzeih mir. Und ihr könnt auch anrufen vom Handy und vom Festnetz. Die Nummer zu mir ins Studio.
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0: So, jetzt vom glücklichen Single, der Fußball nicht mag, zur nächsten Leitung. Mal gucken, wer da ist. Dietmar aus Gelsenkirchen. Grüß dich, Dietmar.
5: Hi, moin.
0: Hallo,
5: so, hallo?
0: Ja,
5: ja, genau, ich bin schon wieder.
0: Gib mal, was bringst du mit? Offene Runde heute, alles möglich.
5: Ja, ich wollte ja ganz kurz über die Wahl und über den Eingriff der AfD in der Zukunft auf Kultur und Kunst.
0: Okay.
5: Und zwar wollen die sich ja auch die Rundfunksender vornehmen, Gott sei Dank nur in Sachsen-Anhalt, also in eurem Senderbereich seid ihr noch sicher. Und Dortismusklausel unterschreibt, dann wird das Ding geschlossen. Ne? Das gilt für Theater und anderes, aber auch für die Rundfunksender. Da soll, glaube ich, das Geld komplett gestrichen werden. Ne? Und die Öffentlich-Rechtlichen, glaube ich, drangsaliert werden.
0: Gut, also das, was mit den Privatsendern? Wir sind ja ein Privatsender. Was ist mit denen?
5: Ja, ja, genau.
0: Werbeverbot oder
5: euch wie? Natürlich nicht betreffen, da ihr ja keine öffentlichen Gelder bezieht, werdet ihr, wenn es euch in Sachsen-Anhalt gäbe oder ihr da ihren Hauptsitz hättet, euch könnten, oder Moment, aber ihr habt doch bestimmt eine Lizenz, ne, die man braucht, ne?
0: Die braucht jeder. Jeder Sender.
5: Ja, ja, genau. Und die könnte, glaube ich, entzogen werden, ne? Durch die Regierung, oder sehe ich das falsch?
0: Das ist ein ganz schön schwarzes Bild irgendwie, was du da wirfst. Für wie wahrscheinlich hältst du das, dass das so kommt?
5: Das haben wir angekündigt. Sind ja der Meinung, alles ist links.
0: Aber sonst sagen immer alle, na, die Politiker kündigen immer alles an, aber nichts davon wird umgesetzt. Hier klingst du sehr überzeugt davon, dass hier etwas angekündigt wird, was auch umgesetzt wird. Wie kommt's?
5: Die werden sich erstmal rächen. Die kommen ja nicht gut weg in den Öffentlich-Rechtlichen, aber auch nicht in den Privaten. Und gerade auch so Rundfunksender, da gibt es ja jede Menge, die sich mit dem Thema AfD einlassen und so weiter. Und die fühlen sich vorgeführt, wenn immer dann Beispiele rausgesucht werden. In Talkshows zum Beispiel, wo dieser Siegmund, der jetzt Ministerpräsident werden wollte, mal gesagt hat, er möchte keine Pfleger aus Fremdkulturen. Und er hat gesagt, ja, wo nehmen Sie die denn dann her? Ne? Ja, die holen wir uns, die deutschen Pfleger aus der Schweiz zurück. Wo sofort einer meinte, hören Sie mal, ein deutscher Pfleger aus der Schweiz, der verdient umgerechnet 8.000 Euro. In Sachsen-Anhalt 3.500. Ja, aber es gibt ja auch Menschen, für die Geld nicht alles ist. Das hat er in der Talkshow gesagt, ne?
0: Na gut, ich habe sie nicht gesehen, ich weiß das nicht, das ist für mich immer so ein bisschen stille Post, man muss es sich selbst nochmal angucken, wo was gesagt
5: ja,
0: wurde.
5: Ja.
0: Was mich aber mehr interessieren würde, ist, du hast es ja alles gesehen und was ich nicht weiß, also das, was du erzählst, was irgendwo Talkshows lief, das kann ich nachgucken, aber was ich nicht nachgucken kann, ist, was in deinem Kopf passiert. Ich würde gerne wissen, was das mit dir macht, also was für Gefühle löst das in dir aus und was für Schlussfolgerungen ziehst du aus diesen ganzen Informationen? Sagst du sowas wie, ich hau ab, ich verlasse das Land oder ich steck den Kopf in den Sand und ich mache jetzt gar nichts mehr? Oder was passiert da gerade in dir?
5: Also für mich ist das wie so ein Warnschuss, ne? Es gibt ja auch Leute, die sagen, das könnte zum Domino-Effekt führen. Erst in den ostdeutschen Ländern stehen noch Wahlen an. Und wenn da die AfD die Wahlen gewinnt und die Weide sagt ja auch schon, die CDU wird nie wieder eine Wahl gewinnen. Ne? Die sind ja gerade schwer am Abstürzen. Und dann mit den vielen kleinen Parteien dabei und so weiter wird es schwierig, eine Koalition zu bilden. gegen die AfD. Und wenn die dann wirklich fallen, dann wird das, also erstmal du üben im Osten, aber was passiert, wenn dich auch hier im Westen, meine gut, im Düsseldorfer Landtag sitzen die mit 5,3% und 12 Sitzen, ne, als kleinste Partei. Aber was ist, wenn sich das ändert, ne?
0: Das sind die Gedanken, die du dir quasi machst?
5: Ja.
0: Und was macht das mit dir? Was ziehst du daraus für Resultate, für ja?
5: Ja, wenn ich höre von Bürgerwehren und den Kulturkampf, den die dann aufziehen wollen und so weiter, meine, zurzeit betrifft es mich nicht. Mhm. Euren ganzen Sendebereich betrifft es nicht, aber wenn das der Anfang sein sollte, na, dann habe ich in meinem Kopf aber auch schon, wenn das hier rüberschwappt in den Westen, dann wird's übel.
0: Was ziehst du dann für Konsequenzen daraus?
5: Naja, gut, ich bin ein Altersrentner, also ins Ausland gehen, das wäre jetzt da, also keine Möglichkeit eigentlich. Ich müsste ja meinen kompletten Verwandtschafts- und Bekanntschaftskreis hinter mich lassen. Da wird so schnell erstmal keiner mitkommen.
0: Also das hast du schon durchgespielt in deinem Kopf. Das ist ein Modell, was nicht klappt.
5: Nee, das klappt nicht, ne?
0: Okay, was wäre Plan B?
5: Wir würden ja keine Kolonie in den Niederlanden bilden, ne? Wir würden ja keine Kolonie in den Niederlanden bilden und dann kann die AfD uns, ne? Es sei denn, die beeinflussen den Rentenversicherungsverträger dermaßen, dass Renten nicht mehr ins Ausland überwiesen werden. Mhm. Aber das sind schon so Gedanken und so weiter nach dem Motto, das ist jetzt nicht zur Zeit der Fall, schon gar nicht hier in der Gegend, aber mal die nächsten Jahre abwarten, besonders die nächste Bundestagswahl. Ne? Wenn die AfD dann nochmal zulegt und die nächste Bundestagswahl gewinnen, dann wird's duster, ne?
0: Also verstehe ich dich richtig, du hörst dir gerade einfach nur an, was da gerade passiert, hast für dich selbst aber noch nicht entschieden, was du machst und die Optionen, die du in Betracht gezogen hast, kommen nicht in Frage.
5: Nee, die kommen nicht in Frage. Ja.
0: Also im Moment hast du gar keinen Plan eigentlich, sehe ich das richtig? Du bist komplett planlos.
5: Ja, sicher. Ich habe ja auch nicht damit gerechnet.
0: Macht dir das Angst? Mir wird das voll Angst machen, wenn ich planlos wäre.
5: Ja, natürlich macht mir das Angst, ne? Wenn man keinen Plan hat, ne, na gut, ihr seid ja schnell überm Rhein, ne? Aber was liegt eigentlich auf der anderen Seite hier? Das Elsass oder?
0: Was meinst du?
5: Was bei euch? Was liegt da auf der anderen Rheinseite, das Elsass?
0: Ja, du, was meinst du mit uns? Also du telefonierst ja gerade nur mit mir und ich versuche immer so aus meiner Perspektive.
5: Ja, ich meine ja jetzt Mannheim, ne?
0: Ja. Da ist das Studio gerade. Aber die Kollegen sind ja alle verstreut, die wohnen ja alle nicht jetzt hier in der City, die wohnen ja teilweise im ganzen Sendegebiet oder auch in den Nachbarbundesländern verteilt.
5: Ja, ist klar, aber sagen wir so, der Raum da, so rund um Mannheim, ihr seid ja nicht allzu weit vom Ausland entfernt, ne? Da kann man ja mal ruhig schnell rüberhopsen, ne? Wenn's hier eng wird, ne?
0: Das weiß ich nicht. Hoffst du jetzt, dass die Idee für einen Plan von uns kommt? Oder was genau? Ich verstehe nicht ganz, worauf du gerade hinaus willst. Es klingt so, als ob du mich fragst, was machst du denn dann? Ja, keine Ahnung, ich höre mir gerade deine Geschichte an. Ich will gerne wissen, was du machst.
5: Naja, genau, dass ihr mir die Fluchtpläne liefert.
0: Ich soll die Fluchtpläne liefern. Oh Gott. Oh je. Ach du, wenn's nach mir geht. Ach, ich glaube, ich wäre überall zu Hause. Überall, wo die Menschen sind, die ich Familie, Freunde, da spielt es eigentlich gar keine Rolle, wo das ist.
5: Ja, genau. Und ich habe ja jetzt mal auch im Spiel durchgelesen, wo die dann hingeflohen sind, Thomas Mann und Co., die hatten in Kalifornien, gab es richtige deutsche Kolonien.
0: Gibt es immer noch?
5: Ja.
0: Gibt's immer noch. Da gibt's, ich war ja vor kurzem da und da gibt's ganze Ecken, wo wirklich eine deutsche Familie neben der anderen wohnt. Die gehen auch nur zur deutschen Bäckerei, die gehen auch nur in den deutschen Laden. Kommt euch vielleicht bekannt vor, machen ja andere auch bei uns so.
5: Ja.
0: Da sind wir nicht anders im Ausland, ne? Wir sind gerne unter unsesgleichen. Das ist irgendwie, glaube ich, so menschlich, dass man das macht.
5: Ja, klar. Vor knapp 3 Monaten war ein amerikanisches Ehepaar hier, die kenne ich seit 30 Jahren. Er Koch in Las Vegas, die Kellnerin. Und er hat deutsche Vorfahren, also die Großeltern leben in Bayern. Und die waren immer total begeistert hier vom deutschen Bier.
0: Mhm.
5: Und er hat natürlich auch Spargel gegessen und sie war von den Schweinelähnchen, also alles, was so Schweinefleisch war, völlig begeistert. Aber die machen sich da auch Sorgen, na, wenn das so weitergeht mit Trump und so weiter. Aber der wird nächstes Jahr 62, der meinte auch, wo sollte ich hin als Koch, ne?
0: Irgendwohin, wo es kein Bier und Schweineländchen gibt. Da scheint große Nachfrage zu sein. Ich sag dir ganz ehrlich, mir wäre das total egal. Also ich weiß nicht, ich kann mich immer darauf einstellen. So klar, natürlich vermisst man auch mal so einheimische Küche. Klar, aber
5: vom deutschen Bier waren die absolut begeistert.
0: Ja, das ist auch so. Wir haben wirklich gutes Bier, aber ich bin jetzt nicht so der große Biertrinker. Daher wird mich das jetzt, glaube ich, das wird mir, glaube ich, auch nicht fehlen, sage ich dir ganz ehrlich.
5: Nee, Bier würde mir das auch nicht fehlen. Ich trinke sowieso seit ein paar Jahren schon gar keinen Alkohol mehr. Also von daher, ne? Na gut, was Bier angeht, ich trinke ja weiterhin Bier alkoholfrei, wäre auch nicht so ganz, so weniger als 0,5%. Da muss ich sagen, also wenn es das nicht von deutschen Brauereien kommt, dann will ich das vermutlich ganz einstellen. Ne? Hm. Weil alkoholfreies amerikanisches Bier, um Gottes Willen. Schon das normale Lightbier, was sie da haben. Ne? Also, nee, besten Dank. Ne?
0: Hast du mal probiert? Du klingst, als ob du das alles...
5: Ich war zweimal in den USA, einmal während meiner Bundeswehrzeit, 5,5 Wochen mit dem Rucksack und Greyhound. 25 Staaten in 5,5 Wochen.
0: Warum so viel und in so kurzer Zeit? Da muss man sich doch mal Zeit lassen.
5: Ja, ich hatte nur 6 Wochen Urlaub und 5,5 Wochen USA. Und ich habe das ja fast ein Jahr geplant, ne? Da war ein Unteroffizier, der war ein Jahr lang drüben, der hatte so ein Buch von amerikanischen Studenten, sichere Hotels, Sehenswürdigkeiten, Busstationen und das war perfekt. Wir mussten also dann immer zack ins Tourist und Information Center, das gibt's in jeder Stadt, man bekommt kostenlos Stadtpläne und Informationen, was gerade in der Stadt abläuft und auch die Unterkünfte waren preiswert und sicher und so weiter und wir mussten ja auch Kilometer machen, ne? Und die Busse, die fahren ja da nicht allzu schnell, ne? Die sind ja da mit 35 Meilen unterwegs, ne? Und in der Stadt und 50 Meilen, glaube ich, außerhalb der Stadt. Und wir sind dann durch einige Staaten bei Nacht gefahren, also zum Beispiel zwischen New York und New Orleans nur einen Stopp. Mhm. Ja? Und das Beste war noch, ich habe mich nach New Orleans erkundigt in New York, Greyhound-Schalter und habe gesagt, ja, ich möchte gerne nach New Orleans. Und er hat mich angeguckt, als würde ich Chinesisch sprechen. New Orleans, New Orleans. Beim dritten Mal kam ein Kollege, flüstert dem was ins Ohr. Ah, Norlands. Ja, natürlich, Norlands. Die Dialekte da sind furchtbar. Also, wenn man nicht in einem Gerät, der eine höhere Schulbildung hat und vernünftiges Englisch spricht, ne, kommt man mit denen nicht klar. Im Süden war es am schlimmsten. Ich habe noch nicht mehr die Zahlwörter verstanden. Habe mir Obst gekauft, irgendwas mit $3,50. Habe dreimal gefragt, habe ich ihm 5-Dollar-Schein in die Hand gegeben, das Restgeld kassiert und fertig. Ne?
0: Ja, das, ich finde, das Englisch, das in Texas gesprochen wird, finde ich manchmal schwer zu verstehen. Aber das kommt immer drauf an. Dietmar, war eine kleine Reise. Vielen Dank dafür.
5: Ja.
0: Ich ziehe weiter. Ich wünsche einen schönen Abend.
5: Ne?
0: Bis bald.
5: Jo, und schönen Abend noch. Ne? Jo, tschüss.
0: Anrufen dürft ihr auch vom Handy vom Festnetz. Was ist euer Thema? Bringt's mit. Offene Runde heute.
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0: So, wen haben wir dran? Christina aus Mainz ist bei mir. Nee, Christina, hallo.
6: Hi.
0: Hi.
6: Daniel, du, ich wollte mal eine Meinung von dir einholen.
0: Oh je. Meine Meinung magst du hören. Zu was denn?
6: Es geht um meine Schwester und ihren Ex-Freund. Und da wollte ich mir mal eine fremde Meinung anhören, wie eine fremde Person dazu steht.
0: Aber wir kennen doch jetzt nur eine Seite, ne? Aber egal, erzähl mal.
6: Ja, auf jeden Fall. Meine Schwester war mit ihrem Ex-Freund jetzt ein paar Jahre zusammen gewesen. Ich weiß jetzt nicht ungefähr wie lang.
0: Noch nicht mal ungefähr.
6: Ich denke mal so 3 Jahre, 4 Jahre, ich weiß nicht mehr.
0: Okay. Ist ja schon mal immerhin ein bisschen was, okay.
6: Ja, und dadurch, dass er bei uns war, haben wir uns ja immer gut verstanden. Wir hatten so dieses Bruder-Schwester-Verhältnis irgendwann gehabt miteinander. Und haben uns halt generell auch sehr, sehr gut verstanden.
0: Du mit ihm?
6: Und dann, ja genau. Und dann irgendwann, meine Schwester hat angefangen, so einen Hass auf mich zu entwickeln, wenn es schlecht mit ihm ausging, so eine Beziehungspause oder Trennung, was auch immer die da hatten. Und jetzt mittlerweile, die sind auch jetzt längere Zeit getrennt und die hatten richtigen Hass auf mich, dass ich immer noch so ein bisschen Kontakt zu ihm habe. Denkst du, das ist berechtigt ihrerseits?
0: Das ist jetzt die Frage, deswegen wolltest du mich anrufen. Boah. Also du hast natürlich jetzt eine krasse Kurzfassung dieser Geschichte gemacht. Doch. Aber aus dem ersten Impuls heraus sage ich nein.
6: Bitte?
0: Aus dem ersten Impuls heraus sage ich nein.
6: Ja, also ich sehe das auch
0: nicht. Oder wolltest du eine längere Antwort?
6: Nee, alles gut, alles gut. Weil ich sehe das halt auch nicht ein. Ihrerseits so, ich bin alt genug, ich weiß auch, mit wem ich Kontakt haben darf, mit wem nicht. Hm. Und ich sehe das halt auch nicht ein, dass sie versucht zu bestimmen, mit wem ich zu tun haben soll. Und vor allem, wir sehen uns nicht mal. Nur wenn wir uns über den Weg laufen, begrüßen wir uns sonst. Ab und zu, wenn es irgendwas gibt, erzählen wir uns.
0: Warum hast du so ein schlechtes Verhältnis mit deiner Schwester?
6: Ich weiß nicht, das kam aus dem Nichts. Wir haben uns eigentlich die ganze Zeit gut verstanden und das hat angefangen, seit die sich angefangen haben zu streiten und sich zu trennen. Mhm. Weil dann ist sie immer sozusagen zu mir hingerannt, so als große Schwester, so kannst du bitte mit ihm reden, kannst du dies, kannst du das. Ich habe das ein paar Mal mitgemacht, ich habe die dann auch sozusagen wieder zusammengebracht. Und da war ich wieder die beste, liebste Schwester auf Erden. So die war schon bereit, mir die Welt vor die Füße dafür zu legen.
0: Aber jetzt, wo es endgültig Schluss ist, erwartet sie, dass du auch endgültig den Kontakt abbrichst, ne?
6: Genau, also das ich darf ihm auch nicht mal Hallo sagen, gar nichts. Und das Heftige ist auch, auch wenn ich zu ihr sage, wir haben keinen Kontakt, die hat ihre eigene Wahrheit, sie hat sich das selbst in den Kopf eingeprägt alles und die steht sozusagen im Recht.
0: Aber ihr habt doch Kontakt, hast du gesagt. Also ja. Du und der Ex.
6: Ja.
0: Ja. Warum hast du sie angelogen und ihr gesagt, dass du keinen Kontakt mit ihm hast?
6: Auch wenn ich ihr die Wahrheit sage, die glaubt mir das nicht. Also egal, was ich ihr sage, die glaubt mir kein Wort.
0: Das ist ja das eine, aber bei der Wahrheit zu bleiben, das machst du ja für dich, das machst du ja nicht für sie. Du musst dir selber in den Spiegel gucken und sagen, hey, ich habe mir nichts vorzuwerfen, ich war ehrlich. Wenn du aber dir selber sagst, naja, egal ob ich Lüge oder Wahrheit sage, die glaubt eh, was sie will, dann hast du dich
6: ich sage das ja schon die ganze Zeit, die Wahrheit, aber sie will das nicht wahrhaben, die will dann noch mehr aus mir rausbekommen, die will halt das hören, was es aktuell nicht gibt, einfach zwischen uns. Sie erwartet mehr von mir. Hm.
0: Kannst du denn verstehen, dass deine Schwester verletzt ist? Also verletzt, weil das mit ihrem Ex ist jetzt vorbei und ihre Schwester, die sie natürlich lieb hat und die viel bedeutet, die hat aber noch Kontakt mit diesem Mann, sage ich jetzt einfach mal, und dass das irgendwo verletzt, weil ja, das stört. Es geht hier gar nicht darum, ob das jetzt richtig oder falsch ist. Deswegen habe ich auch die Kurzantwort gegeben. Prinzipiell ist es nicht verkehrt. Natürlich kannst du mit dem, du darfst frei entscheiden, mit wem du Kontakt hast. Aber dieses Emotionale zwischen dir und deiner Schwester, das sollte man vielleicht auch nicht außer Acht lassen und mit ihr vielleicht mal darüber sprechen. Und wenn man mit ihr nicht sprechen kann, was du mir wahrscheinlich jetzt antworten wirst, dann musst du für dich selbst vielleicht auch mal überlegen, was ist mir gerade wichtiger, zu diesem Ex zu halten, mit dem ich ohnehin kaum bis wenig Kontakt habe. Was will ich eigentlich von dem? Will ich von dem eine Freundschaft oder führe ich mit dem eigentlich nur den Kontakt, weil die mal zusammen waren und wir uns gut verstanden haben? Dann, ja, musst du für dich selber rausfinden. Was willst du von dem?
6: Also ich bevorzuge Freundschaft mit ihm, weil ich sag mal so, der war in meiner schwersten Zeit am meisten für mich da gewesen.
0: Ah, okay, das wusste ich gar nicht. Guck mal, das hast du jetzt erst gerade erzählt. Das ist er so, immer noch oder war er?
6: Also der ist immer noch. Ich kann immer noch ihn anrufen, wenn irgendwas ist und der kommt auch direkt zu mir. Also der lässt mich jetzt auch nicht im Stich.
0: Wäre es nicht schön, wenn deine Schwester diese Rolle übernehmen würde?
6: Die hatte die Möglichkeit, das zu machen, aber stattdessen war er das an ihrer Stelle. Und die ist so eine Person, die ist nur so lange nett zu einem und hilft auch einem, solange es bei ihr läuft. Und sobald es komplett schief läuft bei der oder ein bisschen schief läuft, dann tut die das alles gegen dich anwenden, egal wie sehr es dir wehtut oder wehgetan hat zu der Zeit. Die tut die ganzen Erinnerungen wieder rausholen und dann auch auf einen rumhaken und runterziehen, runtermachen. Also da habe ich auch schon seit längerem kein Vertrauen in ihr, was das betrifft. Da habe ich eher mehr Vertrauen in ihm.
0: Das verstehe ich. Aber was meinst du, warum macht sie das? Was steckt wirklich dahinter? Meinst du wirklich, dass sie dass sie böse ist, dass sie es auf dich abgesehen hat? Oder glaubst du vielleicht, dass sie einfach nur verletzt ist und dass das ihre Art und Weise ist, wie sie auf diese Situation gerade reagiert?
6: Ich glaube, die hat es eher auf mich abgesehen, weil das haben auch meine Eltern gemerkt.
0: Hast du sie mal gefragt und gesagt, was ist eigentlich dein Problem mit mir?
6: Die gibt mir da keine richtige Antwort. Die fängt dann immer an, von ihrem Ex-Freund zu reden.
0: Siehst du, dann hat sie ja doch nichts gegen dich. Sonst hätte sie... Guck mal, wenn du jemanden nicht magst, dann sagst du ihm das doch direkt.
6: Also die hat schon mir schon gesagt, dass ich nicht mehr ihre Familie bin, nicht mehr ihre Schwester bin, dass ich für sie tot bin, dass ich nicht mehr auf ihre Hochzeit eingeladen sein werde und auch Kontaktverbot zu ihren Kindern haben werde.
0: Ja, und warum? Daraufhin hat sie dir geantwortet, wegen der Geschichte mit dem Ex.
6: Ja.
0: Die ist verletzt.
6: Ich weiß nicht, das kann ich bei ihr nicht einschätzen, sag ich dir ehrlich.
0: Meinst du nicht?
6: Ich weiß nicht, die ist halt so, wenn die verletzt ist, dann fängt die auch an zu weinen. So ein Mensch ist, die ist fast so wie ich. Hm. Aber die macht es so, keine Ahnung.
0: Was ist dir denn persönlich wichtiger? Der Kontakt zu deiner Schwester oder der Kontakt zum Ex?
6: Also ich sag mal so, ich stehe in der Mitte. Ich mag beide sehr.
0: Stell dir vor, du dürftest ab morgen mit einer Person nie wieder sprechen. Für wen entscheidest du dich?
6: Ich würde mich für ihren Ex-Freund, denke ich mal, entscheiden.
0: Oh,
6: so
0: warum?
6: Hart das auch klingt.
0: Warum? Du würdest nie wieder mit ihm sprechen wollen?
6: Das Ding ist, meine Schwester ist auch so, also ich meine... ich würde mit dem Ex-Freund reden, nicht mehr mit meiner Schwester.
0: Ach so, du würdest die Schwester für immer canceln. Nie wieder Kontakt.
6: Ja. Ja, das wäre mir auch, denke ich mal, viel lieber, weil egal was bei ihr passiert, ich bin immer schuld bei ihr. Hm. Immer. Und die findet dann auch immer irgendwas, irgendeine Geschichte und tut es in den, wenn wir irgendwo unterwegs sind, vor fremden Leuten sagen oder die geht zu meinen Eltern hin, erzählt irgendwelche Lügen und dann gehen die auf mich und da entsteht da ganz großes Terror zu Hause.
0: Also die stiftet so ein bisschen schlechte Stimmung und ein bisschen Stress überall.
6: Ja.
0: Okay. Vielleicht sagst du ihr das mal, Christina.
6: Ja, aber ich kann mit der wirklich gar nicht reden. Kaum fange ich an, mit ihr zu reden, fängt die wieder an, ihre ganzen Sachen rauszupacken, wenn ich zu ihr sage, guck mal, ich versuche mit dir normal zu reden, ich sag dir auch die Wahrheit, aber dann kommst du mir mit einem ganz großen Aber und fängst an, deine Version zu erzählen, obwohl du gar nichts weißt, so, ich erzähle dir gerade alles. Und du willst mir das nicht glauben, deswegen macht es auch irgendwann keinen Sinn mehr für mich zu reden.
0: Was wäre für dich die beste Entscheidung, damit endlich Ruhe und Frieden einkehrt?
6: Ausziehen.
0: Ach, du wohnst mit ihr zusammen?
6: Leider.
0: Ach so, okay. Steht das überhaupt in Frage? Also kommt das in Frage? Gibt es da eine Möglichkeit oder sagst du gerade schlecht?
6: Also ich habe eine Möglichkeit auszuziehen. Da habe ich auch schon abgeklärt für Ende des Monats, aber...
0: Echt? Okay.
6: Ja, aber ich stehe da so sehr in der Mitte, sage ich jetzt mal so, weil ich will mir das zu Hause nicht mehr geben. Das geht jeden Tag so. Ich komme auch mittlerweile spät nachts nach Hause, wenn ich weiß, sie schläft, dass ich mir gar nichts anhören muss. Auch wenn ich selbst früh aufstehen muss und ich habe auch gar keinen Bock mehr zu Hause zu sein. Also ich versuche schon auf jeden Fall Sachen zu unternehmen, dass ich entweder früh genug von zu Hause raus bin oder sehr spät zu Hause bin. Da verzichte ich auch auf meinen Schlaf. Mhm. Hauptsache, ich muss mir nichts anhören.
0: Und das heißt, wie lange noch? Bis wann? Wann hast du da Pläne auszuziehen?
6: Also ich habe geplant auf jeden Fall Ende September, Anfang Oktober.
0: Dieses Jahr schon? Okay.
6: Ja.
0: Ist ja nicht mehr lang.
6: Ich will so schnell wie möglich da raus.
0: Glaubst du, dann kehrt wirklich Ruhe ein? Oder glaubst du, dann willst du dich mit Nachrichten und mit Anrufen bombardieren? Oder sagst du, nee, im schlimmsten Fall wechsle ich die Nummer, dann habe ich meine Ruhe. Oder was machst du dann?
6: Also ich habe alles blockiert, was sie angeht. Da ist der Kontakt endgültig weg meinerseits.
0: Mhm.
6: Dass sie mich auch gar nicht erreichen kann. Aber mir macht halt auch Gedanken meine Mutter am meisten.
0: Aber mit der hast du guten Kontakt?
6: Ja, zu meinen Eltern stehe ich sehr, sehr gut.
0: Okay, und da bist du auch ehrlich?
6: Ja.
0: Okay.
6: Mit meiner Mutter bin ich so wie beste Freundinnen. Mit der rede ich eigentlich über alles. Sie weiß auch alles über mich.
0: Aber Mama ist bestimmt traurig, dass ihre beiden Töchter nicht miteinander reden, oder?
6: Ja. Ja, meine Mutter geht auch schon, es geht locker schon seit einem Monat, sogar länger so. Und die geht jeden Tag zu meiner Schwester hin und sagt so, redet doch mal miteinander, findet eine Lösung. Die hat auch ihr versucht zu erklären, auch mein Vater, dass sie halt damit leben muss, weil ich bin schon erwachsen genug, um zu wissen, mit wem ich Kontakt haben sollte, mit wem nicht. Mhm. Aber das will sie alles nicht wahrhaben. Die hat ihre Version, wie gesagt, im Kopf und die hat sich das alles eingeredet. Auch bei fremden Leuten holt sie sich Informationen über mich. Also
0: eine letzte Frage noch. Diese Freundschaft zwischen dir und ihrem Ex, ist das eine ehrliche Freundschaft? Oder glaubst du, da könnte auch die Absicht dahinter stecken, dass er auch was von dir möchte?
6: Nein, er will nichts von mir.
0: Das und du willst auch nichts von ihm?
6: Nein, auf gar keinen Fall. Der ist auch nicht in meiner Altersklasse. Der ist 1-2 Jahre jünger wie ich.
0: Okay. 1-2 Jahre ist doch nix. Das ist doch nix.
6: Ja, aber ich würde den auch nicht nehmen.
0: Ach so, okay, gut. Okay. Christina, also ich bin gespannt, wie das ausgeht. Halt mich auf dem Laufenden. Ich wünsche dir auf jeden Fall alles Gute.
6: Dankeschön, wünsche ich dir auch.
0: Schönen Abend dir. Bis bald. Tschüss.
6: Danke, ciao.
0: So, anrufen dürft ihr auch vom Handy vom Festnetz die Nummer zu mir.
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0: Kein festes Thema, wir haben eine offene Runde. Ihr könnt mit, ja, mit jedem Thema kommen, was euch gerade beschäftigt. Und wir gehen in die nächste Leitung. Da hat jemand angerufen, da ruft jemand an mit dem Namen. Oh, jetzt sehe ich gerade beide gleich lang. Beide haben etwa die gleiche Zeit. Aber wir gehen zum ersten Mal zum Johannes nach Niederescher. Johannes hat aufgelegt. Dann gehen wir weiter zur 9-7.
7: Ja, guten Tag oder guten Abend. Entschuldigen Sie, ich habe Sie zuerst schon angerufen unter der, Sie wissen, Sollut Wülzendief.
0: Sollut, wir haben schon gesprochen. Wir sprechen gerne nach der Sendung, wenn du magst. Bleib einfach gerne kurz dran und dann können wir das machen. Gehen wir weiter. Wen haben wir hier mit der 5-0? Hallo.
8: Ja, hallo, Daniel, guten Morgen.
0: Wer ist dran?
8: Der Frank aus Bonn.
0: Frank,
8: ich
0: grüße dich.
8: Aus Bonn. Wir haben ja schon zweimal telefoniert. Und zwar, ich wollte mich nochmal zu der Wahl in Sachsen-Anhalt äußern. Also, ich meine, die AfD mal vorneweg gesagt, das ist eh ein No-Go, ja, diese Partei. Ja, also ein Tabuthema. Der Siegmund da, der Spitzenkandidat da in Sachsen-Anhalt von der AfD, der hat ja noch bis Freitag gesagt, ja, also er will die absolute Mehrheit, er will nicht koalieren, er braucht keine Koalitionspartner, er will da alleine regieren. Heute hat er so, also gestern Abend ist ja schon Montag, also Sonntagabend, da hat er ganz anders geredet, ja. Da sind ja bei Politikern sowieso normal, ne, die reden ja vor der Wahl ganz anders als dann hinterher. Auf jeden Fall hat er dann immer gestern Abend das Wort, den Begriff demokratisch, also er oder wir sind Demokraten, in den Mund genommen und er streckt die Hand aus, also er spricht mit allen von anderen Parteien, also mit den Politikern von den anderen Parteien. Ja, also ich weiß nicht. Da ist auch zum Beispiel jetzt noch vor der Wahl, das war am Freitag oder am Donnerstag, ich weiß nicht, ob es vom Siegmund war oder irgendeinen anderen AfD-Politiker, der will am liebsten so wie in der Kaiserzeit, muss man vorstellen.
0: Ja, das ist, ja. Wir reden gleich weiter, Frank, bleib dran.
2: Schlafen kannst du woanders.

0: Heute offene Runde. Es gibt kein festes Thema. Wir starten in eine neue Woche Night Lounge. Die erste Stunde ist schon rum. Und jetzt habe ich gerade den Frank dran aus Bonn. Der möchte sich auch zur Wahl in Sachsen-Anhalt äußern. Allerdings hat er sich dazu bis jetzt noch nicht geäußert. Ich bin gespannt. Im Moment hören wir, wer was gesagt hat. Das sind die Aussagen, die dich quasi aufregen, die du, ja, für die du gar kein Verständnis hast oder die dich auch erschrecken, wenn ich das jetzt so richtig interpretiere.
1: Ja, also es ist ja nicht nachvollziehbar. Es hat keinen Sinn, Logik, keinen Hand und Fuß, was von denen kommt. Die wollen ja den Euro abschaffen, die D-Mark wieder einführen. Die wollen aus der EU, aus der NATO. Gerade jetzt, wo unser Land aus allen Himmelsrichtungen bedroht wird, dieser hybride Krieg, das sind ja nicht nur...
0: Frank, ich weiß nicht, was du mit deinem Telefon machst. Mal hört man dich gut und mal hat man das Gefühl, du hast ein Kissen auf dem Hörer. Ich höre dann super schlecht, was du sagst.
1: Ja. Moment, ich halte mal mein Handy anders. Hörst du mich jetzt gut?
0: Ja. Vielleicht bewegst du dich zu viel, ich weiß es nicht. Ich höre dich manchmal gut und manchmal nicht.
1: Ich sitze hier ganz ruhig. Okay, pass auf. Also, die wollen also, wie gesagt, aus der NATO raus, aus den Euro abschaffen, D-Mark wieder rein.
0: Das, was die alles wollen, kann man ja nachlesen in diesem hier Parteiprogramm. Da kann man ja alles, was sie vorhaben. Oder? Kann man das dann nicht nachlesen? Ich glaube bestimmt drin.
1: Ein Punkt regt mich am meisten auf. Die wollen ja auch die Schulpflicht abschaffen. Sollen wir Deutsche ein Volk aus dummen, dämlichen Menschen werden? Oder was wollen die? Ja, und dann ein Politiker von der AfD oder was von Siegmund, ich weiß es nicht mehr, das war am Donnerstag, Freitag, das habe ich so mit einem halben Ohr gehört, der will wieder, wie beim Kaiser, muss man vorstellen, der Kaiser, der den Ersten Weltkrieg verantwortet hat, also vor über 100 Jahren will der leben. Ich meine, man sagt ja nicht umsonst, die Rechten, die Nazis überhaupt, das sind die ewig Gestrigen, ja, das ist, aber die Schulpflicht abschaffen, ja, was soll das bitte schon? Also was soll aus Deutschland werden? Deutschland war, ist und wird immer ein Land der Dichter und Denker sein. Und wir haben hier kreative Köpfe, die ganzen Start-ups und sowas. Das wird es dann nicht mehr geben. Also ich weiß nicht, was die AfD da alles machen will. Die zersetzt unser Land und das Endziel ist, dass sie das zerstören wollen. Und das hat schon mal jemand namens Adolf Hitler gemacht, ja, vor über 80 Jahren. Der hat auch unser Vaterland, also Deutschland, kaputt gemacht mit seinem Scheißkrieg. Ja, und dann mit den Juden, ne? Aber das ist ein anderes Thema. Ja.
0: Also Frank, ich habe jetzt auf jeden Fall gehört, welche Aussagen dich anscheinend aufregen, sonst würdest du sie ja nicht sagen. Was ich aber auch jetzt gerade nicht weiß, ist, was ist jetzt das, was du dir dabei, also was du jetzt daraus für Schlüsse ziehst, was heißt das jetzt konkret für dich? Nicht für uns oder für das Land, sondern für dich konkret. Was machst du jetzt mit diesen Informationen?
1: Für mich persönlich. Also ich könnte unsterblich sein. Und wir würden die
0: ich verstehe dich jetzt gerade gar nicht mehr. Frank, man hört dich nicht mehr.
1: Ach so, ja. Jetzt, Moment, hörst du mich?
0: Ja.
1: Okay, ja, ich halte das Handy dann immer anders. Das kann sein, dass man... Nicht
0: ja, ich glaube auch, dass du manchmal den Finger dann aufs Mikro drauf machst und man hört dann gar nichts mehr.
1: Nee, Finger nicht. Nein, einfach ich halte es dann anders, weißt du?
0: Ja.
1: Am Ohr.
0: So, also viele Aussagen, die andere getroffen haben, die dich, also die da aus der Partei getroffen haben, was dich aufregt, unvorstellbar, wo du dir auch denkst, ich weiß gar nicht, was die da für Pläne für dieses Land haben. Aber ja, was ist deine Schlussfolgerung daraus?
1: Ja, also...
0: Was ziehst du für dich, was ändert sich für dich persönlich jetzt da aus dieser Information?
1: Ja, das macht mir auf der einen Seite Sorge um mein Vaterland und andererseits auch wiederum Angst, ja, obwohl Angst war nie, ist nie ein guter Ratgeber.
0: Absolut
1: aber
0: nicht,
1: weißt du, wenn ich das alles sehe, weil ich wenn die schon so stark in Sachsen-Anhalt sind, ich sehe die Alice Weidel in knapp 3 Jahren, 2029, da ist die nächste Bundestagswahl, dann ist sie Bundeskanzlerin. Und das wird nicht zu verhindern sein. Wir können noch so um die Demokratie kämpfen, aber man sieht ja gestern Abend, ja, die AfD hat da ganz klar gewonnen. Sie hat nur knapp da die absolute Mehrheit verpasst, um 3%. Ja.
0: Jetzt haben wir haben jetzt wieder über die anderen gesprochen. Ich würde ja gerne wissen, was du sagst, ich habe Sorge, ich habe Angst. Was unternimmst du gegen diese Sorge, gegen diese Angst?
1: Ja, ich bin Demokrat, ich stehe politisch etwas links, aber ich bin Demokrat und Sozialist. Meine Partei ist seit meinem 18. Lebensjahr die SPD und das ist genauso auf der anderen Seite mit den Kommunisten, die will ich auch nicht haben. Ja, Linke oder BSW und so, die sind genauso Spinner. Ja, also linker, rechter Rand, das ist für mich ein No-Go, ein Tabu. Ja, und ich versuche als Demokrat, die Demokratie zu schützen.
0: Wie machst du das? Wie kann man sie schützen? Wie kannst du sie schützen und wie können wir sie alle schützen?
1: Ja, ich versuche, bildlich gesprochen, aufrecht durchs Leben zu gehen. Ja, wenn ich mit anderen Menschen kommuniziere und ich merke, der macht so ausländerfeindliche Bemerkungen, weißt du, dann bin ich schneller weg, als der gucken kann. Ja?
0: Also, ja, das ist doch schon mal ein guter Hinweis. Das heißt, wenn man in seinem eigenen

0: Parolen davon sich gibt. Ich nenne das immer so eine gequirlte Laberscheiße aus dem rauskommt, ja. Dann sage ich, je nachdem, wie ich drauf bin, nach Lust und Laune, mal sage ich dem, geige ich dem meine Meinung oder ich lasse ihn einfach stehen, weißt du? Mhm. Ja, also, ja, ich versuche die Demokratie hochzuhalten. Nur ich habe das Gefühl, da ist so, das hat sich geändert. Man sieht ja, die sind ja denen alle auf den Leim gegangen. Ja, das ist hier nach dem alten Prinzip der Rattenfänger von Hameln. Ja, die AfD hat da blau vom Himmel runtergelogen. Davon mal abgesehen, die Partei hat ja eh die Farbe blau, das sind ja die Blauen. Ja, und also die sind denen alle auf den Leim gegangen. Wenn ich in Sachsen-Anhalt leben würde, ich hätte den Sven Schulze, den aktuellen Ministerpräsidenten, gewählt, obwohl die CDU mir auch nicht gefällt. Ich bin, wie gesagt, SPDler.
1: Kannst du denn verstehen, weshalb die Bürgerinnen und Bürger in Sachsen-Anhalt so gewählt haben?
0: Ja, das ist ja, pass auf, das ist ja in der ehemaligen DDR, ja, Deutsche Demokratische Republik, da kann man ja auch wieder sagen, was war da demokratisch? Ich nenne das Land Dunkel Deutsche Republik DDR, ne? Ja, und ich nehme an, das ist ein Sonderfall da in Ostdeutschland, ja?
1: Ein Sonderfall nennst du das? Oh je.
0: Ja.
1: Das klingt jetzt uns gegenüber den Bürgerinnen und Bürgern dort natürlich auch nicht nett, ne?
0: Ja, nein, pass auf, die haben da drüben in der ehemaligen DDR, guck, da ist die AfD so stark. Das BSW ist da so stark, die Linken. Ja gut, jetzt nach und nach holen die hier im Westen bei uns auch auf. Aber am Anfang war das nur ein Phänomen da in Ostdeutschland allein. Deswegen sage ich, das ist ein Sonderfall. Das ist nicht abfällig gemeint von mir. Ja.
1: Kann es oder hältst du es denn für möglich, dass sich die Bürgerinnen und Bürger im Osten irgendwie vernachlässigt fühlen oder auch das Gefühl haben, dass die Politik ihnen hier zu wenig gemacht hat und dass sie einfach enttäuscht sind?
0: Ja, viele.
1: Aber das sind dann aber die Politiker, die wir ja hier im Westen auch gewählt haben, die aus westdeutscher Sicht wahrscheinlich okay waren, aber aus ostdeutscher Sicht nicht viel gebracht haben.
0: Ja, Daniel, das ist so, seit der Wende oder nach der Wende haben sich viele ehemalige DDR-Bürger nicht mitgenommen gefühlt. Und das haben die bis heute, das zieht sich bei denen seit nach der Wende wie so ein roter Faden durch den ihr Leben, sind enttäuscht. Weil haben durch die Wende ihren Job verloren, ihre Wohnung, dann haben sie eine kleinere Wohnung, nur noch so eine kleine Sozialwohnung, ja.
1: Du redest von existenziellen Dingen, Wohnung, Arbeit, das sind...
0: Ja, das sind doch die wichtigsten Sachen. So kann der Mensch doch nicht existieren, weißt du? Das ist doch jeden Tag aufs Neue. Ich sag mir auch immer, ich bin ja ein Rentner. Ich krieg eine kleine mittlere Rente, obwohl ich 45 Jahre eingezahlt habe, ja? Das ist jetzt, was ich dafür zum Dank von unserer Regierung kriege. So, und davon muss ich den täglichen Überlebenskampf immer wieder besiegen, ja, überstehen. Ja, das ist ja jeden Tag aufs Neue.
1: Das heißt, die Frage war ja eigentlich nur, ob du nachvollziehen kannst und verstehen kannst, warum so gewählt wurde. Und da sagst du ganz klar ja, ohne ihnen einen Vorwurf zu machen.
0: Ja, ja, weil da sind sehr viele enttäuscht. Wie gesagt, das zieht sich bei denen wie so ein roter Faden durch in ihr Leben. Die fühlen sich nicht mitgenommen, die fühlen sich benachteiligt. Das hört man doch in Interviews immer wieder. Das wird jeden Tag irgendwo in einer Magazinsendung, weißt du? Und ich kann mir das auch vorstellen. Ich bin ja hier um den Kopf gefallen oder von vorgestern, dass die Leute da, weil zum Beispiel Helmut Kohl hat ihnen damals versprochen, das Land, wo Milch und Honig fließt, ist bis heute nicht eingetreten. Der Kohl ist schon seit, weiß ich wie Jahren tot. Ja?
1: Das stimmt.
0: Ja, also ich kann das schon nachvollziehen, warum die so sind. Und dann kommt auf einmal, seit wann gibt es die AfD? 2015, glaube ich, ne? Seit 11 Jahren.
1: Ja, kommt hin, ja,
0: kommt
1: ich glaub,
0: diese Partei.
1: Und ja, wobei, ich glaube sogar noch ein bisschen früher, oder? Ich bin gerade nicht sicher. Aber irgendwie so ist sie, glaube ich...
0: Ich meine, 2015 war
1: auch in den Medien aufgetaucht.
0: Ja, genau. Und wie gesagt, der
1: mal gerade
0: damals das Land...
1: 2013 war es. 2013.

0: über Gründe. Ich habe gerade nachgeschaut.
1: Ja gut, okay, die 2 Jahre. Gut, können wir uns umschreiben. Aber wie gesagt, also ja, der Kohl hat denen versprochen, das Land, wo Milch und Honig fließt, ja, das haben die nie erlebt. Ja.
0: Das stimmt. Frank, aber jetzt muss ich leider schon wieder weiter. Ich danke dir, dass du angerufen hast.
1: Warte, Daniel, ich habe noch eine Sache. Ich sage das in 1, 2 Sätzen ganz schnell. Ich habe gestern Nachmittag auf Phoenix, ja, das ist so ein Dokumentationskanal, ja, von ARD und ZDF, habe ich sehr interessante Dokus gesehen. Ja, da habe ich was erfahren, was ich gar nicht wusste. Da ging es speziell um New York. Einmal war die Doku...
0: Das ist sehr viel, Frank. Ganz kurz, das sind schon mehr als 2 Sätze gewesen.
1: Ja, pass auf. Also, zum Beispiel, du kennst bestimmt das amerikanische Bier Budweiser.
0: Mhm. Es ist bekannt, das ist in jeder Werbung zu sehen.
1: Das ist von Deutschen erfunden worden. Heinz Ketchup, von Deutschen erfunden worden.
0: Worauf willst du hinaus, Frank?
1: Alles Auswanderer gewesen, die von Deutschland nach USA rüber sind, weißt du? Also da gibt es ja mehrere Beispiele.
0: Also, ja, da können wir bis morgen früh weitermachen, das stimmt.
1: Ja, hier, pass auf, Daniel, noch eins. Diese Frau da, die hat nicht mehr sich gemeldet, ne?
0: Bitte, was meinst du?
1: Diese Frau, weißt du, wo ich damals auch dich gefragt habe, wo ich erstmal dich angerufen habe, die da bei ihrer Freundin in Hagen war, ich weiß mal
0: nicht. Das weiß ich jetzt gerade nicht, Frank. Aber ich, also, wie gesagt, ich wollte schon vor 3 Minuten weiter und ich muss jetzt auch leider weiter, Frank. Ich danke dir erstmal.
1: Alles klar.
0: Schönen Abend dir. Ne? Bis bald.
1: Ja, mach's gut. Ne? Ciao. Ja, bis bald. Tschüss.
0: So, anrufen dürft ihr auch vom Handy, vom Festnetz. Packt am besten das, was euch wichtig ist, gleich an den Anfang. Und dann, ruft mich an.
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0: So, wen haben wir in der nächsten Leitung mit der 3-0? Hallo, wer da, woher? Die 3-0 sagt nichts, dann gehen wir weiter. Wen haben wir dran mit der 6-5? Hallo?
3: Hallo?
0: Hi, wer da, woher?
3: Hallo, ich bin Gabriel, ich komme aus der Pfalz, Kaiserslautern. Ich habe schon mal angerufen, aber bin wahrscheinlich in Vergessenheit geraten.
0: Ach Quatsch, hier gerät keiner in Vergessenheit, nur das System speichert, glaube ich, nicht alle Nummern, sondern ich glaube, ab einem gewissen Kontingent werden dann die alten überschrieben. Irgendwie kann ich es mir nicht erklären, warum das so ist. Aber ich freue mich, dass du da bist, Gabriel. Ich bin Daniel.
3: Hallo.
0: Und erzähl, was bringst du mit zur offenen Runde?
3: Ich bringe meine Ängste und Sorgen mit. Es ist, glaube ich, auch schon ein einschnittsreiches historisches Ereignis wegen der AfD-Wahlergebnisse in Sachsen-Anhalt. Mhm. Und ja, das macht mir als Jugendlicher ja doch schon sehr viel Sorgen, muss ich sagen. Ja.
0: Wie jung bist du?
3: Was heißt jung? Ich bin 22, aber das ist ja trotzdem noch jung.
0: Definitiv, auf jeden Fall bist du noch jung. Sorgen und Ängste, okay, haben wir heute gehört, das haben ja viele auch angesprochen, dass sie Sorgen und Ängste haben. Und ich würde natürlich gerne wissen, was in deinem Kopf da abgeht, also was du fühlst und was du dir selber auch so für Gedanken gemacht hast. Was heißt das jetzt? Was für Entscheidungen treffe ich jetzt in meinem Leben? Was bedeutet das für mich morgen? Was bedeutet das für mich in einem Jahr? Was bedeutet das für mich vielleicht in 5 Jahren? So, also, weißt du, einige wissen ja, okay, das und das könnte jetzt auf mich zukommen. Das ist so ein bisschen wie Rentenbescheid. Kriegst du jedes Jahr, kriegst du auf dem Zettel, wenn sie so weiterarbeiten, kriegen sie, wenn sie in Rente gehen, 1200 Euro. Und dann sagen die Leute, oh Gott, ist ja viel zu wenig. Arbeiten dann trotzdem 40 Jahre, knallen dann gegen die Wand, kriegen die 1200 und sagen, das gibt's doch gar nicht, damit komme ich ja gar nicht klar. Sie wussten es aber vorher schon. Also, fahren wir auf die Wand zu oder biegen wir vorher ab? Was machen wir?
3: Oh je, eine ziemlich lange Frage. warte, jetzt muss ich mich kurz fokussieren hier nochmal. Ach so, okay. Also was für mich, ich muss ein bisschen weiter vorweggreifen. Ja. Aber also was für mich schon mal klar ist, ist, es ist auf jeden Fall eine demokratische Wahl gewesen. Mhm. Und das Ergebnis jetzt zu kritisieren, Entschuldigung, da kommt man auch nicht weiter. Aber eine demokratische Wahl macht ja nicht automatisch diese Position einer gewählten Partei demokratisch. Und ich merke, wie viele in meinem Umfeld wütend sind und so diese konservative Haltung schon auch sehr in so eine Hassrichtung geht. Und damit kann ich halt nicht so umgehen. Und deswegen ja, bin ich einfach gerade so komplett verwirrt und weiß einfach nicht so, was ich jetzt vorhabe. Ich weiß auf jeden Fall, dass ich wahrscheinlich nicht in Deutschland bleiben möchte. Ja.
0: Das finde ich beängstigend, dass junge Menschen so wie du mit dem Gedanken spielen, das Land zu verlassen.
3: Ja, ich
0: aber
3: auch.
0: Aber was sollen wir ohne die jungen Menschen, die hier die Schule machen, die hier eigentlich ja, die Sprache sprechen, die eigentlich unsere Zukunft sind. Das ist wichtig, dass ihr da seid, dass ihr an unsere Zukunft glaubt.
3: Ja, auf jeden Fall. Ich weiß, ich kann aber einfach nicht mit diesem ja, Rechtsdruck in Deutschland, ich kann damit einfach nicht so wirklich umgehen. Und es hat sich die letzten Jahre ja schon durchaus sehr viel verändert, auch in unserer Gesellschaft.
0: Was erlebst du denn in deiner Generation, würde mich mal interessieren, die jungen Leute? Wie sehen, also dein Freundeskreis, dein Bekanntenkreis, so, ja. Was geht da ab?
3: Also ich bin ja prinzipiell immer, also das ist ein Argument, das bringe ich immer und da diskutiere ich mich auch tot mit Leuten. Ich bin der Meinung, dass man das ist, was man toleriert und mit wem man sich umgibt. Und kann da auch schon sagen, dass ich zum Glück Freunde habe, die ja, politisch eher links eingestellt sind. Und die haben auch alle die gleichen Ängste. Ja.
0: Das heißt, mit den anderen wird gar nicht gesprochen?
3: Wie genau meinst du das?
0: Ja, du sagst, meine Freunde sind eher links politisch eingestellt. Das heißt, mit denen, die anders denken, wählen, die mit denen wird gar
3: doch,
0: nicht...
3: Doch. Also natürlich, ich gehe ganz oft im politischen Diskurs. Ich finde, davon lebt ja auch unsere Gesellschaft. Und da kann man sich auch weiterentwickeln und auch...
0: das ist so wichtig. Das ist so wichtig, ja, finde eben. Ich. Miteinander zu das reden. Ist, ne? Und nicht ja, zu sagen, eben. Boah, du bist so und so und dann rede ich nicht mit dir.
3: Ja, und ich komme auch nie mit Vorwürfen, weil ich ja schon auch gewisse Ängste nachvollziehen kann und da schon ein empathisches Gemüt habe, sage ich mal. Es ist nur, es ist so schwer mit, also es ist nicht schwer mit Menschen zu diskutieren oder sich zu unterhalten, die anders denken. Aber es ist, ich komme immer an einen gewissen Punkt bei jedem Diskurs, den ich bis jetzt geführt habe. Und da geht es dann einfach nicht mehr weiter. Weil dann viel Schuldzuweisung kommt oder es wird persönlich und da bin ich dann halt auch immer raus. Dann.
0: Was glaubst du, woran liegt's? Ich habe eine Vermutung, woran es liegt. Dass wir so ein bisschen verlernt haben zu diskutieren. Dass wir immer am Ende irgendwie wollen, dass einer am Ende als Sieger hervorgeht und sagt, ja, du hast recht, so ungefähr.
3: Ja, wahrscheinlich ist genau das auch eben die Antwort, dass man...
0: Kann man nicht beides stehen lassen? Kann man nicht sagen, du denkst so, ich denk so und wir haben uns ausgetauscht, ich habe deine Sicht gehört und verstehe sie oder verstehe sie vielleicht auch nicht oder ich kann sie aber jedenfalls nachvollziehen, warum du so denkst. Ich hoffe, dass du nachvollziehen kannst, warum ich so denke und wir können trotzdem am Tisch sitzen bleiben und ja.
3: Ja, an sich ist das schon ein sehr guter Ansatz, finde ich, Daniel. Aber das Problem ist einfach, das Argument funktioniert für mich nur bei Themen, die eben nicht so extreme sind wie eben Politik. So, wenn ich mit einer Person darüber rede, warum, als Beispiel habe ich auch schon gehabt, warum man das N-Wort heutzutage eben nicht mehr benutzen sollte und diese Person dann am Ende sagt, du hast deine Meinung und ich habe meine Meinung, dann funktioniert das für mich nicht.
0: Und dann kannst du immer noch aufstehen und den Tisch verlassen.
3: Kann ich, aber eben nicht, wenn es in der Familie ist.
0: Oh, okay, das ist übel, ja.
3: Und deswegen, kommt dann oft auch der Gedanke zur Flucht, dass ich dann vielleicht doch eher mich abgrenzen sollte von diesen Menschen. Aber es ist halt einfach schwer.
0: Weil es die eigene Familie ist.
3: Eben. Ich meine, mit fremden Menschen, da kann man ganz schnell sagen, okay, die Grundrechte eines Menschen respektierst du nicht, dann kann ich das Gespräch hier und jetzt auch beenden. Mhm. Aber wenn man eben in der Familie jeden Tag mit denen am Tisch sitzt, dann geht das einfach nicht. Da kann ich nicht einfach aufstehen, weil ich mit diesen Menschen ja auch lebe. Und
0: ich würde trotzdem verstehen wollen, warum deine Familie in dem Fall, warum die so denken. Also warum sind die so verbittert? Warum steckt in denen so viel Wut, dass sie da so trotzig sind und sagen, nee, ich benutze das, ich spreche da, das ist mir egal, ob ich damit Leute beleidige und verletze. Was steckt dahinter, würde ich gerne wissen.
3: Ich glaube, was ich ganz oft herausgehört habe, ist doch einfach, dass ich noch so jung bin und eben noch nicht die gewisse Lebenserfahrung mitbringe.
0: Nein, das denken die über dich. Ich will wissen, warum die so denken. Ja. Warum die so, die reden ja auch, wenn du nicht dabei bist, benutzen die ja auch diese Wörter und so weiter. Und da hat es ja nichts mit dir zu tun. Also kann es nicht daran liegen.
3: Angst, denke ich.
0: Angst?
3: Die haben Angst. Ich denke, es ist Angst, ja. Also ein ganz großer Punkt ist Angst auf jeden Fall, die ich oft auch sehr unbegründet finde. Ich finde, es ist so eine Kombination aus ganz vielem einfach.
0: Glaubst du, Bildung spielt auch eine Rolle?
3: Wollte ich gerade eben auch sagen. Natürlich, Bildung ist ein ganz großer Faktor. Ich meine, wir haben ja auch internalisierten Rassismus, historisch ja auch. Ich meine, wenn man in die Vergangenheit guckt, da ist ja schon vom Kolonialismus aus her immer, Rassismus ist einfach internalisiert. Und da ist dann eben Bildung und die Umgebung, in der man aufwächst. Das sind einfach zwei ganz wichtige Faktoren, damit man den internalisierten Rassismus, den man von Geburt an dann auch leider oft beigebracht bekommt, dass man das eben richtig kategorisieren kann und richtig einschätzen kann. Mhm. Und gewisse Menschen, die leben dann eben auch einfach mit Leuten oder werden in dem Umfeld groß, in dem eben diese Werte nicht beigebracht werden. Deswegen bin ich auch nie wirklich wütend auf die Leute, dass sie so denken, weil viele verstehen es vielleicht auch nicht, sie wollen es vielleicht auch manchmal nicht verstehen, aber viele können es vielleicht auch einfach nicht verstehen. Und da sehe ich mich dann oft auch in der Position, die Menschen dann vielleicht doch etwas aufzuklären. Aber wenn man eben einer Person, die 60, 70 Jahre lebt und 70 Jahre den Gedanken schon hatte, dann versucht, wenn man diese Person versucht aufzuklären, da kommt man oft leider nicht gegen an.
0: Ja, also kommt natürlich immer darauf an, mit welchem Ton man das macht, ob du sie belehren willst oder ob du ihnen einfach nur Informationen zur Verfügung gibst, die sie vorher nicht hatten. Sind sie überhaupt bereit, sie das zu empfangen, das überhaupt zu, ne? Oder sind sie so sehr von ihren eigenen Fakten überzeugt, dass egal, was du sagst, das ist denen im Prinzip egal und das ist das eher, was ich öfters mal dann verfolge und mitbekomme. Mhm. Und das finde ich dann eher traurig. Weißt du, die glauben dann eher irgendeinem, was weiß ich, TikTok-Video oder irgendeinem Facebook-Video oder Beitrag, anstatt wenn du ihnen dann sagst, du pass mal auf, vielleicht ist es ja gar nicht so, wie du es gelesen hast. Vielleicht ist es ja ganz anders. Mhm. Man will ja immer nur seine eigene Wahrheit irgendwie bestätigt bekommen, ne?
3: Ja, eben.
0: Und leider sind die Algorithmen darauf heutzutage auch ausgelegt, uns noch mehr unserer eigenen Wahrheit zu liefern.
3: Ja, auf jeden Fall. Und oftmals beziehen sich die Leute dann auch, also mit denen ich geredet habe, auf Quellen, die gar keine wirklichen Quellen sind. Dass dann gesagt wird, ja, Hitler war links, weil Alice Weidel hat das gesagt. Aber das ist ja nicht fundiert, das hat weder Belege oder sonstiges. Das ist einfach nur, ja, ich habe von einer dritten Person mitbekommen, deswegen ist das jetzt so.
0: Ja. Merkst du ja selber, das ist, bringt nichts, ist nicht zielführend, so ein Gespräch dann in dem Moment zu führen.
3: Leider. Und ja, es ist leider auch sehr verletzend, wenn man eben mit Menschen darüber redet, die man halt eben auch lieb hat, weißt du? Und ja, ich bin so in einer Identitätskrise auch so ein bisschen, weil ich weiß einfach nicht so, ich frage mich, ich weiß nicht, ich bin total verwirrt und traurig und fühle mich auch total einsam, auch wenn ich die richtigen Freunde habe. Und habe auch eine enorme Zukunftsangst und bin auch schon so ein bisschen am Plan, wie ich jetzt mein Studium weiterführe, ob ich dann die nächsten Jahre vor der Bundestagswahl dann vielleicht schon auswandere.
0: Ich hoffe nicht für immer, aber schau dir trotzdem die Welt an, gerade wenn du so jung bist.
3: Auf jeden Fall.
0: Und ansonsten, Gabriel, ich finde, du machst das, was du machst, machst du richtig, du informierst dich, du schaust mehrere verschiedene Perspektiven an und gibst das dann an deine Liebsten weiter. Und das ist das, was wir alle tun können. Dass wir das nicht einfach nur zugeschickt bekommen. Wie oft kriegt man Videos zugeschickt und leitet sie einfach weiter? Skandalvideos mit Skandalaussagen, die oftmals Hetze, Hass und sowas schüren. Vielleicht ist das irgendwie ein Indiz, wonach man gehen kann. Alles, was Hetze, Hass und Unwohlsein schürt, kann nicht richtig sein.
3: Ja. Ja, auf jeden Fall. Ja. Kann ich dir zustimmen.
0: Gabriel, ich muss leider auch wieder bei dir weiter. Ich wünsche dir einen schönen Abend und
3: wünsche ich dir auch, Daniel.
0: Bis bald. Mach's gut. Tschüss.
3: Vielen Dank. Tschüss. Tja.
0: So, anrufen dürft ihr auch vom Handy vom Festnetz.
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0: So, wen haben wir dran? Mit der 8.0. Guten Abend, hallo.
4: Ja, guten Abend. Hier ist Günther aus Worms.
0: Hallo Günther, grüß dich.
4: Jo, also der gute Mann, der war ewig, der Jugendliche, der war gut. Also der hat mir wirklich gut gefallen. Und es wäre schade für den Mann, wenn er in Deutschland bleibt.
0: Es wäre schade für ihn, wenn er bleibt, sagst du?
4: Ja.
0: Er soll gehen.
4: Er soll gehen, auf jeden Fall. Er soll auswandern, das soll er machen.
0: Ja, warum? So, warum denkst du das? Warum machst du ihm da Mut?
4: Ich hab dir mal ganz genau zugehört. Also der hat vernünftige Argumente, ja, wo du in Deutschland gar nicht mehr durchsetzen kannst. Weil das Deutschland ist so verblödet und so dumm. Wir waren mal das Land der Dichter und Denker und Erfinder. Und was aus dem Land geworden ist.
0: Aber Günther, wenn du sagst, das Land ist dumm, dann wir sind das Land.
4: Ja, genau.
0: Alle, die hier sind in diesem Land, alle, egal ob deutscher Pass oder nicht deutscher Pass, natürlich.
4: Man kann nicht alle über einen Kamm ziehen.
0: Ja, deswegen sage ich ja alle. Ich rede nicht nur von dem mit deutschem Pass, wir sind alle die in diesem Land. Wir haben alle Einfluss auf dieses Land.
4: Ja, schon. Aber der gute Mann, der junge Mann, der hat sehr vernünftige Ansichten gebracht. Auf jeden Fall, er soll gehen und das soll er ganz schnell machen.
0: Warum sagst du, dass dieses Land, was hast du gesagt, dumm ist? Oder die, ja, was, warum?
4: Das Land ist total verblödet.
0: Warum denkst du das?
4: Das sieht man an der Politik, an den Politikern, wo wir um uns herum stehen. Das ist die Argumente, wo die bringen. Das ist der reinste Schwachsinn. Und das muss man so sehen, wie es ist. Das ist so. Ja. Das ist wirklich so. Also
0: ja, mir fehlen jetzt gerade noch die Argumente von dir, weil das so ist. Das ist aber keine Aussage. Warum?
4: Also wir sind ja früher, ich bin ja schon weit in der Rente drin, also wir sind ja früher auch verarschbar in dem Sinne. Aber nicht so wie jetzt. Hätte jeder verarscht. Egal.
0: Und wenn du verarscht sagst, dann meinst du damit Versprechungen, die nicht eingehalten wurden von den Politikern?
4: Versprechungen können erstens mal gar nicht eingehalten werden, weil die finanziellen Mittel gar nicht mehr da sind. Es ist ja nichts mehr da, es ist ja alles weg.
0: Aber es scheint ja zu funktionieren, wenn du sagst, dass, obwohl das alles nicht funktionieren kann, warum wird es dann gewählt?
4: Ja gut, okay, die haben in Sachsen-Anhalt, das war der letzte Strohhalm, wo sie hatten. Das war die AfD, das war ganz logisch. Das war ganz logisch, dass sie so hoch gewinnen. Ganz logisch, man kann auf SPD sowieso nichts mehr bringen. FDP ist weg, die wird es auch nicht mehr lang geben. CDU ist genauso ein Schwachsinn. Ja, also die hatten nur einen Strohhalm und das war die AfD. Und das war's. Das muss man so sehen, wie es ist. So traurig ist es. Und deshalb, der junge Mann eben, der hat vernünftige Ansichten. Und das wäre schade, wenn der in so einem kaputten Land bleibt.
0: Ja, mir fehlen immer noch die Argumente, warum das so ist. Du sagst, das Land ist blöd, er ist ein schlauer Typ, er soll gehen. Wir brauchen doch schlaue Leute, damit es hier wieder bergauf geht.
4: Bringt doch nichts, wenn wir schlaue Leute haben.
0: Bringt nichts, aber nichts zu machen ist doch auch keine Lösung.
4: Ja, du kannst das Land nicht mehr umkrempeln. Das Land ist kaputt. Und das muss auch jeder sehen, wie es ist.
0: Hast du Länder gesehen, die kaputt sind, Günther? Also echte Länder, die kaputt sind? Wo du keinen einzigen Fuß vor die Tür dich traust?
4: Ja, ist doch bei uns auch. Gehen wir nach Worms. Gehen wir nach Worms. Ludwigshafen, Mannheim. Gehen wir dorthin.
0: Also ich weiß nicht, ob du schon mal wirklich unterwegs warst in der Welt. Da gibt es ganz andere Länder.
4: Naja.
0: Die wirklich, wo es wesentlich gefährlicher ist und wo es existenziell auch katastrophal ist. Auch sozial, gar keine Absicherung, nix, also.
4: Das haben wir auch mal, das kommt. Das kommt mal, ich schrieb Allah.
0: Aber wenn du sagst, dass es kommt, das ist doch alles noch in der Zukunft. Warum?
4: Ja, das ist noch in der Zukunft. Ja. Aber die Zukunft ist nicht mehr weit weg und das muss man so sehen.
0: Ja, dann Glück. Und was ist denn die Aufgabe für mich als Bürger oder Bürgerin, da entgegenzusetzen, entgegenzuwirken und zu sagen, Günthers Zukunftsvision möchte ich nicht eintreten lassen. Was kann ich machen?
4: Auf jeden Fall kann man eins für eins vernünftige, was meine Situation ist, in die Sozialkasse soll jeder einzahlen. Rente, Krankenversicherung, Sozialversicherung. Und wenn man sieht, wer ausgenommen wird, ja, Beamte sind ausgeschlossen. Mhm. Aus dem ganzen sozialen System sind sie ausgeschlossen. Ja, so. Die Mittelschicht, die wird total zertrampelt. Ja. Betrachte das doch, man braucht ja nur die Insolvenzen durchzulesen. Jeden Tag in der Allgemeinen Zeitung, alle Woche stehen die Insolvenzen drin. Da steht die DIN-A4-Zeit drin, alle Woche. Das muss man sich mal vorstellen. Ja, und das ist doch keine Zukunft mehr.
0: Ja, das sind viele Sachen, ne? Die muss man sich dann einzeln betrachten. Man kann auch bei Insolvenz nicht pauschal sagen, was ist Eigenverschulden, was ist vielleicht wirklich auch aufgrund von staatlichen Entscheidungen entstanden. Das ist zu schwierig, das jetzt einfach mal so in einem Satz zu sagen, Günther.
4: Das ist ein ganz normaler Vorgang. Wenn man anständige Politiker hätte, aber die hatte man wirklich mal. Das waren schlaue Menschen. Und die haben sich auch für die Allgemeinheit eingesetzt. Das hat funktioniert. Jeder hat gutes Geld verdient. Die Arbeitgeber sowie die Arbeitnehmer ist jedem gut gegangen. In den 50er Jahren, 60er, 70er und in den 80er Jahren ist es losgegangen. Da sind Grenzen geschlossen worden, da ist gespaltet worden, da war es aus. Unterschiede gemacht worden, noch und lächer. Ja. Und keiner hat was dagegen gemacht.
0: Findest du, wir haben es verdient?
4: Wir haben es nicht verdient, wir haben es versäumt. Wir haben es versäumt, darüber nachzudenken, wann schwierige Zeiten kommen, vorzusagen. Das hat keiner gemacht.
0: Weil jeder nur an sich denkt und an jetzt und nicht an die Zukunft. Und das machen wir doch jetzt schon wieder, oder? Wenn du dich mal so umhörst und die Wählerinnen und Wähler fragst, da denkt keiner an, was ist in 10, 20 Jahren, da denkt jeder nur an, was ist jetzt, was ist für mich und meine Familie wichtig.
4: Die Zukunft ist die Sintflut, fertig.
0: Und die Zukunft ist die Sintflut. Oh je, das ist ja aber kein schönes Bild.
4: So sehen die das. Und das ist kostbar, wenn man sich mit Menschen unterhält. Nicht wie mit dem, wo vor mir war. Das ist schade für den Mann, wenn der in diesem kaputten Land bleibt. Wirklich schade.
0: Und was machst du dir für Gedanken? Du sagst, ach komm, ist egal, ich bin jetzt eh schon alt, ich bleib hier, oder was sind deine Gedanken?
4: Mir ist es egal, ich bin 74, was soll mir noch groß passieren?
0: Naja, du sagst ja, es wäre total gefährlich, auf die Straße zu gehen. Machst du dir keine Sorgen, dass du in 5 Jahren dann wirklich nicht mehr ohne Schutzweste vor die Tür kannst?
4: Man braucht es nicht, aber es kann passieren, das ist ganz logisch.
0: Meinst du?
4: Ja.
0: Ich hoffe, dass das nicht kommt. Dieses Szenario möchte ich nicht teilen.
4: Ja.
0: Günther, dann vielen Dank für deinen Anruf. Dir einen schönen Abend und bis bald.
4: Ja, danke. Mach's
0: gut. Ciao. So, anrufen dürft ihr auch vom Handy vom Festnetz.
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0: So, wen haben wir dran in der nächsten Leitung? Ist wer mit der Endziffer 30. Guten Abend, hallo.
5: Ja, recht schönen guten Abend.
0: Wer ist denn da?
5: Hallo? Ja, der Uli.
0: Uli, grüß dich, woher?
5: Aus Dortmund.
0: Aus Dortmund. Schön, dass du anrufst. Was ist dein Thema heute Abend?
5: Ja, ich hatte eigentlich ein privates Thema gehabt, aber wenn ich mir das alles so anhöre, was meine Vorredner gesagt haben, dann habe ich so viele Gedanken im Kopf. Aber davon abgesehen, über Politik und sowas möchte ich mich eigentlich nicht unterhalten jetzt. Und Hallo?
0: Ja, ich höre dich, aber ich höre mich auch noch im Hintergrund. Das ist ein bisschen irritierend.
5: Ja, sehr schön. Jetzt mache ich Radio aus. Und dann dieser Pessimismus. Ich bin auch 64 Jahre. Der Kollege vorher war 74. Und dann höre ich immer kleine Renten und sonst irgendwas. Ich habe auch erst mit 20 angefangen zu arbeiten als Bergmanns Lehrling und alles drum und dran. Und wenn ich jetzt auf die Zeit zurückgucke, ich musste ja schon mit 49 Jahren musste ich in den Vorruhestand gehen, aufgrund der ganzen Krisen, habe dann auch 11 Jahre eigentlich wenig Geld gekriegt. Und jetzt sehe ich ja die Früchte der Arbeit, die vorher gemacht worden sind. Und ich kann von kleiner Rente nicht sprechen, von kaputten Knochen, aber da wurde durch die BWG ja auch noch bezahlt, mehr oder weniger durch eine Rente. Ne? Und ich bin damit mehr als zufrieden. So, und dann nicht jeder ist dann ins Glück geschmied, sondern kommt ja auch auf die Berufswahl an. Ne? Und wenn man dann sich da irgendwo reinsetzt, bei der Bahn, weil der Vater da war und der Opa oder sonst irgendwo, ja, da wurde eben auch weniger verdient. Ne? Und jetzt sind die alle verbittert, die Leute und schimpfen auf den Staat und sonst irgendwas, ja.
0: Das ist ja nachvollziehbar, es ist ja durchaus berechtigt, dass man unzufrieden ist.
5: Ganz genau, die Unzufriedenheit verstehe ich auch.
0: Die verstehe ich absolut. Ich frage mich immer nur dann, was macht man jetzt daraus? Ne? Also was ist das? Also
5: ich war zum Beispiel,
0: ich weiß nicht, vielleicht liegt es auch daran, vielleicht nerve ich euch damit, weil ich immer so lösungsorientiert denke. Also ich denke mir immer so, okay, Probleme habe ich jetzt gehört, habe ich jetzt das zweite Mal gehört, dritte Mal gehört. Was mache ich jetzt irgendwie? Ich kann mich ja nicht die ganze Zeit nur mit diesem Problem beschäftigen. Ich muss ja auch mal gucken, okay, was mache ich jetzt für mich? Nicht für die,
5: ganz
0: genau. Für alle,
5: für
0: die
5: mich anderen. Für mich habe ich Folgendes gemacht. Also ich bin mit 20 Jahren vom Mund gekommen und dann habe ich eine Lehre angefangen und alles drum und dran. Wollte eigentlich studieren und wollte eigentlich Bergbau studieren und weil ich Abitur gemacht hatte und alles drum und dran. Aber Sex, Drugs, Rock'n'Roll und Fußball. Und das hat mich da total, ich war einfach Fußball begeistert und habe gerne gespielt in den unteren Ligen. Und Frauen haben mich immer interessiert. Und also bis zu meinem 30. Lebensjahr, da konnte mich keiner davon wegbringen. Und dann habe ich mir so gedacht, naja gut, okay, nicht wieder geht das im Leben weiter, sondern durch einen Zufall habe ich da eine Frau kennengelernt, die hatte zwei Kinder. Ich wollte die heiraten, weil ich ja auch Kalter Krieg Kind bin und alles drum und dran. Aber dann habe ich geheiratet, die erste Frau, alles drum und dran. Und dann ist das nach 8 Jahren in den Busche gegangen. Dann durch einen Zufall die zweite Frau kennengelernt. Und die wohnt in Dortmund. Ich hatte keinen Führerschein. Ich bin immer von Duisburg aus nach Kamp-Lindfurt an der Rheinseite mit dem Fahrrad gefahren. Und jeden Tag ungefähr 25.000 Kilometer in 3 Jahren. So, und ja, und dann habe ich die andere Frau kennengelernt, ja, dann musste ich einen Führerschein machen, sonst wäre ich ja nicht dahin gekommen. Anfang Bus und Bahn, beziehungsweise Bahn. Ja, und dann kam die nächste Lebenswendung. Und dann, sag ich mal so, gibt viele Hürden und viele Sachen, die im Leben einem Weg stehen. Aber es gibt auch viele Sachen, die man einfach nur annehmen muss, wo man sich dann überlegen muss, so und so, das will ich nicht, das will ich. So, und ich wollte zum Beispiel bei der zweiten Hochzeit, ne, die konnte ich ja dann auch frei finanzieren, da sind wir nach Las Vegas geflogen, wir haben vorher alles fertig gemacht an Papiere und so was hier und in Hamburg, wo wir beide geschieden wurden. Und dann hin und her, welche Ringe, ja, Herderringe, das sind unsere Eheringe. Ne, und meine Frau, auch ein einfaches Mädchen eigentlich, einfache Frau, die ist so älter als ich noch. Und dann, die war ja auch begeistert. Und gut, dann kamen wir jetzt zurück. Ja, und dann habe ich gesagt, okay, dann ziehen wir jetzt zusammen sowieso. Und dann, ja, das sind dann so Lebenswege. Die Veränderung und da hast du oft keinen Einfluss drauf. Oder wenn du Einfluss hast, dann kommt es natürlich auf dich an, auf deine Vita, die ihr vorhattest und die Einstellung, dass man durchsetzen will. Und das klappt bei einigen Leuten, bei vielen eben nicht.
0: Ja, das ist nicht immer garantiert, dass es klappt. Das stimmt, aber du hast ja gerade schon gesagt, du hast dir oftmals Gedanken gemacht, das will ich nicht. Und weiß nicht, wie siehst du das denn? Würdest du sagen, die Mehrheit ist gedanklich eher bei das will ich oder das will ich nicht?
5: Die Mehrheit ist dabei, das will ich, aber die sehen das nicht realistisch genug.
0: Okay, interessant. Ich habe eher den Eindruck, dass die Leute eher, also ich höre immer nur Menschen, die sagen, das will ich nicht. Also das, was die sagen immer das, was sie stört und selten das, was sie wollen.
5: Das sagen die dann bei so Themen mit Politik. Da könnte ich mich auch drüber auslassen. Ich bin alter SPD-Wähler, aber ist auch egal.
0: Nein, nicht nur Politik, generell. Also das, was sie nicht wollen, das wissen sie. Das wird immer sehr laut ausgesprochen, das, was sie nicht wollen. Ich will diese Beziehung nicht mehr, ich will diesen blöden Job nicht mehr, ich will dies, jenes nicht mehr. Aber wenn man dann fragt, was sie wollen, dann wissen sie es gar nicht. Weil sie
5: Dann ist das ja, weil die wollen sich aufregen und was schlecht ist oder nicht passt, das ist schnell gesagt.
0: Ja, dann verrat mir doch, wie bist du denn zu den Lösungen, zu den Antworten gekommen, was du willst? Wie hast du für dich rausgefunden, was du willst?
5: Also zum Beispiel vor meiner ersten Ehe, ich hatte meine Frau kennengelernt auf so einem Oli-Festival in Oberhausen. Unter anderem hat er Susi Quattro und so gespielt, aber ich war nicht so begeistert. Ich hatte einen Sportkamerad dabei aus der ehemaligen DDR und dann saßen wir da hinten, ich habe mir chinesisches Bier immer geholt, weil er schön kalt war und alles so. Und dann sagte alle, komm nach vorne. Ja, und dann tanzte meine damalige, also die spätere erste Frau am Tisch. Ja, haben mich schon begeistert. Klasse. Dann hat sie mich da angebaggert, volle Wut, alles drum und dran, weil ich nicht wusste, sie hatte zwei Kinder. Und beim ersten Treffen oder beim zweiten Treffen stand sie mit den beiden kleinen Jungs da unten an der Fähre in Orsay. Und und dann kam bei mir natürlich Bombs, ein Klick im Kopf, weil die brauchen einen neuen Vater, beziehungsweise die brauchen eine männliche Person. Und dann bin ich darauf angesprungen, hab's dann gemacht. Also hab dann gesagt, pass auf, so und so. Und von dem Tag an bin ich dann immer von Walsum aus. Dann jeden Tag über die Rheinbrücke, durch den Balabusch durch, bis nach Kap Lindford zur Arbeit, zurück, entweder über die Fähre in Orsay oder auch wieder über die Brücke, bei Wind und Wetter. Fast drei Jahre lang. Ja, und dann hab ich gesehen, was mich dann auch geformt hat. Diese Aufgabe, sich da um die junge Familie zu kümmern, mehr oder weniger. Ja, und das ist zum Beispiel ein Punkt gewesen, wo ich gemerkt habe, aha, in dir steckt mehr drin als Sex, Drugs und Rock'n'Roll. Ne?
0: Und wobei es ja auch eine wilde Zeit war, die gehört irgendwo dazu. Ne? Also das ist ja nicht so, dass man das nicht mehr machen sollte.
5: 80er Jahre, aber so exzessiv mit Fußball. Ich habe in manchen Wochen 3-4 Mal Training gehabt, habe Samstag alte Herren- und Thekenmannschaft gespielt und sonntags, wir hatten 5 Mannschaften, manchmal morgens um 11 und dann mittags nochmal. Weil die Passkontrollen waren ja nicht so schlimm wie heute. Ne? Und aber ist auch egal. Ich musste das ausleben. Und das ist weggegangen und die ganze Energie ging eigentlich in den Job rein. Der war auch sehr speziell. Und hin und her.
0: Bist du zufrieden mit den Entscheidungen, die du in deinem Leben getroffen hast?
5: Ja, mit den meisten schon.
0: Ja gut, mit allen ist man nie hundertprozentig zufrieden.
5: Natürlich, sonst hätte ich mich ja nicht dahin gebracht, wo ich jetzt bin.
0: Und wie du selber auch sagst, es kommt nicht immer hundertprozentig so, wie man sich es ausgemalt hat. Das gibt immer Abweichungen.
5: Kann auch nicht so kommen, weil man ja selber gar nicht die Fantasie hat für die ganzen Wendungen.
0: Natürlich nicht, aber sich dessen bewusst zu sein, dass das so ist und dass man nicht auf alles Einfluss hat, das finde ich eine sehr wichtige Sache. Und manche verzweifeln daran, gehen wirklich seelisch kaputt daran, weil sie es einfach nicht wahrhaben wollen, dass es halt nicht nach ihnen läuft.
5: Ja, genau. Zum Beispiel Las Vegas, als wir da waren, hin und her, bla bla bla, gebucht, Grand Canyon, Busfahrt, zack. Wir wurden morgens als Erste abgeholt, 6 Uhr. So fahren dann hin zum Treffpunkt und was siehe, da es funktionierten keine Karten mehr. Also, keine Karten mehr, da musstest du Geld ziehen gehen, ein Bar bezahlen, ja. Und letzten Endes war es so, dass da am Grand Canyon Schneefall war und alles drum und dran, Flexdeck war schon weiß. Und Grand Canyon habe ich gesehen, wie ein 2-Euro-Stück. Ne? Mehr habe ich nicht gesehen von dem Grund und alles drum und dran. Die Hirsche liefen da rum und im Schnee und wir hatten Gott sei Dank warme Klamotten an. Aber die ganzen Hispanics, die da mitgefahren sind, die hatten ihre Badelatschen an, ne, und T-Shirts und Dings, die haben sich dann abgefroren. Das sind so Dinge, da hat man keinen Einfluss drauf.
0: Ja, stimmt. Aber das sind die Alltagssachen, die ja eher klein sind. Ja, verglichen.
5: Und die großen Sachen, die haben wir ja jetzt. Meine Frau hat jetzt zum zweiten Mal Brustkrebsdiagnose gehabt. Jetzt liegt sie wieder im Krankenhaus im Augenblick und hat hier wieder ihre ganzen Elektrolyte durcheinander und dann Magengeschwür, geguckt, ob gutartig wird, erstmal und nächste Woche dann die Leber wird nochmal untersucht und. Dann kommt eine Herz-OP noch. Da hat man keinen Einfluss drauf.
0: Aber ich wünsche dir trotzdem nur das Beste dafür. Hoffentlich geht das gut aus.
5: Ich wünsche ja auch alles drum und dran, aber letzten Endes gesehen hat man keinen Einfluss drauf. Und wenn man sich aber jetzt, wie in unserer Partnerschaft jetzt, sicher ist über den Lebensweg, den man gegangen ist, wir sind jetzt auch schon bald 25 Jahre verheiratet, schön, dann sehe ich dazu, und ja, Sie sitzen ein bisschen anders, aus einer anderen Perspektive vielleicht, aber ich sehe dazu, ja, dann hat sich in der Zeit, ne, hat sich dann wieder gelohnt, diese Sache zu machen. Ne, für uns beide so. Denn wir waren beide immer gut aufgehoben, ne, sind unseren Weg gegangen und na, was da passiert, das kann keiner wissen.
0: Uli, ich danke dir für deinen Anruf. Und
5: ich danke dir, Daniel. Ich
0: wünsche auch dir einen schönen Abend.
5: Schön, ich dir auch.
0: Bis tschüss, bald, mach's gut. So, anrufen dürft ihr auch vom Handy vom Festnetz.
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0: Die Nummer zu mir ins Studio. Und wir ziehen weiter. Wen haben wir dran mit der Endziffer 52? Hallo, wer da, woher?
6: Servus, Emanuel hier.
0: Emanuel, grüß dich. Woher bist du?
6: Ich bin aus dem Schwarzwald.
0: Ecke Schwarzwald, okay, cool. Ich bin Daniel, freue mich, dass du da bist. Was bringst du mit? Was ist dein Thema?
6: Es ist sehr interessant. Also ich habe jetzt, glaube ich, die letzten zwei zugehört. Und ich rufe zum ersten Mal beim Radio an. Und generell, ich habe lange schon kein Radio mehr gehört. Ich bin jetzt nur zufällig drauf gekommen, weil ich gerade nicht schlafen konnte und weil ich ein bisschen mein Leben geändert habe. Ich mag es, dass du gesagt hast, du bist lösungsorientiert.
0: Ja, ich höre dir zu.
6: Weil vorher war die ganze Radio und alles im Hintergrund und jetzt war auf einmal Stille, das war ein bisschen höher. Okay.
0: Also ich will damit nochmal verdeutlichen. Also ich finde es wichtig, dass man auch mal sagt, was einem nicht passt. Dass man auch mal meckert, ne? Das finde ich gut.
6: Ja, ja.
0: Weil man muss das auch mal rauslassen. Aber, das ist mein großes Aber und das meine ich jetzt allgemein, vor allem in meinem Umfeld, sage ich mal, wenn Leute meckern, wenn sie sich über irgendwas ärgern, dann höre ich mir das einmal an. Ich höre mir das ein zweites Mal an. Und beim dritten Mal werde ich ungeduldig. Weil wenn die beim dritten Mal immer noch über denselben Kram meckern, dann frage ich mich, was hast du jetzt konkret geändert? Es kann doch nicht sein, dass du immer nur am Meckern bist, du musst auch was ändern. Ne?
6: Genau. Das sehe ich genauso, weil ich habe auch immer wieder, ich habe auch Geduld, ich höre mir ein, zwei Mal an etwas, weil dann ist es okay, man kotzt sich aus. Auskotzen ist, gut, der Körper hat das rausgebracht, was nicht drin sein sollte. Aber wenn du jedes Mal das wieder schluckst und ausspuckst, das ist dann wieder kauen und das ist einfach, du willst ja keine Lösung haben. Du willst einfach nur dich beschweren. Das sehe ich generell als Problem. Also ich zum Beispiel, ich bin eins von 9 Kindern und meine Eltern sind damals aus Kasachstan hier nach Deutschland gekommen. Und mein Vater hat, das waren schon 4 Kinder da, hat er mit einem Übersetzungsbuch hat er seinen Meister gemacht. Und da sieht man, es ist möglich. Man kann aus einem Land kommen und man kann diese Sprache hier nicht sprechen. Aber man ist trotzdem fähig oder gewillt, etwas zu tun. Das heißt, eine Lösung zu finden. Ich selber habe jetzt nicht die beste Kindheit gehabt. Ja, weil die wurden damals auch verschleppt. Wir haben damals Zeiten erlebt, die jetzt nicht so ideal waren. Und klar, ich könnte mich jetzt die ganze Zeit beschweren. Oh ja, ich habe das und das erlebt, ich habe das und das. Und dann jedes Mal darauf eingehen. Aber gut, ich habe dann mir selber gesagt, ich finde eine Lösung. Ich bin damals dann mit 20 ausgezogen, bin studieren gegangen und musste dann leider letztendlich mein Studium abbrechen. Es hat nur noch die Bachelorarbeit gefehlt, aufgrund von Morbus Bechtriff. Also ich habe 10 Jahre lang unter Morbus Bechtriff gelitten. Das ist eine Autoimmunerkrankung und Gelenk- und Wirbelsäule verknöchern.
0: Hm, okay, schon mal gut. Gehört, ja.
6: Genau. Und tada, ich habe sie geheilt. Mein Brustkorb war schon so verformt, dass mein Brustbein kaum mehr zu sehen war. Die Rippen waren übereinander schon. Und ich habe selber geschafft, das zu lösen. Das heißt, ich bin auch sehr lösungsorientiert. Weil mir bringt es nichts und es bringt anderen nichts, wenn ich mich die ganze Zeit im Kreis drehe. Und das Schlimmste ist Mitleid. Ich habe kein Mitleid mit Menschen. Das hört sich vielleicht unangenehm an für die meisten. Aber Mitleid ist einfach nur eine Bestätigung, dass es dir schlecht geht. Oh ja, es geht dir schlecht. Oh ja, oh ja. Nein, ich sage ja, okay, gut, ich höre es mir an. Aber was willst du jetzt daran ändern?
0: Also wenn du kein Mitleid hast, hast du dann wenigstens Verständnis?
6: Ich habe Mitgefühl.
0: Mitgefühl.
6: Das ist genau. Ich habe kein Mitleid, aber ich habe Mitgefühl.
0: Mitgefühl. Okay.
6: Ich kann nicht unbedingt nachvollziehen die Situation, aber ich kann nachvollziehen, dass sich jemand so fühlt. Das ist gar kein Problem. Und was ich als problematisch sehe, ist dieses Angst machen, Angst bekommen, egal in welche Richtung oder sonst irgendwas. Weil
0: aber das ist doch normal. Weißt, mir macht das ja auch Angst, wenn ich das alles höre. Das sind Sätze, die ich heute gehört habe, die also nicht von den Hörern, sondern die unsere Hörer aufgesaugt haben irgendwo, ne, in Talkshows und sonst was. Natürlich finde ich das erschreckend, sowas zu hören.
6: Ja, klar. Also, aber wenn Angst dein Motivator ist für irgendwas, dann wirst du nicht wirklich etwas tun, was jetzt richtig ist, weil ich finde, Eigenverantwortung ist etwas sehr Wichtiges und das ist etwas, was fehlt. Weil jetzt, wieso ich jetzt Radio höre, ich habe das Problem, sehe ich einfach in dem Konsum. Wir konsumieren und konsumieren und konsumieren und dann kommen wir gar nicht mehr zur Ruhe. Wir kommen nicht mehr zu diesem Punkt und zu sagen, hey, wow, warte, wer bin ich und was will ich eigentlich hier? Weil du hast ja auch in dem davor, glaube ich, war das mit dem, man sagt immer, was man nicht will. Und ich bin dafür zu sagen, okay, was ich will. Und das tue ich dann auch. Und da werde ich auch was tun. Und ich habe mich jetzt vom ganzen Smarten verabschiedet. Ich komme aus der IT-Branche. Ich kenne mich damit aus. Und jetzt bin ich komplett weg. Ich habe mir ein Tastenhandy geholt. Ich finde es genial. Ich bin 31 und ich liebe es. Weil, weißt du, was fehlt? Die menschliche Kommunikation. Das Menschsein. Weil wir haben nur noch Screen vor uns, nur noch irgendwelche Kommentare und sonst irgendwas. Komm, rede mit mir persönlich. Wenn es ein Problem gibt, klär es doch mit mir selber. Weil ich habe gemerkt, die Menschen haben ein Problem damit, wenn man direkt konfrontiert mit, ah, okay, ja, gut, was hast du jetzt gesagt? Und dann geht man auf das ein und da kommt dann halt einfach keine Lösung. Einfach nur, so wie der Anrufer davor, da hast du ja auch nachgefragt und da kam nicht wirklich eine Antwort. Und das sehe ich halt einfach als Problem, weil wir nehmen Informationen auf und geben sie einfach genauso weiter. Aber stellen wir uns die Frage, wer bin ich und was will ich eigentlich? Und was will ich persönlich? Weil ich habe auch, ganz crazy, ich habe immer die Leute ausgelacht. Mittlerweile bin ich selber einer davon. Ich laufe gerne barfuß durch den Wald. Das ist einfach genial. Ich liebe es einfach, anders zu sein. Ich muss nicht unbedingt anders sein, aber dieses, dass ich einfach ich bin und nicht ich bin so, wie die Anforderungen von anderen sind, sondern ich habe herausgefunden, was ist mir wichtig und was will ich. Und dann werde ich auch dementsprechend Lösungen suchen und Lösungen finden.
0: Gut, das ist ein schöner Weg, um zu sich selbst zu finden, aber wie bringt das die großen Themen voran, die wir hierzulande haben und die heute auch den ganzen Abend Thema waren.
6: Gut, wie bringen wir das voran? Eigenverantwortlich. Das heißt, ich selber kann dafür was tun, weil der davor hat ja, glaube ich, gesagt, das kann man nicht tun, das Land ist ja am Ende. Ja gut, wenn man das Land, also...
0: Sowas macht mich übrigens traurig. So eine Aussage, ich habe es auch gemerkt, das ist... Finde ich traurig, weil ich sehe es nicht so. Ich sehe nicht dieses Land als Ende und ich sehe auch nicht dieses Land voller dummen Menschen. Das ist Quatsch. Wir haben schlaue Menschen, die uns jetzt gerade zuhören und die auch verletzt sind und vielleicht beleidigt sind und dann auch merken, das macht mich sauer, sowas zu hören, weil ja, das ist zu pauschal und ja, finde ich nicht gut.
6: Ja, das ist halt auch irgendwo dieses nicht selber nachdenken, weil ich kann was tun und zwar, ich kann mich verändern. Und wenn jeder weiß, ich kann etwas tun, dann tut in dem Fall jeder etwas. Das heißt, das Land ist gewaltig und jeder kann etwas tun. Aber wenn wir denken oder wenn uns gesagt wird, wir können nichts tun, wir sind machtlos. Und gerade dieses, ich habe ein Riesenproblem mit Politik, weil Politik lebt von der Spaltung. Links, rechts, oben, unten, was auch immer. Hauptsache, man geht gegeneinander. Aber stell dir mal vor, es gibt Überschneidungspunkte von links, rechts, oben, unten, was auch immer man es nennen will. Ich bin da kein Freund von. Da gibt es Überschneidungspunkte. Komm, wir nehmen diese Überschneidungspunkte, die wir haben, gehen wir alle gemeinsam gegen die meinen, uns zu regieren. Und da können wir dann was bewirken. Weil an sich sind ja Politiker nichts anderes als meine Angestellten. Ich zahle die Steuern, das heißt, ich zahle deren Lohn. Und kann man als Arbeitnehmer einfach so sagen, ja, mache ich nicht, das mache ich nicht. Also ich werde dafür bezahlt, aber ich mache meinen Job nicht.
0: Wir haben noch 2 Minuten, dann sind wir, okay, dass du Bescheid weißt.
6: Ja, ich schaue auf die Uhr.
0: Das heißt, dein Gedanke ist, wir sollten mehr auf die Straße gehen, wir sollten mehr demonstrieren für das, was wir wollen. Um denen da oben klar zu machen, dass es so nicht weitergeht.
6: Wir müssen nicht demonstrieren, wir müssen unser Leben demonstrieren. Also nicht, weil wenn, dann muss ich die Veränderung sein, die ich haben möchte in diesem Land. Weil wenn ich Angst habe, was will ich dann, was denke ich dann, als ob dieses Land mutig wird? Nein, ich bin der mutig wird. Ich gehe gegen die Gesellschaft, nicht weil ich gegen die Gesellschaft bin, sondern ich bin gegen dieses NPC sein, also Non-Playable Character. Also das heißt, ich möchte selber nachdenken. Und das ist halt die Gefahr für die Leute, die halt, weil mit Angst steuert man. Weil wenn du keine Angst hast, dann gibt es keinen Grund, also dann gibt es keinen Anhalt mehr, dich zu steuern. Und das heißt, ich habe den freien Willen und ich mache das, was ich möchte. Und ich möchte einfach Veränderungen haben in diesem Land. Und das mache ich, indem ich einfach ich selber bin. Ich werde komisch angeguckt. Ich werde ausgelacht, sonst irgendwas. Das ist mir egal. Hauptsache, ich stehe dazu, wer ich bin und nicht, was die breite Masse von mir will. So, jetzt haben wir, glaube ich, noch eine Minute oder eine halbe Minute.
0: Das, das war's tatsächlich. Danke dir auf jeden Fall für deinen Anruf, Emanuel.
6: Alles klar.
0: Kannst gerne noch kurz dranbleiben, wenn du möchtest. Und euch da draußen erstmal vielen Dank fürs Zuhören, fürs Mailschreiben, fürs Posten. Das war's für heute. Der Start in die neue Woche, sehr politisch. Und mal gucken, vielleicht bringen wir das nochmal unter der Woche irgendwo unter das Thema. Würde mich auf jeden Fall reizen. Euch erstmal, ja, alles Gute. Wir hören uns ab 12 Uhr mit einem neuen Thema. Und bis dahin, passt auf euch auf, bleibt gesund, ärgert euch nicht. Und ja, bis dann. Tschüss.
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0: Guten Abend Deutschland, mein Name ist Daniel Kaiser. Willkommen zur Night Lounge. Heute am Freitag, den 4. September, das ist das Datum dieser Folge Night Lounge. Wir machen die Woche zu und ich freue mich heute mit euch über ein Thema zu sprechen, das wir in der Form, glaube ich, noch nie hatten. Wir sprechen nämlich heute über Fehler, allerdings nicht eure eigenen. Wir sprechen über die Fehler von anderen, die ihr ausgebadet habt. Also ruft mich an vom Handy, vom Festnetz und verratet mir, wessen Fehler, also den Fehler eines anderen, habt ihr am Ende ausgebadet? Vielleicht hat irgendwie Kollegin, Kollege Mist gebaut oder vielleicht gab es Schulden von einer guten Freundin oder vielleicht sogar von der Partnerin. Also es kann ja wirklich in die unterschiedlichsten Richtungen heute gehen. Wessen Fehler hast du ausgebadet? Unser Thema heute. Könnt auch gerne online mitmachen. Thema ist gepostet auf Instagram, auf Facebook und natürlich auch auf WhatsApp in unserem WhatsApp-Kanal Night Lounge. Also klickt euch da gerne mal rein und erzählt mir eure Geschichte, entweder kurz und knackig und oder jetzt schreibt etwas längere E-Mail, ist auch gar kein Problem. Die Nummer zu mir ins Studio.
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0: Vom Handy und vom Festnetz. So, jetzt gehen wir in die erste Leitung. Can ist heute bei mir aus Köln. Hallo Can, grüß dich.
2: Ja, hallo Daniel, wie geht's?
0: Ja, ich freue mich, dass du da bist. Du hoffentlich auch.